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Heute wird es eine Musik- und Soundcollage geben. 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

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Wer trügt die Lasten und stöhnt und schwitzte unter Lebensmüh? Nur, dass die Furcht vor etwas nach dem Tod, das unentdeckte Land, von des Bezirk kein Wanderer wiederkehrt, den Willen, ja, dass wir die Übel, die wir haben, lieber ertragen, als zu Unbekannten fliehen. So macht Gewissen Feige aus uns allen. Der angeborenen Farbe der Entschließung wird des Gedankens Blässe angekränkelt. 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

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Eben da auch eine Mediathek, da kann man die Sendung jederzeit nachhören, 7 Tage lang nach Erstausstrahlung. Da gibt es dann nachher auch eine Playlist, wo ich dann die Titel einstellen werde, die ich heute gespielt habe. Ihr habt gehört, eine Musik- und Soundcollage, heute ausschließlich vom Plattenteller, zusammengestellt von mir, Bertil Rehmann. Ich bin auch verantwortlich für die heutige Sendung. Ich wünsche euch eine angenehme Woche, bleibt gesund. Vielen Dank, dass ihr zugehört habt. Bis zum nächsten Mal. Tschüss.

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1: Tja, einen wunderschönen guten Abend. Hier ist die Sendung Ultimas Lagrimas in der Wüstenwelle 96,6 MHz. Und willkommen an diesem schönen Dienstagabend, wenn ihr jetzt die Hörer der Live-Schiene seid. Das Ganze ist hier aufgezeichnet. Wir befinden uns hier gerade bei, na, wie viel sind es? Immerhin noch 33 Grad hier abends um 11:30 in den heimischen Gefilden hier, Sauna-Feeling. Und los ging es gerade mit den Blumen des Bösen hier aus dem Raum Tübingen. Die waren in den 90er Jahren ziemlich aktiv. Und da gab es gerade einen Live-Track zu hören, nämlich den Track Kein Tag ohne Revolution. Das Ganze eingespielt am 19.06.1999 in Kirchheim. Und an dieser Stelle möchte ich mal noch einen herzlichen Dank sagen an den Sven, den ich ja jetzt auch kürzlich dann das erste Mal seit fast 30 Jahren wieder gesehen habe beim Sound. Subsound mit Gary hatten wir dann auch ein kleines Interview, da war auch der Kaktus mit dabei, auch an ihn hier. Vielen, vielen Dank und Grüße für Support und sowas. Der Kaktus hat ja auch die ersten Jahre hier bei der Clockwork Hour noch mitgeholfen und beide waren ja auch bei den Blumen des Bösen bei der letzten Besetzung am Start. Das war jetzt ein Live-Track, wie gesagt, aus Kirchheim gerade, eigentlich ganz ordentliche Qualität. Und weitergehen wird es mit zwei Neuerscheinungen aus Tschechien. Da war ich jetzt auch kürzlich mal wieder und deshalb gibt es jetzt auch ein bisschen mehr Musik aus Tschechien jetzt auch zu hören in dieser Sendung. Nämlich meine Kollegen hier von Zemjes Lusch aus Brünn, der gute Shoti. Ja, sollte man sich auch mal wieder sehen. Der hat jetzt mit seiner Kapelle ein neues Album rausgebracht mit dem Namen Vseho do Času. Und davon gibt es zwei Songs zu hören, nämlich Nerushti Mikruime und Heilovatschka. Danach gibt es dann noch ein bisschen was vom neuen Album der Formation Alkohol zu hören. Das ist ja auch so ein All-Star-Projekt aus Leuten, die früher bei Arakain, bei Tör und Kryptor und so dabei waren. Unter anderem auch Ota Herisch, eine so der Koryphäen des tschechischen oder damals auch tschechoslowakischen Metal. Von denen gibt es von ihrem aktuellen Album Pribijim die Songs Dieche, Podparu und Mamedar zu hören. Ja, da würde ich jetzt sagen, viermal Tschechien und dann hören wir uns wieder.

Jo, das waren hier gerade noch Alkohol aus Prag. Und wenn wir schon in Tschechien sind, würde ich sagen, legen wir gleich noch ein bisschen nach. Nämlich auch ein kürzlich erschienenes Album von den alten Hauern von Jizzestry, den drei Schwestern aus Prag, die ja unlängst ihr 40-jährigen Geburtstag gefeiert haben letztes Jahr. Die haben nochmal jetzt ein Album nachgelegt. Pub Art nennt sich das ganze Teil. Davon gibt es auch zwei Tracks zu hören, nämlich Nasačko Ačko und Jak to šrodí na Štírče. So, ich hoffe, das habe ich jetzt hier halbwegs richtig rübergebracht. Auf jeden Fall auch wieder ein richtig cooles Album geworden hier mit zackigem Folk-Punk, so wie man es einfach auch kennt von Jizzestry. Und danach würde ich noch zwei, wenn wir schon bei Akkordeon-Punk sind, Akkordeon-Punk-Bands aus der Tschechischen Republik nachlegen. Nämlich Driak von ihrem aktuellen Mini-Album gibt es noch den Song Mosti zu hören und dann noch was von Vision Days, einem der bekanntesten tschechischen Punk-Acts derzeit. Von ihrem Album Lifehack gibt es noch den Song Crazy Ratten zu hören.

0: Tja, nach so viel Tschechien werden wir jetzt wieder ein bisschen lokaler und es gibt ein paar Bands, die hier aus dem Baden-Württembergischen kommen. Anfangen würde ich jetzt gerne mit einer Band hier mit dem Namen Minenfeld. Das ist, geht eher so ein bisschen in die Crust, Punk, Black Metal Richtung und da gibt es vom Album The Great Adventure gibt's Tote Erde zu hören. Danach gehen wir noch ein bisschen zurück in die Zeit. Mit den 90er Jahren gab es im Raum Ravensburg eine relativ coole Hardcore-Band. Die haben mir damals auch für einen Tape-Sampler, der leider dann eigentlich nie in der Form so richtig rausgekommen ist. Bones Called Man, da haben die mir damals ein Tape geschickt. Und wenn es schon auf dem Sampler nur in der Mini-Auflage eigentlich rausgegangen ist, damals auf meinem Tape-Label, gibt es zumindest jetzt was vom Demo I'll Take It, den Song My End. Dann kommt es jetzt halt nochmal etwas später zu Ehren, 30 Jahre danach. Und dann gibt es noch was von dem Kumpel eines Bekannten von mir. Hallo Matze, hier gibt es von deinem Kollegen hier, der Hans, gibt es den Song Cherry Poviets zu hören. Ja, ursprünglich waren das auch Leute von der Band Abrissbirne aus Freiburg und da ist der Hans übrig geblieben und er hat nach einem Trip nach Russland hat er irgendwie, ja, war so fasziniert von der Hässlichkeit dieser Stadt, Industriestadt Tscherepowiec, dass er einen Song drüber machen musste, der auch in Russland witzigerweise dann relativ populär geworden ist. Also zumindest in der Stadt. Und danach gibt es noch einen Live-Track von den Genossen der Vorgängerband der Sumpfpäpste hier live in Tübingen 1987 im Apple House.
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Tja, und vom schönen Tübingen gehen wir jetzt nach Ex-Jugoslawien zu einer Band, die ich auch immer sehr geschätzt habe, die Party Breakers, allerdings mit I geschrieben und Breakers mit J, dann Breakers. Eine ganz coole Band meines Wissens nach waren die aus Serbien und aus Montenegro, die Leute. Da gibt es auch einen älteren Track von denen noch zu hören gleich, nämlich Greni Prema Meni, ist richtig guter Party-Punk'n'Roll, kann man auf jeden Fall reinhören. Danach gibt es noch was aus Novi Sad von Atheist Rap, nämlich den Song Wartburg Limousina. Atheist Rap ist ja auch eine Band, die vor ein paar Jahren gab es hier auch tatsächlich noch, waren auch eine der ganz großen Hausnummern der Novi Sad Szene, die ja eigentlich auch vor allem in den 80er und 90er Jahren sehr stark ausgeprägt war. Viel eulastige Sachen auch, einiges an Hardcore. Aber auch heute noch hat die Industriestadt im Norden Serbiens in der autonomen Provinz Vojvodina einiges zu bieten. Danach gibt es noch was aus Schweden, ein bisschen punkige Klänge, nämlich von Korslagda Kukar. Da gibt es den Song Erdet, Herdet, Er Party zu hören. Und dann noch was von der Gruppe Panik LTDC aus Frankreich, aus Paris. Da gibt es noch den Song Juste Vieux Punk, nur ein alter Punk.

Ja, zur Abwechslung darf es jetzt auch mal wieder etwas Rap sein. Hier nach Panik LDTC aus Frankreich gibt es aus Deutschland den guten Herrn Kuchen mal wieder zu hören. Den hatten wir auch schon lange nicht mehr. Der ist immer noch aktiv, kommt zwar nicht mehr ganz so viel raus, aber von dem gibt es 5 nach 12 zu hören. Dann hätte ich hier noch aufzubieten 2 Tracks von Zynik, der auch unlängst erst auf dem Wrecked Festival gespielt hat, mir da auch sehr gut gefallen hat. Hier gibt es im Doppelpack mit Delirium gemeinsam im Ernst und danach noch Tief in mir vergraben. 2 ziemlich coole Tracks. Zynik kann man auf jeden Fall sich immer antun. Nicht schlecht das Ganze. Und als Abschluss gibt es dann noch was, ja, so ein bisschen poppig, rappigeres, aber gefällt mir eigentlich auch ganz gut. Magda Bereda aus Polen mit Niewicz Zialna.

Tja, eigentlich ein schöner, ziemlich poppiger Song. Passt vielleicht nicht immer so ganz in die Sendung rein, aber sei es drum, gespielt, was gefällt. Gespielt wird, was gefällt. Und ja, guter Track ist es anyway hier von der guten Magda aus Polen. Jo, weitergehen wird es noch mit ein paar relativ neueren Sachen, so diverser deutscher Bands. Da würde ich sagen, legen wir gleich mal los mit Jackpot, die ich eigentlich auch immer recht cool fand. So. Von denen gibt es den Track hier Bomben über Disneyland zu hören. Danach laden wir hier gleich noch Grundhass hinterher mit den Dorfpunks. Dann gibt es noch Arella zu hören mit Scheiterhaufen. Ja, ist auch eher eine Künstlerin hier aus Baden-Württemberg. Die tritt auch demnächst beim OND in Mössingen auf. Kann man auch mal reingucken. Also eigentlich auch ein ganz cooler Sound. Irgendwie so ein Mix aus. Ein bisschen Punk-Indie-Pop. Kann man auf jeden Fall auch mal reinhören. Und am Schluss gibt es dann noch Dave Collide und der Everkids zu hören mit Skies Clear. Dave Collide, ja, auch letztes Wochenende beim Neckarfest in Rottenburg zu hören.

Tja, wir kommen jetzt, glaube ich, zu einer Rubrik, die wir noch nicht hatten bisher, nämlich zu Bands mit idiotischen langen Namen. Und da bieten sich ja einige hier förmlich an. Ich habe mir mal die Mühe gemacht, ein paar Sachen rauszusuchen von Bands mit elendslangen Namen, die auch mega sinnfrei sind. Aber die will ich euch nicht vorenthalten und da würde ich gleich mal den nächsten Viererpack hier schnüren und losgehen wird es natürlich mit einer Gruppe, die Anfang der 90er Jahre ein bisschen bekannter war, nämlich die Formation Ostzonen-Suppenwürfel machen Krebs. Ja, das war so ein bisschen Indie-Punk-Stuff und von denen gibt es den Song Von Haus aus allein. Danach haben wir noch die Band mit dem unschlagbaren Namen Keine Zähne im Maul, aber La Paloma pfeifen mit Meise Pony Albatros. Dann gibt es noch die ostsibirischen Schnarchschnecken mit Agonie zu hören und schließlich am Schluss Mann kackt sich in die Hose mit DM. So, na, also dämlichere Namen gibt's nicht. Der Sound ist aber allerdings zum Teil gar nicht so schlecht. Und deshalb hören wir jetzt da mal rein.

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So, die Zeit galoppiert uns schon davon und dann will ich sie auch ein bisschen kurz machen. Bald geht's wieder nach Polen. Da gibt's dann auch wieder neue Musik, die ich euch mitbringen werde. Bis dahin gibt's hier erstmal noch zwei neue Tracks von meinen Lieblingen Leniwiec aus Zelenogora zu hören, nämlich Plecak Uciczkowi und den Song Nirosh Lashni. Und dann noch was von den Analogs aus Stettin, Szczecin, Gott, lauter so Zungenbrecher von ihrem letzten Album. Sücie to Jestra gibt es den Song Plastikowi Jesus und Ostatnia Kolisanka zu hören. Ja, auf jeden Fall auch wieder ganz guter Streetpunk-Oi-Stuff. Und dann hören wir uns nochmal zum großen Abgesang heute.

Und bevor jetzt hier der letzte Track gleich anläuft, nämlich der zweite Track der Analogs hier aus Datnya Kolisanka, gibt es von meiner Warte nur noch zu sagen, ich hoffe, euch hat es einigermaßen wieder Spaß gemacht hier. Der Metal ist ein bisschen zu kurz gekommen, das holen wir in der nächsten Sendung natürlich nach. Hier war die Sendung Ultimas Lagrimas auf der Wüstenwelle 96,6 MHz und am Mikrofon war euer DJ Grüßer, Heiko Lange. Macht's gut und tschüss, hier sind nochmal die Analogs aus Tschechien.

0: Guten Morgen! Hier ist Beate und
1: ich bin die Krähe.
0: Und wir begrüßen euch recht herzlich zum
1: Kinderliederladen.
0: Das ist der Kinderliederladen des Radios Freie Wüste Welle und wir senden auf der Frequenz
1: 96,6
0: bis nach Reutlingen und bis nach Rottenburg. Und ihr könnt uns noch hören natürlich über das Internet. Oh, liebe Krähe Kra, was ist denn unser Thema so nach den Ferien?
1: Oh, das ist ein ganz tolles Thema, ein ganz schön faules Thema. Und zwar, es geht ums Faulsein.
0: Oh, Krähe Kra, bist du denn manchmal auch faul?
1: Ja, ich bin super gern faul und bleibe in meinem Nest liegen und will manchmal gar nichts machen. Du auch, Beate?
0: Oh ja, ich kenne das auch. Und ich habe da auch ein Tier dazu.
1: Oh, wirklich?
0: Und zwar, der innere Schweinehund, schon mal was von dem gehört?
1: Oh, nein, das kenne ich nicht, das Tier.
0: Ja, das Tier, das sagt zu mir, ich soll liegen bleiben und ich soll einfach keinen Bock haben und ich soll einfach meine Arbeit gar nicht machen und ich soll einfach nur da sitzen und faul sein.
1: Oh, das ist aber ein ganz schön bequemes Tier.
0: Ja, und ich glaube, dass ganz viele Menschen und ganz viele Kinder das Tier kennen, so nach den Ferien. Und man soll das wieder loswerden.
1: Oh ja, ich bin nach Dussing geflattert in deine Schule und habe 4 Schülerinnen und Schüler von dir befragt. Die haben nämlich ein Thema gehabt in ihrer Projektwoche und da ging es ums Motivieren. Und da ging es aber auch um den inneren Schweinehund, um den Nullbock und es ging natürlich auch um ganz viele interessante Fragen, die ich den Schülerinnen gestellt habe. Und jetzt geht's gleich los. Ich bin rübergeflattert und ihr könnt euch freuen auf spannende Fragen. Und Beate?
0: Ja, ich habe wieder richtig schöne Musik ausgesucht und diesmal richtig viele faule Lieder. Das ist ja unsere Sendung heute, wie es denn ist, wenn man faul ist. Und wie man den inneren Schweinehund überwindet. Ich sag mal, viel Spaß!
1: Viel Spaß! Oh, jetzt bin ich schon hierher geflattert. Und das sind 2 tolle Mädchen. Und ich sag erstmal Hallo!
2: Hallo!
3: Hallo!
1: Und jetzt wollte ich mal fragen, wie heißt ihr denn? Und wie alt seid ihr denn?
3: Ich bin Joanna und ich bin 15 Jahre alt.
4: Ich bin Ichinso und ich bin 16 Jahre alt.
1: Oh, dann kommt ihr ja gar nicht in die Schule, sondern ihr kommt?
4: Aus der Schule.
1: Ja, in welcher Klasse seid ihr denn?
4: In der 10.
3: 10C.
1: 10C. Und ist es die letzte Klasse oder die erste Klasse oder die mittlere Klasse? Was sagst du denn, Ichinso?
4: Die letzte Klasse.
1: Oh, jetzt habe ich nämlich hier gehört, ihr habt ein besonderes Projekt gemacht. Und das Projekt, um was ging's denn? Juliana, kannst du das mal erklären den Kindern?
4: Also es ging um die letzte Klasse halt und was auf uns zukommt und wie wir es schaffen, das zu überstehen.
1: Wie ihr das schafft zu bestehen. Mhm. Und jetzt hattet ihr, ich weiß schon, ich bin da nämlich drüber geflattert, ihr hattet einen Text bekommen von 2 Mädchen. Aber es ist nur die Lena 1 und die Lena 2. Und Ichinso, kannst du mal erzählen, was die Lena 1 denn so alles gemacht hat?
4: Ja, also die Lena war sehr unvorbereitet und hat sich nie ihre Themen für die Schule notiert. Und es hat halt dazu geführt, dass sie sehr wenig Zeit hatte, sehr wenig Lust hatte, kaum wusste, um was es geht. Und sie hatte auch kaum Energie für die Schule und konnte auch nie nachts schlafen, weil sie sich immer Sorgen über ihre Noten gemacht hat. Ja, und hat immer schlechte Noten geschrieben und hatte im Vokabeltest eine 5.
1: Boah, das ist ja eine schlechte Note. Gibt es denn noch eine schlechtere Note als 5?
4: Ja, die 6.
1: Oh, okay, aber 5 ist nicht gut. Das ist ja eine Lena. Dann lassen wir jetzt mal ein Lied laufen. Vielleicht passt es zu der Lena. Und das heißt, das Pubertier. Ich bin komplett verplant. Viel Spaß!
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0: Oh, war das ein Lied, das Puppertier. So, jetzt haben wir schon gehört von der Lena. Die ist komplett verplant, hat eine 5 geschrieben im Test. Und viel schlechter geht's ja gar nicht mehr. Jetzt frage ich mal die Juliana. War denn noch was los mit der Lena 1? Hat sie noch mal irgendwas komplett verplant oder verpeilt? Erzähl mal, Juliana.
1: Sie hat nicht so gute Rückmeldung von der Lehrerin bekommen. Und dann hat die Lehrerin auch gesagt, dass es nicht mehr so weitergeht. Und das stresst sie halt dann noch mehr.
0: Oh, dann konnte sie nicht mehr schlafen, gell? Okay, dann lassen wir jetzt doch einfach das nächste Lied laufen. Und es heißt Müde.

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1: Oh, das war ja ein Lied, ich bin so müde. Und da hat man erzählt von der Lena 1, die gar nicht ins Bett gegangen ist. Nein, sie konnte nicht mehr schlafen, weil sie sich so Sorgen gemacht hat. Oh, und hier sind immer noch die Ichinzu und die Juliana. Und es ging weiter bei euch im Projekt. Und zwar wurde in der Schule von der Frau Sauter, das bist ja du, Beate, einen Test gemacht. Und der heißt Marshmallow-Test. Ich liebe Marshmallows. Die will ich sofort essen. Nam, nam, nam, nam, nam, nam, nam. Aber Juliana, kannst du den Kindern erzählen, was ist denn der Marshmallow-Test?
2: Also der Marshmallow-Test ist ein Experiment. Da tut man Kindern in einen Raum und die bekommen dann eine Süßigkeit oder ein Marshmallow, die sie halt gerne essen. Und dann sagt man ihnen, dass sie sich halt so lang hinsetzen sollen und es nicht essen sollen, bis halt jemand reinkommt wieder. Und manche Kinder schaffen es und manche nicht. Und wenn sie das schaffen, bis jemand reinkommt, die Süßigkeit nicht zu essen, dann bekommen sie noch ein zweites.
1: Oh, das hast du toll erklärt. Da muss man richtig, richtig durchhalten. Hat das was mit eurer Schule zu tun oder mit der 10. Klasse? Was meinst du, Juliana?
2: Ja, ich finde schon, dass das was miteinander zu tun hat, weil das halt einfach, man muss sich anstrengen, etwas zu machen und halt auch ein bisschen Disziplin haben und bewusst Entscheidungen zu treffen. Und ich finde halt auch quasi, was halt für die Kinder jetzt der zweite Marshmallow war, ist dann bei uns ein guter Abschluss.
1: Oh, das hast du toll gesagt. Dann lasse ich jetzt aber ein Lied laufen und das heißt Der Ausreden-Johnny. Viel Spaß!
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0: Genau, und jetzt sind wir wieder hier. Und zwar sitzt hier wieder die Echinzo und die Juliana. Sag mal hallo.
1: Hallo.
0: Okay, die Juliana hat erzählt, wie der Marshmallow-Test aussieht. Und jetzt kamen ja die Frau Sauter und die Frau Schrade, eure Lehrerinnen. Und die haben das

0: Der Bock, der hat keinen Bock, das ist ja mal ein Lied. Oh, und dann habt ihr da genau drüber gesprochen, habe ich mitbekommen bei euch in der Klasse. Da ging's um den inneren Schweinehund. Aber Chinzu, was ist denn der innere Schweinehund? Kannst du das den Kindern erklären?
1: Also, der innere Schweinehund ist halt sozusagen kommt, wenn wir keine Lust oder keine Motivation auf etwas haben und dann sozusagen Ausreden suchen. Zum Beispiel, wenn man uns sagt, ja, du musst jetzt Hausaufgaben machen und wir dann aber sagen, nein, ich bin müde oder nein, ich habe was anderes zu tun, ich mache das erst später. Ja, bis man es halt im Endeffekt gar nicht mehr macht.
0: Oh, das ist der innere Schweinehund. Jetzt gab es eine ganz lustige Aufgabe, Juliana, zum inneren Schweinehund bei eurem Projekt. Was musstet ihr denn machen?
2: Ja, also nämlich mussten wir selbst einen inneren Schweinehund zeichnen. Also da könnte ein beliebiges Tier sein. Ich habe jetzt zum Beispiel ein Faultier genommen.
0: Und wie hieß dein Faultier?
2: Das hieß Pauline.
0: Das ist ja süß. Und Chinzu, hast du auch einen inneren Schweinehund gezeichnet?
1: Ja.
0: Kannst du den Kindern erklären, wie der hieß und wie er aussah?
1: Also, sie hieß Diva. Und es ist so ein Schwein. So ein Mix aus einem Schwein und aus einem Hund.
0: Und ich sehe das nämlich hier, die Kinder sehen das nicht. Das ist ein richtig schönes, dickes, faules Schwein und es liegt auf dem Sofa.
1: Ja.
0: Oh, könnt ihr noch erzählen, was denn die anderen KlassenkameradInnen gezeichnet haben und was die Schweinehunde denn sagen? Wer mag denn anfangen?
2: Die anderen Klassenkameraden haben Schildkröten gezeichnet oder auch oft ein Faultier oder ein Axolotl. Aber auch eine Kuh. Oft kamen auch Würmer vor.
0: Ah, ich sehe das Plakat. Da sind lauter Faultiere, richtig gut gezeichnet. Aber die haben Sprechblasen. Chinzu, kannst du mal sagen, was diese Faultiere denn alles sagen?
1: Also die Faultiere sagen beispielsweise, ich bin müde, ich will noch schlafen, nur noch ein Game, einmal aussetzen, schadet nicht. Schau mal kurz aufs Handy, ich bin zu müde, mache ich später und mal schauen.
0: Oh, das sind ja tolle Ausreden. Jeder kennt die. Kennt ihr die bei euch auch?
1: Ja.
0: Jeder kennt faule Ausreden. Dann lassen wir jetzt nochmal ein Lied laufen und das heißt, ich bin ein Faultier.

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1: Oh, jetzt bin ich wieder hier bei der Ichinzu, bei der Juliana. Und bald müsst ihr wieder in den Unterricht gehen. Ihr müsst ja fleißig sein und lernen für die 10. Klasse. Aber wir haben angefangen mit der Lena 1, habt ihr berichtet. Die war richtig verpeilt und war komplett verplant. Ihr hattet aber auch ein Beispiel von der Lena 2.
2: Ja, also die Lena 2 hat sich halt die Termine und die Arbeiten halt notiert und war so besser vorbereitet und konnte sich alles mehr merken und auch die Zeit zum Lernen besser einplanen. Und sie war einfach auch sehr viel disziplinierter und motivierter und hat sich nicht so oft ablenken lassen. Sie hat sich aber auch nicht selbst überfordert mit den Aufgaben und zu viel Lernen. Hat sich einen Timer gesetzt, den sie dann auch eingehalten hat und dann zwischen den Lernphasen auch Pausen gemacht und was getrunken oder halt ist rausgegangen, ein bisschen frische Luft. Die Lehrer haben auch ihr gute Rückmeldungen dann gegeben und sie hat sich halt wirklich angestrengt und das haben die Lehrer dann auch gesehen. Sie hat ihre Ziele am Ende erreicht und ihre Noten sind besser geworden, als sie gedacht hat.
1: Wow, das hast du toll gesagt. Dann lasse ich ein richtig motivierendes Lied laufen. Das heißt Putzen in der Ritz. Und ich sage vielen Dank, Ichinzu und Juliana. Sagt mal richtig schön laut Tschüss.
3: Tschüss.

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1: Oh, und jetzt sind hier schon zwei Jungs hergesessen, die kommen auch aus der 10C. Und jetzt wollte ich mal erstmal Hallo sagen.
2: Hallo.
1: Oh, jetzt wollte ich mal fragen, wie heißt ihr denn und wie alt seid ihr denn?
2: Also ich bin der Simon und ich bin 15 Jahre alt.
3: Und ich bin der Lenny und bin auch 15 Jahre alt.
1: Oh, dann seid ihr ja schon große Kinder. Und jetzt hatten wir ein Thema in der ersten Schulwoche. Das ist die Schulstartwoche. Könnt ihr nochmal sagen, was war denn das Thema da? Wer will was sagen?
2: Wir haben das Thema der innere Schweinehund und halt faul sein generell.
1: Oh, das ist ja unser Thema. Und faul sein, kennst du das denn bei dir, Simon?
2: Ja, ich bin eigentlich sehr faul, weil ich tue alles immer aufschieben und finde eigentlich für alles immer eine Ausrede.
1: Oh, na sag doch mal eine schöne Ausrede.
2: Halt zum Beispiel, dass ich auch das noch nachher machen kann oder morgen halt.
1: Oh, genau. Jetzt habt ihr ja, das hat die Echinzu und die Julia schon erzählt, ihr musstet innere Schweinehunde malen. Kannst du erzählen, wen du gemalt hast und wie dein innerer Schweinehund denn geheißen hat?
2: Ich habe so ein etwas breiteres Axolotl halt gemalt und es hieß Sean.
1: Sean, ich sehe es hier nämlich. Kannst du den Kindern nochmal genau erklären, wie das denn aussieht?
2: Also, das ist so ein hellblaues Axolotl. Das ist so in einer schwimmenden Liegeposition und es hat so ein breites Grinsen und hat so zwei rote Bauchklötze in der Hand.
1: Oh, ich sehe das gerade. Das Axolotl sieht ja super aus. Was hast du denn für eine Note in Kunst?
2: Eine 2.
1: Ja, das sieht man. Aber was macht dein innerer Schweinehund? Ich sag dein inneres Axolotl?
2: Das tut halt eigentlich auch immer alles aufschieben und so. Halt immer faul sein.
1: Und was macht es denn, wenn es faul sein will und gar nicht an die Arbeit machen will? Wie lenkt sich das denn ab?
2: Also entweder ich tue halt was anschauen, eine Serie, oder ich tue halt zocken.
1: Erzähl mal den Kindern, die zuhören, was ist denn zocken?
2: So zocken ist, wenn man auf so einem Gerät, zum Beispiel seinem Handy oder seiner Playstation oder PC halt, ein Videospiel spielt.
1: Erzähl mal, wie heißen denn bekannte Videospiele und was spielst du denn gern?
2: So bekannte sind halt so FIFA oder so oder Fortnite, aber ich spiele am liebsten eigentlich Valorant.
1: Aha, dann hören wir uns jetzt mal das erste Lied an und das heißt einfach Zocken.
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0: ein Lied. Zocken heißt das Lied, das hat der Simon uns erklärt. Aber jetzt, Lenny, jetzt wollte ich dich fragen, was hast du denn für ein Tier gezeichnet und wie heißt dein Tier? Kannst du das den Kindern mal erklären?
1: Also ich habe ein Faultier gezeichnet, das auf so einem Baum hängt und das Faultier heißt Bodo Banane.
0: Oh, und was sagt das denn, das Faultier, zu dir?
1: Dass ich halt das auch später machen kann oder dass morgen auch noch ein Tag ist.
0: Oh, das sind tolle Ausreden. Jetzt haben wir ja gerade das Lied gehört, Zocken. Machst du das auch manchmal und verplemperst deine Zeit damit?
1: Ja, schon häufiger.
0: Okay, dann erzähl doch mal den Kindern, was gibt's denn für Zockspiele und wo hängst du denn am allerlängsten ab? Was ist dein Lieblingszockspiel zum Ablenken?
1: Also es gibt so Spiele wie Super Mario oder auch FIFA und am liebsten spiele ich FIFA.
0: Wie lange spielst du das? 5 Minuten oder 10 Minuten oder ein Tag, eine Woche, ein Jahr? Erzähl mal, wie lange hängst du denn da?
1: Also am Tag schon so 2 Stunden. Wenn ich viel Zeit habe, dann schon 2 Stunden.
0: Und was ist das für ein Spiel denn? Bist du denn da mit so einer Konsole und hast einen Ball, auf den du rumkickst? Ich habe keine Idee, wie sieht es denn aus?
1: Also das ist ein Fußballspiel, wie wenn man es im Fernsehen anschaut. Halt nur du steuerst die Spieler selber mit so einem Controller. Damit kannst du dann alle Spieler steuern.
0: Und hast du da dann zum Beispiel ein Ronaldo oder ein Thomas Müller auf dem Feld? Erzähl mal.
1: Ja, also es gibt da verschiedene Spielmodi. Man kann so mit echten Spielern spielen und dann ein Team bauen mit denen. Und man kann auch selber, das nennt sich Karriere, erstellen und da auch selber Spieler reinmachen. Also kaufen in verschiedene Teams und so.
0: Und das ist ja der Hammer. Dann lasse ich mal das Lied laufen

0: Oh, jetzt haben wir schon was gehört übers Zocken und wie man sich so richtig schön ablenken kann. Der innere Schweinehund oder das Faultier oder das Axolotl, die machen das total gerne. Aber jetzt wollte ich fragen, was macht ihr denn gar nicht gerne in der Schule? Vor was gruselt's euch denn jetzt, wenn die Prüfung kommt? Was ist denn das vor allem für ein Fach? Jetzt wollte ich mal den Simon als erstes fragen.
1: Also ich habe generell so, mag ich Deutsch irgendwie gar nicht, weil es macht mir halt nicht so viel Spaß und so. Generell die Themen sind auch nicht so, was mich interessiert. Und in den Prüfungen finde ich habe ich am meisten Angst vor der technisch-praktischen Prüfung. Also wir müssen halt sowas, wir haben eine vorgegebene Zeit und dann müssen wir halt was bauen in der Zeit. Müssen wir dann halt benotet. Davor habe ich ein bisschen Angst, weil ich es nicht so gut kann.
0: Boah, das hört sich aber auch schon richtig stressig an. Und jetzt wollte ich dich fragen, Lenny, gibt es bei dir auch ein Gruselfach? Oder sogar ein Fach, wo du denkst, oh weia, oh weia, erzähl mal.
2: Also ich habe am meisten Angst vor Mathe, vor der Prüfung.
0: Ihr habt ja in der Klasse eine Umfrage gemacht und da ging es tatsächlich um das Fach, wovor sich die meisten Schüler fürchten, Lenny. Ich glaube, du bist gar nicht alleine mit dem Fach Mathe. In der ganzen Klasse hatten, glaube ich, ganz schön viele Kinder Furcht. Erzähl mal.
2: Also bei uns war so, wir haben iPads bei uns in der Schule, mit denen wir arbeiten. Und da hat unsere Lehrerin eine Umfrage gemacht auf einer Website, die hieß Mentimeter. Und da durften wir alle dann das Fach eingeben, von dem wir am meisten Angst hatten. Und bei den, also eigentlich war Mathe am häufigsten genannt.
0: Oh ja. Und dann lasse ich doch jetzt mal das nächste Lied laufen. Das ist zwar keine Lösung, aber das nächste Lied bringt es vielleicht manchmal auf den Punkt, was so ein Schüler denkt, bevor er so eine gruselige Prüfung machen muss. Das Lied heißt nämlich Hurra, Hurra, die Schule brennt.

0: Oh, jetzt haben wir schon gehört, Mathe ist voll das Grusenfach. Aber es gibt auch bestimmte Tage, die echt hart sind. Und wo dann vielleicht auch der innere Schweinehund oder das Faultier sagt, oh je, kein Bock. Könnt ihr zwei erklären, welche Tage denn wirklich hart sind? Vielleicht möchte der Simon anfangen.
1: Also, so Montag ist, finde ich, schlimm, weil das halt direkt nach dem Wochenende und so halt, und da hat man nicht so wirklich Lust aufzustehen. Vor allem, wenn man so samstags und sonntags halt ein bisschen länger wach war und dann halt montags direkt wieder früh aufstehen muss. Oder halt donnerstags, weil da sind so Fächer dran, die ich nicht so sehr mag.
0: Welche sind denn die Fächer?
1: So, die Hauptfächer, so Deutsch, Mathe, Englisch haben wir da und halt Geografie. Da habe ich halt nicht so Lust.
0: Und jetzt wollte ich dich fragen, Lenny, was sind für dich die harten Tage? Erzähl mal.
2: Also für mich ist es auch montags schwer, weil wenn man vom Wochenende zum Beispiel, wenn man jetzt noch so Hobbys hat, zum Beispiel Fußball, da hat man am Samstag oder am Sonntag gespielt und dann ist es manchmal auch schon in den Beinen drinne. Und dann halt auch, dass man, wenn man länger wach bleibt und ausschlafen kann am Wochenende und dann montags wieder direkt so früh aufstehen muss, ist dann nicht so schön. Und für mich ist es auch donnerstags, weil wir da halt ja viele Hauptfächer haben, zum Beispiel auch Französisch.
0: Okay, das verstehe ich. Ihr leidet praktisch am Montag und am Donnerstag. Jetzt habe ich tatsächlich ein Lied und das heißt Das Montagsmonster. Das passt ganz gut.
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0: Und jetzt muss ich schon bald Tschüss sagen. Und jetzt wollte ich noch mal fragen, bei euch beiden hat ja die erste Woche mit einer Projektwoche begonnen. Da ging es um Motivation und das innere Schweinehundchentier. Jetzt wollte ich mal fragen, was hat euch denn da am besten gefallen?
1: Also mir hat am besten gefallen dieses Kreative und halt, dass man, während man Spaß hat, halt noch was dazulernt, bisschen so halt. Dass man anstatt faul ist, halt wirklich ein Ziel vor Augen hat und das dann halt wirklich so lange dran sitzt, bis man halt auch erreicht hat, was man wollte.
0: Genau, ihr solltet nämlich dann auch Sprüche überlegen, wie man denn den inneren Schweinehund besiegen kann. Was hat dir am besten gefallen, lieber Lenny?
2: Mir hat am besten gefallen, wie man, also wir haben zum Beispiel gelernt, wie man am besten die Planung vorgeht für die Prüfungen dann. Wie man am besten halt sich motiviert und den inneren Schweinehund von sich rausbekommt.
0: Dann habt ihr ja noch Sprüche überlegt, die euch helfen können, den inneren Schweinehund zu besiegen. Und jetzt wollte ich mal fragen, Lenny, hast du denn einen Spruch dir merken können?
2: Ja, also mein Lieblingsspruch war, von nichts kommt nichts.
0: Oh, das ist natürlich richtig. Und dein Lieblingsspruch, Simon?
1: Bei mir war es, mir hat sehr gefallen, aufgeben ist niemals eine Option.
0: Das ist toll. Oh, das ist toll. Und jetzt möchte ich mich von euch beiden ganz herzlich verabschieden. Und ich sage Tschüss und ihr auch.
3: Tschüss. Tschüss.
0: Und das letzte Lied, was ich laufen lasse, das ist vom Bär Balu. Und es heißt, probier's mal mit
4: Gemütlichkeit.
5: 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Jagst du den Alltag und die Sorgen weg. Und wenn du stets gemütlich bist und etwas Appetitliches, dann nimm es dir, egal von welchem Fleck. 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
8: Okay, Graf, vielen Dank für die wunderschönen Interviews. Das hast du toll gemacht. Und die Schülerinnen und die Schüler haben das noch viel toller gemacht. Und jetzt wollte ich dich fragen, Krekra, bist du denn manchmal auch faul?
0: Oh ja, ich bin manchmal auch ganz, ganz faul. Ich liege in meinem Nest und dann mache ich gar nichts. Ich hänge meine schönen Krallen raus, ich gucke in den blauen Himmel und dann mache ich einfach nichts, nada, nulla.
8: Aha.
0: Und du, Beate?
8: Oh ja, manchmal bin ich auch faul.
0: Und an welchem Tag bist du denn faul?
8: Also ich habe einen faulen Tag und das ist der Sonntag. Da schlafe ich ganz, ganz arg aus. Und dann ziehe ich den ganzen Tag meinen Schlafanzug nicht aus. Und dann frühstücke ich schön. Dann wackele ich aufs Sofa. Und dann gucke ich am Sonntag immer Sendung mit der Maus an. Und nach der Sendung mit der Maus schlafe ich direkt wieder ein. Dann bin ich ein richtig schönes Faultier. Und das nächste Lied, das passt dazu. Weil manchmal ist es schön, einfach faul zu sein. Viel Spaß!
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1: Krekra, der Kinderliederladen ist schon bald zu Ende.
2: Ja, Beate, und du hast noch zwei ganz wunderbare Lieder.
1: Ja, ein längeres und ein kürzeres. Passend zum Thema heißt das längere Schweinehund.
2: Ah, das finde ich schon mal gut.
1: Und richtig passend zum Thema heißt das letzte kleine Lied Keinen Bock. Und ich mag dieses Lied sehr, sehr gerne, weil es bringt mein Gefühl manchmal, wenn ich so gar keinen Bock habe, was zu machen, zum Beispiel die Spülmaschine ausräumen oder die Küche aufräumen, dann kommt das Lied so richtig, richtig, richtig aus mir raus. Und jetzt müsst ihr euch am Ende vielleicht die Ohren zuhalten, da gibt's zwei Schimpfwörter dabei, aber manchmal gehört es auch dazu, wenn man so gar keinen Bock hat, schimpft man auch ganz schön rum.
2: Das stimmt allerdings.
1: Wir sagen Tschüss.
2: Ich sag auch Tschüss und viel Spaß.
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Hallo alle, herzlich willkommen bei meiner Sendung auf der Wüstenwelle 96,6 Megahertz, euer freies Radio für Rädlingen, Diebingen und für alle Flecke in der Umgebung. 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Heute ist der 12.06.26. Wir hören uns von 3 bis 4. Das Wetter ist leider mal ein bisschen bescheiden. Aber mein Name ist Diana und ihr seid bei Geschwind geschwätzt, eurem Wohlfühl-Mixtape auf Schwäbisch. Es geht um Besonderheiten und Eigenarten, Lustiges, vielleicht auch Verwirrendes, zum Dialekt, zum Leben und was es sonst auch noch so geht. Heute steht alles unter dem Motto Mädelsabend oder Mädelswochenende. Was braucht man dafür? Was kann da alles passieren? Was macht die Mädelsabende und Wochenende so einzigartig? Und warum sind sie die Tankstelle, um wieder Kraft für den Alltag zu tanken? Und deswegen steigen wir jetzt gleich mal ein mit einem Lied, das auf keinem Mädelsabend fehlen darf, nämlich Girls Just Wanna Have Fun von Cyndi Lauper. Und danach noch She von Elvis Costello aus dem Film Notting Hill. Viel Spaß!

Ja, was braucht man denn alles für einen Mädelsabend? Was gehört dazu? Das wisst ihr vielleicht nicht alle. Erstmal braucht man lustige und offene Mädels. Dann darf gutes Essen nicht fehlen, gerne geliefert. Den Kocher muss man eher andauernd. Und die Gastgeberin hat dann keine Sauerei in der Küche. Es sei denn, man kocht gemeinsam und probiert was aus. Das hat ja auch was. Kann aber auch schon mal der halbe Abend dauern. Bis dann ist man dann vielleicht schon verhungert. Ansonsten braucht man noch was Leckeres zum Trinken, vielleicht einen Spritz, ein Sektle, einen Cocktail mit oder auch ohne Alkohol. Und genügend stilles Wasser darf natürlich auch nicht fehlen, dass der Wasserhaushalt ausgeglichen ist. Und das hilft natürlich auch gegen die trockene Schleimhäute. Außerdem beugt es am nächsten Tag dem Kopfweh vor. Verschiedene Snacks darf er natürlich auch nicht fehlen, denn an solchen Abend ist Kalorienzähler verboten. Zur Einstimmung gibt es vielleicht das neueste Video von der Freundin, die jetzt neben dem Radio auch noch Comedy macht. Dann danach ein schöner Film, den man dank der Streamingdienste jetzt schneller parat hat, da man nicht mehr stundenlang die eigene DVD-Sammlung durchforsten muss, noch die Videothek um die Ecke aufsuchen muss, wo der angestrebte Film eh meistens ausgeliehen war und man dann auch noch einen Kompromissfilm finden musste. Ach, was hatte mir damals noch Zeit. Außerdem darf beim Film jederzeit geredet werden und Kommentare sind durchaus erwünscht, ohne dass der Film pausiert werden muss oder die Szene gar zurückgespult werden muss, denn mir kriegt alles mit. Jetzt bleiben wir bei Filmmusik. Jetzt kommen wir mal ein Lied aus Notting Hill, nämlich Ronan Keating, When You Say Nothing at All. Und danach noch ein Lied aus dem Film Mitten ins Herz mit Hugh Grant und Drew Barrymore. Die zwei singen auch das Lied. Da hören wir nämlich die Demo-Version Way Back Into Love. Viel Spaß!

das war jetzt gerade falsch. Jetzt hören wir When You Say Nothing at All.

Ja, da singet die Hollywood-Größe auch mal ein Liedchen. Ja, Musik darf auch nie fehlen. Die Musik aus früheren Zeiten, aus der Schulzeit oder von unseren Lieblingsfilmen, die uns in Erinnerung schwelgen lassen, die uns erinnert an unbeschwerte Zeiten durch Tanz.

letzte und durchgemachte Nächte, von denen man jetzt anschließend eine Woche Urlaub braucht, an vergangene oder enttäuschte Schwärmereien und zusammengeweinte Tränen. Themen, die einen belastet, dürfen natürlich auch angesprochen werden und man erhält tröstende oder mitfühlende Worte. Oder man will an solchen Abend sowas gar nicht ansprechen, sondern einfach mal an diesem Abend davon abgelenkt sein. Wichtig ist, dass man zur ausgewählten Musik richtig laut mitsingt. Vielleicht auch gleich einen Karaoke-Marathon startet, sodass man, wenn der Abend zu Ende ist, kaputt mit kratziger Stimme und mit ein bisschen rot geweinten Augen glücklich nach Hause gehen kann. Und deswegen hören wir jetzt, ich glaube, man nennt sie auch die Erfinderin des Autotunes, hören wir jetzt Cher mit Believe und anschließend noch ein Lied, das auf keinem Mädelsabend fehlen darf, Time of My Life von Bill Medley und Jennifer Warner aus dem Film Dirty Dancing. Viel Spaß!

So, ich hoffe, ihr seid aus der Heavy-Figur wieder gut rausgekommen. Ja, was darf nur nicht fehlen auf einem Mädelsabend? Wellness darf an diesem Abend natürlich auch nicht fehlen. Es gibt ja mittlerweile unzählige Artikel in den Drogerien, vielleicht nicht immer sinnvoll, aber oftmals auch einfach nur lustig. Früher, da hast du dir einmal im Jahr einen Haufen Creme ins Gesicht geklatscht oder hast dir selbst eine Maske aus Quarkjoghurt und Honig gemacht, ein paar Gurkenscheiben ins Gesicht draufgelegt. Das war ja auch sinnvoll, dann hast du während der Einwirkzeit auch noch was zum Snacken gehabt, so zum Dippen. Aber ja, das gibt immer Sauerei, dann hängt es dir in den Haar oder es geht einfach schlecht wieder weg. Und das mit dem Honig, das bebt ja wie Sau. Dann hat jemand, Gott sei Dank, die Tuchmaske erfunden. Das ist so ein Tuch mit Aussparungen für die Augen und die Nase. Da sind Pflegeprodukte drin, die faltest auseinander, legst es drauf, einwirken lau, Überschuss, weg, fertig. Das gibt fast keine Sauerei. Jetzt ist da aber ein kleiner Konstruktionsfehler. Es hat ja jeder eine unterschiedliche Gesichtsform, rund, lang, eckig, groß, klein. Und es ist halt eine Einheitsgröße, nämlich die Pfannkuchenform. Das passt also auf kein Gesicht so richtig drauf. Dann legst du das drauf, dann ist es immer überall zu viel. Schiebst das rum und um, dann passt es richtig. Dann ziehst du nichts, dann hast du den ganzen Scheiß an die Finger. Dann, wenn du es einigermaßen nachschiebst, dann hast du richtig Falten, dass du gleich siehst, wie du aussiehst, wenn du mal 80 bist. Oder es ist halt so richtige weiße Maske, dass du aussiehst wie ein Geist. Oder manchmal auch sogar ziehst du aus, wie wenn du zu lange in der Sonne gelegen hättest und dann hättest du den schlimmsten Sonnenbrand ever. Ja, also schön aussehen tut das ja nicht. Und ich glaube ja, die Erfinder, die haben das absichtlich gemacht, dass das einfach blöd aussieht. Weil dann ist es doch scheißegal, was da für Pflegeprodukte drin sind. Wenn du dich mit dieser Maske mal kurz im Spiegel siehst, dann hast du das Bild im Kopf und das bleibt. Wenn du das dann nach einer Viertelstunde wieder runternimmst, natürlich denkst du, du siehst besser aus. Weil ich mal mit dem Ding war es ja schon ein bisschen gruselig. Ja, der neueste Schrei sind da jetzt auch Augenpads. Zum Beispiel in Form von Delfine oder auch Fußmaske. Also Fußmaske, das muss ich sagen, das war ein Erlebnis der dritten Art für mich. Ich habe es ja eh nicht so mit Füßen, aber da steckst du deine Mauke in eine Plastiktüte, gefüllt mit Creme, in Form von so großen Klumpen, so wie du früher halt als Kind die Füße gemalt hast. Ja, und dann steckst du deine noch warme Füße in diese kalte Plastiktüte und machst sie zu, so mit einem Klebestreifen, wie es auch bei Windeln normalerweise drin gibt, gell? Und dann ist das so kalt und schleimig. Also ich wollte mich mit diesen Dingern nicht bewegen, aber meine Freundinnen sind damit sogar rumgelaufen. Und das klang dann ungefähr so. Ja, also dass da keine Warnhinweise auf der Verpackung sind, Schlipperi mit Fußmaske, weil mit der Tüte kannst du dich hinhauen. Und es müsste auch draufstehen, dass du dich anschließend nur noch mit Zucker fortbewegen darfst. Denn wenn die Füße frisch gecremt sind, dann ist es ja auch mega rutschig. Und von der Sauerei und den Fußabdrücken auf dem Boden mal ganz abgesehen. Ja, das war für mich eine einmalige Erfahrung. Denke mal, wobei, vielleicht kann man beim nächsten Mal die benutzte Tüte noch an Fußliebhaber verkaufen. Nee, sicher nicht. So, wir machen jetzt weiter mit lustiger, guter Musik für den Mädelsabend. Jetzt hören wir uns an I Wanna Dance With Somebody von Whitney Houston und anschließend von Hero von Mariah Carey. Viel Spaß!

Ja, und wenn es dann doch mal auf ein Mädelswochenende geht, dann geht's ja schon im Auto los. Wir Frauen, wir fahren da ganz anders. Da wird das Auto zur Partyzone, da wird ein geiles Lied aufgelegt, bis zum Anschlag auftritt und in voller Lautstärke mitgegrölt. Ja, da holst du dir einfach Cindy, Celine und Whitney mit ins Auto und los geht die wilde Fahrt. Nur wenn Männer mit an Bord sind, dann geht es nicht. Aber, ja genau, dann geht es nicht. Da ist nur Liebe und Lebenslust an Bord. Ja, wir waren mal ein Musical-Wochenende in Köln bei Moulin Rouge und unser Zeitmanagement beim Schopper war unter aller Kanone, sodass wir vor Musical nur noch wenig Zeit hatten, überhaupt was zum Essen. Mit neuen Schuhen sollte man sowieso nicht direkt weite Strecke laufen, denn da herrscht üble Blasengefahr. Gerade noch rechtzeitig sind wir zum Musical gekommen. Danach gönnten wir uns, auch wegen der Fears, ein Taxi. Leider hatte der Taxifahrer trotz Navi noch weniger Ahnung als wir. Endlich in der Stadt ankommen, gab es nichts mehr zu essen. Es hieß letzte Runde um kurz vor 23 Uhr und mir dachtet, der Abend wäre gelaufen. Das kann doch eigentlich gar nicht sein, wir waren doch in Köln, der Feierhochburg. Und wie durch eine Fügung haben wir dann aber noch eine Pizza geschenkt gekriegt und haben dann doch noch mehrere Bars gefunden, die dann bis 6 Uhr morgens offen hatten. Ja, manchmal klappt's halt auch, gell? Es wurde doch noch wunderschön durchtanzte Nacht mit schönen und speziellen Erinnerungen. Und beim Köln-Wochenende entstand dann auch die Idee fürs Schlagerboot. Was sind das für Leute, die aufs Schlagerboot gingen? Friedliche, fröhliche Menschen, die einfach nur singen und Discofuchs tanzen? Oder sind es aggressive, rübelhafte Menschen, die Männern mit ihren Flügelärmeln und Jeansjacke verprügeln? Ja, diese Art von Männern, denen die Gazpacho zu warm und der Füllerkaffee zu bitter ist. Ja, alles das musste man erfahren. Außerdem hatten wir unseren Titanic-Moment, als uns mitgeteilt wurde, dass das Boot eigentlich reif für die Schrottpresse ist und dass das Feuerwerk und die Zigarette durchaus zum Brand und zum Sinken des Bootes hätte führen können. Und wo gibt's auf einem Boot schon Fluchtwege, wenn's brennt? Ja, tatsächlich war es aber so, dass es tatsächlich ein friedliches Volk war und es wurde viel gesungen und getanzt. Und die, die sich vom Gestreiftwerden einer Jeansjacke verprügelt fühltet, die durfte, wolltet und durfte zum Glück auch gar nicht zu den Menschen aufs Schlagerboot. Auch das Schlagerboot eignet sich ja für ein Mädelswochenende, denn der Kahn ist mittlerweile immer noch auf dem See. Jetzt hören wir deshalb kurz in La Belle Lady Marmalade, das auch bei Moulin Rouge mitspielt und dann sind wir leider schon wieder am Schluss.

So, jetzt sind wir schon wieder am Schluss. Wir haben schön geschwätzt, dass für einen guten Mädelsabend die beste Mädels, gutes Essen, Trinken, ein bisschen Wellness und gute Musik dazugehört. Auf einem Mädelswochenende natürlich gilt dasselbe und da gibt es oft unvorhergesehene Ereignisse, aber auf alle Fälle macht es Spaß und tut gut. Geschwätz kommt wieder am 10.07.26 um 3 mit einem neuen Volk. Oder ihr hört die Wiederholung am 18.06. um 18 Uhr oder am 5.07. um morgens um 7 Uhr. Schön, dass ihr zugehorcht habt. Ich wünsche euch einen schönen Tag und ein schönes Wochenende. Ich wünsche euch jetzt auch viel Spaß beim Rekt Festival heute und morgen in Tübingen. Vielleicht seid ihr direkt vor Ort. Und die Wüstewelle ist natürlich auch vertreten vor Ort und live im Radio, jeweils von 16 bis 24 Uhr. Das war's von mir. Tschüssle, eure Diana.

0: Hallo und herzlich willkommen bei Jazz in Town. Am Mikrofon begrüßen euch heute Martin Troste und
1: Claudia Vorbach.
0: Wir stellen Bands und Musiker vor, die demnächst bei Konzerten vom Jazzclub oder von Jazz im Prinz Karl in Town auftreten werden. Jetzt ist mal so, in den nächsten 4 Wochen gibt es keine Konzerte, ist das richtig? So?
1: Ja, es gibt zumindest von Jazzclub und Jazz im Prinz Karl keine Konzerte in den nächsten 4 Wochen bis zur nächsten Sendung.
0: Und deshalb haben wir überlegt, was machen wir dann, und das war gar nicht schwer, denn wir feiern einfach nochmal den runden 100. Geburtstag von 2 Jazz-Giganten, die da wären: Miles Davis, geboren am 25. Mai 2000,
1: da
0: steht ein kleiner Zahn, genau, 1926 natürlich, und John Coltrane, 23.09.1926.
1: Genau, Miles Davis haben wir ja schon ausgiebig abgefeiert in unserer letzten Sendung.
0: Mal, ja.
1: Und deswegen haben wir dieses Mal den Fokus auf John Coltrane, und wir haben gehört, seine Aufnahme Blue Train von 1957, zufällig ein sehr gutes Jahr, zufällig mein Geburtsjahr. Und da hat John Coltrane erstmals allein die Musiker und die Stücke ausgewählt für eine Produktion. Es blieb auch das einzige Album von Coltrane unter eigenem Namen für das traditionsreiche Blue Note Label. Und er hat in etlichen Interviews später immer gesagt, es wäre immer noch sein liebstes Album.
0: Ja, John viele Coltrane, Menschen kennen sicher die Musik gerade, das Stück.
1: Absolut, sehr bekannt. Also John Coltrane am Saxophon, Lee Morgan haben wir noch gehört mit dem Solo an der Trompete, Curtis Fuller hat Posaune gespielt, Kenny Drew war am Piano und Paul Chambers Kontrabass und Philly Joe Jones Schlagzeug. Wir machen gleich weiter in unserer Geburtstagsparty mit 1960, Giant Steps.
0: 3 Jahre später, genau, bringt John Coltrane die Nummer Giant Steps raus, auch das gleichnamige Album. Und das wird einfach betrachtet als einen der einflussreichsten Jazz-Alben überhaupt. Ihr werdet es besser begreifen können, wenn ihr die Musik hört, glaube ich.
1: Ja, es hat zahllose Generationen von Hobbymusikern beschäftigt und zur Verzweiflung getrieben.
0: Wie kann man
1: getrieben.
0: Das auf dem Saxophon
1: genau,
0: spielen?
1: Wie kann man, nicht nur auf dem Saxophon.
0: Ja, okay.
1: Wir hören auch Tommy Flanagan am Piano, war damals relativ überrascht. Und so, dass er dann später nochmal das Ganze aufgenommen hat, nochmal das Stück, aber es war halt
0: und
1: den Coltrane.
0: Am Bass, ja.
1: Genau.
0: Riesenschritte hat er da
1: Riesenschritte,
0: gemacht.
1: Giant Steps von 1960.

0: Ja, John Coltrane, Giant Steps von 1960, erschienen auf Atlantic Records, eine der wegweisenden Platten im Jazz überhaupt und auch in der Karriere von John Coltrane, mit einer Band, die er sich, so wie bei Blue Train, auch selbst ausgesucht hat. Zu der Zeit hat er auch noch bei Miles Davis mitgespielt, also Ende der 50er, ab Mitte der 50er war er ja in der Miles Davis Band und hat zum Beispiel 1959 das legendäre Kind of Blue ja, mit eingespielt. Das haben wir ja beim letzten Mal gehört, am 25.05. So.
1: Jetzt gibt es noch ein wunderschönes Stück und auch ein sehr berühmtes auf derselbigen Platte. Giant Steps ist auch Naima. Ja, eines der berühmtesten Titel, wurde auch von ganz vielen anderen Künstlern aufgenommen, gespielt, und das ist, Coltrane hat es seiner ersten Frau, Juanita Naima Coltrane, gewidmet und hat es viel gespielt, live, und ja, gibt es unzählige Versionen, Aufnahmen. Wir haben jetzt mal hier die auf dem Giant Steps Album erschienen ist, 1960, Naima.

0: Ja,
1: na
0: immer.
1: Ein bisschen Slow Food, passend zu den langsamen,
0: Slow Food.
1: Für die Ohren, zu den heißen Temperaturen, bei denen man langsam machen sollte. Aber
0: tolle,
1: eine wunderschöne Ballade,
0: absolut.
1: Na immer, ja.
0: Absolut, auch von der Platte oder auf der Platte Giant Steps von 1960. Und wir machen weiter bei der Geburtstagsparty.
1: Mhm.
0: Jetzt mit einem Stück, nochmal ein ikonisches Stück. Es gibt ja so viele ikonische, iconic Tunes von Miles und von Train. Und das nächste Stück heißt My Favorite Things. Und John Coltrane, ich habe es gerade eben erwähnt, hat ja bei Miles Davis lange Jahre gespielt und ist aber nach einer Europa-Tournee 1960 endgültig ausgestiegen aus der Band und hat mit McCoy Tyner, Steve Davis war damals am Bass
1: und Elvin Jones,
0: Elvin Jones ein eigenes Quartett gegründet.
1: Ja. Genau.
0: Und gut, das Coltrane-Quartett dann später, ich habe deswegen gesagt, am Anfang mit Steve Davis, auf der nächsten Aufnahme wir hören wir Steve Davis, dann war natürlich später Jimmy Garrison dabei bei dem eigentlichen
1: Coltrane-Quartett.
0: Und das My Favorite Things ist eigentlich von Rodgers and Hammerstein, ein Broadway-Song. Und das Musical heißt The Sound of Music und gleichzeitig war das auch die erste veröffentlichte Aufnahme Coltranes mit dem Sopransaxophon.
1: Mhm.
0: Die Band hat es dann ein bisschen oder er hat es ein bisschen bearbeitet, das werden wir hören, das My Favorite Things und Sopransaxophon, außer mal im Oldtime-Jazz bei Sidney Bechet eigentlich gar nicht
1: sehr ungewöhnlich,
0: gebräuchlich.
1: Gell,
0: also bis Coltrane wurde das eigentlich kaum benutzt, seither ist es relativ beliebt, auch in der Reihe der Saxophone. Und dann My Favorite Things zeigt beeindruckend auch die Neuaneignung des Instruments durch Coltrane. Also er musste sich da auch ein bisschen einspielen und ich glaube, er hat sich ganz gut auf dem Instrument eingespielt. Und ein Kritiker damals schrieb, bei Coltrane wurde der Dreivierteltakt des Songs zum Metrum der Trance und des damals noch ungewohnte Sopransax zu einer Art arabischer Oboe. Wir hören My Favorite Things und nochmal herzlichen Glückwunsch zum 100. Geburtstag. John Coltrane.

0: Ja, ihr hört Jazz in Town auf der Wüstenwelle. Alle vier Wochen senden wir ausschließlich Jazz, dienstags von 19 bis 20 Uhr im Kabel 97,45 MHz und im Kabelnetz auf Kanal S41 und natürlich online zu hören unter Wüstenwelle. Geht ihr bei den Sendungen einfach zu Jazz in Town. Und jetzt haben wir hier ein super Konzert anzukündigen. Nee, John Coltrane ist auferstanden in unserer Sendung, nee, zumindest.
1: Weder Miles noch Train sind in den nächsten vier Wochen bei uns zu Gast. Leider war das.
0: Aber wir haben sie in die Sendung sozusagen eingeladen. Nee, wir feiern den 100. Geburtstag von diesen beiden Jazz-Giganten hier und stellen euch da ein paar Songs, sage ich schon, ein paar Stücke vor und kommen hier gleich zum nächsten von John Coltrane aus dem Jahre 1965. Da hat John Coltrane ein wunderbares Album, ein Meisterwerk, gilt bis heute als Coltranes Meisterwerk, veröffentlicht mit einem auch sehr schönen Namen, A Love Supreme. Und da gehen die Stücke immer ineinander über. Das ist natürlich ein bisschen schwierig im Radio zu präsentieren. Das ist eine Suite. Er hat es wohl schon lang im Kopf gehabt, dass er so eine vierteilige Suite mal machen will. Seine Ehefrau Alice Coltrane meinte, das hat ihn schon länger mal beschäftigt. Während seiner Militärzeit hatte er schon mal da eine Vision und wusste nicht so richtig, wie er das deuten soll. Und später in einem Interview mit Branford Marsalis hat Alice Coltrane erzählt, er sei an einem Spätsommertag, also Coltrane sei am Spätsommertag 64 wie Moses, der den Berg hinabsteigt, die Treppe in ihrem neuen Haus heruntergekommen und habe das fertige Konzept der Suite in der Hand gehalten. Und anfangs war das ein Werk für ein neunköpfiges Ensemble, einschließlich Latin Percussion gedacht. Aber auch in der Einspielung als Quartett sind zahlreiche charakteristische Passagen und Merkmale der Suite entstanden. Und ich glaube, er hat auch den Grammy da, oder?
1: Kann gut
0: ich
1: sein.
0: Ich habe jetzt alles nochmal recherchiert, aber bevor ich es durcheinander bringe und es gar nicht bei der Aufnahme war. Aber es ist wirklich ein wunderschönes Album und wir haben jetzt mal rausgesucht, Acknowledgement. In Love Supreme,
1: Der erste Teil.
0: Ohne
1: Grammy ist es absolut.
0: Ja, sowieso entscheidet das natürlich nicht. Aber ich freue mich immer,
1: Grammy,
0: wenn die richtigen Platten auch den Grammy haben, finde ich immer schön.
1: Absolut. Und wenn du Elvin Jones am Schlagzeug hast, dann brauchst du keine Latin Percussion noch zusätzlich.
0: Ja, also. McCoy am Piano, Jimmy Garrison am Kontrabass.
1: Ja, und A Love Supreme. Yeah.

0: Ja, wir wünschen alles Gute, kann man ja nicht mehr wünschen.
1: Rest in peace,
0: ja. und ja, vielen herzlichen Dank für die ganze tolle Musik hier. John Coltrane, 100 Jahre, sein Geburtstag dann am 23.09. diesen Jahres. Wir hörten einen Ausschnitt aus A Love Supreme, der Suite von 1965, einem seiner vielen Meisterwerke. Und jetzt geht's nochmal zu einem zweiten Jubilar. Miles Davis hat man ja das letzte Mal schon ein bisschen, genau, oder eigentlich ausführlich, und diesmal jetzt ein bisschen. So, was haben wir denn zu Miles Davis 100. noch?
1: Ja, wir haben noch was aus seiner späteren Zeit, denn Miles Davis ist ja deutlich älter geworden wie Coltrane und war länger am Schaffen und hat noch mehr Alben rausgebracht. Und da haben wir gedacht, wir machen mal was ganz anderes aus den 80ern. Jetzt nicht dieses Marcus Miller-Zeug, Tutu ist eine super Platte, sondern mal hier eine poppige aus den 80ern, poppige Nummer, Human Nature. Das ist ein Stück von den Toto-Musikern komponiert. Und ihr kennt das wahrscheinlich alles von diesem King of Pop, der mit dem Schritt und dem Tanz und so weiter, dieser Michael. Aber Miles Davis Version finde ich eben auch sehr, sehr schön von diesem Stück.
0: Du findest sie eigentlich besser, ne?
1: Ich finde sie sehr viel besser, ja. Ich kann leider das von Michael Jackson gar nicht so gut hören, weil ich die von Miles Davis einmal gehört habe und die will also, da immer wieder gehört werden. Dann,
0: also alle von euch, die jetzt die Michael Jackson Version und nicht die von Miles Davis kennen, jetzt habt ihr den Vergleich.
1: Genau.
0: Human Nature.

0: Ja, das war Human Nature 1985. Miles Davis auf der Platte.
1: Bisschen Your Kontrast ist mir gerade eben jetzt aufgefallen. Irgendwie von unserem Programming hier, also Acknowledgement von Love Supreme und danach Human Nature.
0: Ja,
1: von,
0: titelmäßig passt es richtig gut. Human Nature, Love Supreme und so.
1: Absolut, absolut, passt.
0: Aber sonst, ja.
1: Aber sonst ist ein bisschen hart. Ja. Wir kommen jetzt zu zwei Previews. Wir haben ja keine Konzerte im Zeitraum, aber kurz danach gibt es dann zwei Konzerte, auf die wir auf jeden Fall hinweisen wollen. Und zwar am 26.07. spielt...
0: Im Juli.
1: Yeah. Im Juli, 26. Juli spielt Joey Calderazzo Trio. Joey Calderazzo, bekannt hier Sideman von... Branford Marsalis, von Michael Brecker, aber auch mit dem eigenen Trio unterwegs. Und er spielt im Sudhaus auf Einladung vom Jazz im Prinz Karl am Sonntag, den 26.07. Mehr dazu zur Band, zu Joey Calderazzo und auch noch mehr Musik, als wir jetzt nachher gleich hören, gibt es dann in unserer nächsten Sendung. Und Joey Calderazzo hören wir jetzt in einem Trio mit Dave Weckl und John Patitucci, Dave Weckl, genau. Die beiden kommen nicht, ich glaube, die sind ein bisschen zu teuer irgendwie für Tübingen, sondern Joey Calderazzo spielt mit Orlando Le Fleming am Bass und David Hawkins an den Drums. Hören wir am 26.07. Und jetzt hören wir die Band live mit einer schönen Klavierintro, ein Stück, das heißt Chick Monk.

0: Joey Calarazzo.
1: Am Piano.
0: Am Piano. Piano Trio der Spitzenklasse zu hören am 26.07. Mehr gibt es dann in unserer nächsten Sendung und natürlich ganz viel gibt es dann am 26.07. Der Vorverkauf ist auch schon offen. Mehr dazu auf der Jazz im Prinz Karl Homepage. Und der nächste Tipp, den tue ich jetzt so ein bisschen in eigener Sache, weil ich spiele mit einer Band. Wir haben ja seit 20 Jahren die Reihe Midsummer Night Jazz immer am letzten Mittwoch oder Donnerstag im Juli. Und also dieses Jahr ist es der 29.07. Da spielen wir im Club Voltaire und bei allen diesen Konzerten war immer Markus Harm mit dabei und wir haben jetzt diesmal für das kleine Jubiläum, die 20. Ausgabe von Midsummer Night Jazz, haben wir noch den Sandy Kunde zugeholt.
1: Oh, schön.
0: Also ein Quintett mit Axel Kühn und dem Felix Schrack noch dabei und
1: Markus Harm und Sandy Kuhn und Martin Trostl am Piano.
0: Und einem Programm, was wir machen wollen. Wir wissen noch nicht ganz genau, was wir spielen, aber es wird auf jeden Fall, es könnte sich um die 200 Geburtstage, also die 200. Geburtstage, 200. Geburtstage drehen. Miles und Coltrane mit zwei so Ausnahme-Saxophonisten. Wir hören mal kurz rein. Noch in ein Stück von Markus Harm. Bei der nächsten Sendung gibt es dann mehr zu hören, auch noch von Sandy Kuhn. Und wir hören rein.
1: Markus Harm Quartett, Don't Scramble,
0: Mr. Humble.

0: Ja, das war Markus Harm Quartett mit dem tollen Pianisten Andreas Veit. Da will ich mich nämlich nicht mit fremden Federn schmücken, nicht, dass irgendjemand denkt, ich hätte damit gespielt. Genau. Aber ich glaube, der 29.07. wird trotzdem auch ganz gut.
1: Ja, bestimmt.
0: Okay.
1: Wir kommen hier schon wieder zum Ende von Jazz in Town. Ich nehme an, bei euch ist auch so vielleicht 29 Grad oder so. Wir sind hier in der Schwitzhütte Nummer 3 heute. Ich
0: 32.
1: bin hier von Schwitzhütte 1, 2 zu 3
0: ja,
1: gehopft.
0: Echt?
1: Ja, also wir sind hier am Ende. Nee, so schlimm ist es nicht. Ihr könnt die Sendung in der Mediathek hören, wie ihr wisst, immer noch eine Woche lang abrufen. Die genauen Sendezeiten und Termine auf der Wüstenwelle Homepage findet ihr. Sendung Jazz in Town. Wir hoffen, euch hat Spaß gemacht.
0: Vielen Dank fürs Zuhören.
1: Genau.
0: Und wir laden euch ein, wieder am Dienstag, den 21. Juli um 19 Uhr reinzuhören. Nochmal die zwei Termine, das ist ganz wichtig. 26.07. Joey Calderaso Trio im Sudhaus bei Prinz Karl. Vorverkauf läuft schon, Karten sichern. Und am 29.07. Midsummer Night Jazz mit meinem Quintett featuring Markus Harm und Sandy Kuhn. Da gibt's
1: Im
0: Club Voltaire.
1: Genau.
0: Da gibt es keinen Vorverkauf. Und mit Summer Night Jazz beginnt immer klimafreundlich. Also Klima in dem Fall binnenklimafreundlich um 21 Uhr erst. So, und jetzt gibt es noch was ganz Besonderes.
1: Ja, zum Ausstieg habe ich ausgesucht Bitches Brew von Miles Davis. Ein großartiges Werk, eine tolle Platte aufgenommen im August 1969. Es gilt als die Initialzündung der Fusion-Musik. Chick Corea ist dabei, Herbie Hancock. Ich weiß gar nicht, wer noch alles ist. Es ist Bernie, wie heißt der noch mit der Bass?
0: Benny Maupin.
1: Ja. Bassklarinette oder sowas in der Art.
0: Also,
1: Sounds, wie man sie sonst nicht hört. Es blubbert so ein bisschen wie so Gebräu und so meditativ. Wir lassen es jetzt gleich bis zum Schluss laufen.
0: Blubbern.
1: Genau. Das
0: aber
1: ist
0: auf
1: bei
0: höchstem
1: der Hitze
0: Blubbern,
1: auf höchstem Niveau.
0: Wir wünschen viel Spaß.
1: Und verneigen uns vor Miles Davis.
0: Mit dem Hexengebräu.
1: Genau.
0: Bitches Brew und herzlichen Glückwunsch nochmal.
1: Auch an Miles.
0: Auch an Miles und John.
1: Genau.

0: Das war Groove Inclusion, Groove Inclusion aus dem Remstal mit dem Mo Better Blues. Ein Konzertmitschnitt aus dem Stuttgarter Theaterhaus im April dieses Jahres. Und mit dieser fabelhaften, inklusiven Band starten wir heute in den Jazz Talk. Dazu ganz herzlich willkommen am Jazz Talk. Mikrofon ist wie immer Claudia Rodi. Groove Inclusion ist die inklusive Band der VHS Unteres Remstal. 27 Musiker und Musikerinnen mit und ohne Behinderung spielen gemeinsam Jazz, Pop und Soul. 15 von ihnen haben eine amtlich bescheinigte Behinderung, schreibt die Band auf ihrer Homepage. Als VHS-Projekt 2014 von der damaligen VHS-Leiterin Rosa Butziat ins Leben gerufen, hat die Band inzwischen über 100 Konzerte im In- und Ausland gespielt. 2025 schon wurde Groove Inclusion für den Deutschen Jazzpreis nominiert. Und dieses Jahr hat es nun tatsächlich geklappt. Ein Riesenerfolg für die Band. Groove Inclusion wurde mit dem Deutschen Jazzpreis in der Kategorie Musikvermittlung und Teilhabe ausgezeichnet. Von Anfang an mit dabei als musikalischer Leiter ist der Stuttgarter Perkussionist und Schlagzeuger Hans Fickelscher. Er ist einer der vielseitigsten Schlagzeuger, Jazzdrummer, Perkussionisten Süddeutschland und er ist Bandgründer, Co-Gründer verschiedener Projekte, gefragter Sideman. Er komponiert und arbeitet mit Theater- und Tanzkompanien. Er ist künstlerischer Leiter des Stuttgarter Band-Großprojekts Jazz at Large und er leitet eben diese inklusive Big Band Groove Inclusion aus dem Remstal und deswegen, unter anderem deswegen, nicht nur deswegen, habe ich ihn heute eingeladen. Hallo und herzlich willkommen, lieber Hans Fickelscher. Schön, dass du da bist.
1: Hallo, liebe Claudia, ich freue mich, dass ich hier bin und hier sein darf.
0: Sehr schön, dass es klappt. Groove Inclusion, das war jetzt der Aufhänger. Ich möchte natürlich auch ein bisschen mehr über dich erfahren oder unseren ZuhörerInnen über dich, dich vorstellen. Aber Groove Inclusion war jetzt der Aufhänger. 12 Jahre Bandgeschichte, jetzt gekrönt durch den Deutschen Jazzpreis. Viel Freude und sicher auch Stolz und vermutlich auch das Werk eines ganzen Teams oder einer ganzen Groove Inclusion Familie oder wie muss man sich das vorstellen?
1: Genau, wir sind ja wirklich eine riesen Big Band. Ich sage immer eine lustig besetzte Big Band. Wir haben zum Beispiel 4 Schlagzeuger, wir haben 2 Bassisten, wir haben Geige, Akkordeon, Gesang, alle möglichen Blasinstrumente, genau. Also nicht einfach klassisch besetzte Big Band. Also bei uns dürfen ja auch alle mitmachen, die wirklich Lust dazu haben. Und wir haben jetzt natürlich auch ein gewisses Niveau, die irgendwie mit integriert werden können. Mhm. Wir haben tatsächlich seit 2014 eine Stammbesetzung, die sich so gut wie gar nicht geändert hat. Also alle sind nach wie vor mit richtig viel Freude und Spaß dabei.
0: Und es wurde jetzt wahrscheinlich sehr gefeiert, als ihr den Preis bekommen habt.
1: Natürlich haben wir da gefeiert und wir haben uns gefreut. Den Preis gibt es ja eben erst seit 2 Jahren in der Kategorie und letztes Jahr waren wir nominiert und ein pädagogisches Projekt zur Förderung von Jazz-Erziehung hat damals gewonnen. Und jetzt sind wir sozusagen die erste Band, die diesen Preis für Teilhabe bekommt. Und der wird ja immerhin vergeben von der Bundesregierung, also vom Beauftragten für Kultur und Medien. Also das ist schon ein deutschlandweites Ereignis und wird auch wahrgenommen.
0: Das ist eine sehr schöne Sache. Ich denke, Anerkennung auch für viele Stunden Arbeit, aber auch vielleicht für viel Freude und Spaß, die man da miteinander hat. Was ist deine Rolle genau bei diesem Projekt?
1: Ja, meine Rolle ist irgendwie die Band zum Klingen zu bringen, wie auch immer. Also da können ja viele Sachen dazu. Wir sind ein Team, du hast es schon vorhin angesprochen. Wir sind ein Leitungsteam. Arne Meerwein und Holger Bier und ich, wir haben die musikalische Leitung und Rosa Butziat hat noch die finanzielle und konzeptionelle Leitung. Also wir sind zu viert. Mhm. Und ich schreibe zum Beispiel fast alle Arrangements für die Band, weil kaufen kann man für so eine Besetzung nichts. Und das wäre auch für den einen wär's zu schwierig, für den anderen zu leicht. Mhm. Und so probiere ich immer jedem in der Band seinen eigenen persönlichen Spot zu geben, wo er zeigen kann, was er drauf hat.
0: Mhm. Also sehr aufwendig, praktisch jedes Stück, was ins Programm kommt, braucht für die 27 Menschen oder je nachdem, wie viele eben an dem Tag dabei sind, braucht da ein extra Blatt oder extra Noten und die müssen irgendjemand von irgendjemand geschrieben werden. Und dieser irgendjemand, das bist du.
1: Genau. Was eigentlich auch spannend oder interessant ist, ist, die Menschen ohne Behinderung, die kleben meistens an dem Notenblatt und die Menschen mit einer amtlich bescheinigten Behinderung, die spielen meistens auswendig. Also die lernen die Stücke auswendig und können sie dann auch.
0: Ah, das ist interessant. Also sie gehen übers Gehör, weil das ich lerne ja selber auch ein Instrument und ich finde dieses, wenn man das relativ spät lernt, diese kognitive Umsetzung, das dann in die auch körperlichen Abläufe umzusetzen, da ist man mit dem Lesen der Noten beschäftigt und eigentlich sollte man am besten nach Gehör und Gefühl gehen, wenn man so halbwegs die Technik des Instruments in den Griff bekommen hat.
1: Genau, in Englisch heißt das ja by heart, mhm, auswendig, also. Und das ist eigentlich ein schöner Ausdruck, nämlich mit dem Herzen spielt.
0: Mhm. Toll, ja, du hast schon was gesagt zur Bandbesetzung. Eins würde mich noch interessieren, wie lange dauert es, bis man so ein abendfüllendes Programm sich drauf schafft? Weil ihr habt ja, ich habe gelesen, da war ich wirklich sehr verwundert, 120 Konzerte in 12 Jahren. Also das heißt ja im Schnitt im Jahr 10 Konzerte, das ist ja der
1: genau,
0: Wahnsinn.
1: Genau. Also unser erstes Konzert, unser erstes richtiges Konzert war in Peking.
0: Das ist ja der Hammer.
1: Nach einem halben Jahr. Ja. Genau, das war relativ lustig, weil mich hat ein Mensch angerufen, kurz bevor die Band ihre erste Probe hatte. Und der sagte, da ist ein Festival und da müsst ihr hinfahren. Und dann habe ich gemeint, hey, die Band, ich weiß gar nicht, wer mitspielt. Und wir haben uns ja noch nie getroffen. Und egal, meldet euch an. Und tatsächlich haben wir es dann so gemacht. Wir haben uns angemeldet, ohne zu wissen, ob überhaupt was zustande kommt. Aber das ging in dem Fall. Und dann sind wir tatsächlich nach einem halben Jahr nach Peking geflogen und konnten knapp 3,5 Stücke. Wir haben dann noch am Flughafen in Helsinki geprobt, immer die Wartezeiten genutzt. So und,
0: cool.
1: Und, aber das war ein sensationelles Erlebnis für die Band.
0: Das ist natürlich ein Paukenschlag. Und ich stelle mir vor, oder ich könnte mir vorstellen, dass das unglaublich verbindet, wenn man so startet, wenn man so ein Erlebnis hat, auch zum Einstieg.
1: Also wir haben ja genau einige Reisen gemacht und die waren schon immer sehr, sehr spannend, verbindend und erlebnisreich.
0: Mhm. Ja, wir haben noch ein Stück dabei. Bei mir bist du Shane, auch aus dem Konzert im Theaterhaus. Es war ja ein besonderes Konzert dieses Jahr am 5. April in Stuttgart im Theaterhaus. Da hattet ihr auch besondere Gäste dabei.
1: Genau, wir haben eine ganze Reihe an Gästen. Ich zähle jetzt mal einfach den Matthias Schriefel auf, der auch 3 Stücke mitgebracht hat von sich. Der Veit Hübner am Bass war dabei und der Christoph Beck und auch der Eberhard Butziat. Also genau, wir hatten prominente Unterstützung und es war unser erstes Konzert auf einem ganz normalen, sag ich mal, ganz normalen großen Jazzfestival.
0: Also wunderbar, also bei den Osterjazztagen im Theaterhaus.
1: Bei den
0: Osterjazztagen. Wunderbar, da hören wir jetzt gleich rein. Bei mir bist du Shane.

0: Ja, das war nochmal die inklusive Big Band Groove Inclusion aus dem Remstal. Im April hat sie den Deutschen Jazzpreis in der Kategorie Musikvermittlung und Teilhabe gewonnen. Eine tolle Anerkennung und auch wirklich echt eine große Freude, auch für die Szene hier in Stuttgart. Also wir haben uns alle mitgefreut. Ja, und heute ist der Bandleiter Hans Fickelscher im Jazz Talk zu Gast. Groove Inclusion, ich war mal auf der Seite groove-inclusion.de und habe mal geguckt, sind da noch Termine, Hans? Und ich habe natürlich auch die Gelegenheit beim Schopf gepackt, dass ihr jetzt in Gomaringen zu hören seid. Am 24. Juli, das ist ein Freitagabend, in der Kulturhalle, ein wunderschönes Kultur- und Sporthaus, Halle in Gomaringen. Wer da noch nicht war, das ist die Gelegenheit, eine wirklich besondere Band kennenzulernen. Also 24. Juli, Freitagabend ab 19 Uhr. Und ich weiß nicht, ich habe gesehen, ihr habt auch noch weitere Termine, Hans.
1: Wir haben noch einige. Ich tue jetzt mal zwei noch rauspicken. Und wir spielen am 13. September auf der Landesgartenschau in Ellwangen abends auf der großen Bühne ein eigenes Konzert. Und dann haben wir ein großes Festival in Fellbach, und zwar am 25. und am 26. September. Das nennt sich In Klang Festival. Da gibt es neben Musik auch noch Tanz und ganz viele Workshops, also und verschiedene Bands aus dem ganzen süddeutschen Raum. Also unbedingt merken, das ist ein Ausflug nach Fellbach wert am 25. 26. September.
0: Wunderbar. Ja, ich würde sagen, einfach schon mal Fühlung aufnehmen in Gomaringen am 24. Juli und oder wenn das nicht klappt, dann in Fellbach. Ja, lieber Hans, ich möchte gerne ein bisschen auch ein Feedback, Rückblick geben für die Hörerinnen und Hörer, die dich vielleicht nicht so gut kennen. Du hast Jazz, Schlagzeug studiert, nehme ich mal an der Musikhochschule in Stuttgart. Dann warst du als Stipendiat in New York, hast dort deinen Master gemacht, auch Jazz Studies. Ich weiß nicht, was man da genau studiert dann.
1: Ist im Prinzip ähnlich wie hier, also Musikstudium mit Hauptfach Jazz, bei mir Jazz Percussion. Genau, ich war da beim genialen John Reilly. Damals noch gar nicht so bekannt wie heute, aber ein super
0: in der Manhattan School of Music.
1: Schlagzeuger. Genau.
0: Toll. Und dann bist du aber 94 wieder zurück nach Deutschland gekommen, seitdem in Stuttgart, glaube ich, immer unterwegs. Sehr lange in vielen Bands irgendwie als Mitgründer, als Gründer, als Sideman gefragt, unterwegs. Du hast immer viel unterrichtet auch, glaube ich, in Fellbach.
1: Ich hab tatsächlich seit sehr vielen Jahren eine, aber sehr kleine Stelle. Ich mache unter 30%. Also das ist ein bis zwei Nachmittage sind es. Tatsächlich wird sich, sonst käme ich nicht so auf die ganzen anderen Sachen.
0: Das ist einfach dann auch viel. Ja, und dein aktuelles, ich wollte ja so ein bisschen auch ein kleines Portfolio zeigen von dir, was du so alles machst, damit man so ein bisschen auch die Person kennenlernt und ihre musikalische Vielfalt. Das ist ja bei dir sehr ausgeprägt. Dein aktuelles Jazzprojekt ist ein Projekt Jazz Franco-Allemand Paris Stuttgart. Und ich würde sagen, da sprechen wir jetzt nicht lange rum, da hören wir gleich mal rein. Und da gibt es einen Song, der heißt Love Your Smile und komponiert direkt auch von Hans Fickelscher. Viel Spaß damit.

0: Ja, wir hörten einen kleinen Ausschnitt vom Song Love Your Smile des Quartetts Jazz Franco-Allemand Paris Stuttgart. Mitspielt dort auch mein heutiger Studiogast Hans Fickel schon an den Schlaginstrumenten. Gefeatured wurde hier in dieser Passage der französische Flötist Hervé Méchinet de Richemont aus Paris kommend, genauso wie William Leconte am Piano und Jens Loh und am Bass und du, ihr seid die Stuttgarter Abteilung, also ein Stuttgarter-Pariser Musikprojekt. Das ist, glaube ich, noch gar nicht so lange in Existenz, also ist es noch, besteht noch nicht so lange. Wie?
1: Also wir kamen vor gut 3 Jahren zusammen und hatten dann einen Festivalauftritt und ein paar wenige Auftritte noch in Clubs in Baden-Württemberg und hatten so viel Spaß, dass irgendwie klar war, das muss weitergehen, aber dann dauert es immer ein bisschen. Man muss Material zusammenstellen, Termine bekommen. Und wir haben jetzt dieses Frühjahr hatten wir 6 Konzerte auch in Clubs in ganz Baden-Württemberg und die kamen einfach so super an, dass ich total happy bin. Von den 6 waren 4 ausverkauft und die anderen beiden auch super besucht.

0: Wir hören nochmal ein Stück des Projekts Jazz Franco-Allemand Paris-Stuttgart. Und zwar trägt es den Titel When Will I See You Again? Eine Komposition von Hans Fickelscher, der heute auch mit mir im Studio des Freien Radios Wüste Welle sitzt. Und ja, das ist ein, wir haben gerade gesprochen, ich finde es wirklich wichtig und toll, dass eben halt auch diese europäische Gedanke auch in der Musik und im Jazz zu erleben ist, dass sich halt Musiker aus Frankreich oder du hast jetzt erzählt, du hast mit Norwegern oder sowas gespielt, dass Musiker aus verschiedenen europäischen Ländern zusammen Musik machen und auch sich gemeinsam zeigen. Und ich finde das eine schöne Sache auch aus diesem Grund. Und jetzt wollte ich noch wissen, mit welcher Sprache sprecht ihr? Doch bestimmt fließend Französisch und fließend Deutsch? Nein.
1: Also mein Französisch war früher irgendwie ziemlich gut.
0: Tatsächlich, ja.
1: Also ich liebe auch Frankreich sehr, war auch dort. Und trotzdem, also um es richtig zu reden, ist dann doch schwierig. Also wir sind dann meistens, weil wir alle in der Band viel auch international unterwegs sind, auf Englisch geswitcht, weil da ging es am einfachsten.
0: Ja.
1: Aber gerade bei RW war es oft so, dass er sprach auf Englisch und plötzlich ging es auf Französisch weiter. Aber okay, war okay, wir haben es verstanden.
0: Ja, ja.
1: Er hat es gar nicht gemerkt, dass er gedreht hat wieder.
0: Die Schweizer machen das ja so als viersprachiges Land, dass praktisch jeder in seiner Muttersprache spricht, also in seiner ersten Sprache, und aber die anderen versteht. Also die antworten sich, muss ich zum Teil in Konferenzen auch oder so lustig anhören. Der eine spricht Französisch, der andere antwortet auf Schweizerdeutsch oder auf Italienisch. Das ist eigentlich ja so ein Zielbild hier.
1: Also das Schöne an Musik ist ja, dass Musik keine Grenzen kennt und mit Musik, klar, wir reden auch, aber bei Musik müssen wir gar nicht so viel reden und machen viel zusammen. Und ich liebe ja tatsächlich sehr viele unterschiedliche Kulturen und Musik und freue mich immer, wenn ich mit Menschen spielen kann, die von ganz woanders herkommen.
0: Das ist wunderbar und auch für mich schon ein Stichwort für unsere nächste Musik, nämlich wer dich in Stuttgart auch schon öfter gehört hat, weiß ja, dass du neben der komponierten, arrangierten Musik dich auch sehr für die freie Improvisation, fürs Experimentieren begeisterst. Und habe ich mich gefragt, ist das die spannendere Musik für einen Perkussionisten? Also Schlagzeug und Perkussion sind ja doch im Grunde, es gehört in eine Familie, aber es ist ja doch ein bisschen was anderes. Und Perkussion hat vielleicht mehr Spielraum in ganz freien Kontexten, oder wie ist das? Oder bin ich da auf dem falschen Pferd?
1: Ich weiß nicht, das kann, glaube ich, jedes Instrument. Also für mich ist, wenn ich frei improvisiere, tue ich ja im Moment komponieren. Und das ist, wenn ich das schaffe, irgendwie auf einem guten und nachvollziehbaren und spannenden Niveau zu machen, dann ist das für mich eigentlich die höchste Krönung für einen Musiker, im Moment etwas zu kreieren, was toll ist und was noch nie vorher gegeben hat. Das hat tatsächlich in der Tradition, Bach war ein Meister der Improvisation. Der hat ja dann nur zum Schluss mal irgendwas aufgeschrieben und alles andere, was er gespielt hat, war improvisiert. Und das ist so ein bisschen verloren gegangen in der klassischen Musik. Beim Jazz gibt es das natürlich mehr. Und wie gesagt, für mich ist es die höchste Kunst, wenn ich es schaffe, Improvisation
0: das
1: zu kreieren.
0: Der Kreativität freien Lauf zu lassen und das aber auch von den Möglichkeiten umsetzen zu können, was so in den Kopf reinkommt, was jetzt automatisch auch in die Finger reingeht. Ja, wunderschön. Du hast ja schon länger Kontakt mit dem niederländischen Jazzpianisten Jasper van 't Hoff und dort gibt es ein Projekt, das nennt sich Trilogic. Ein Stück davon hast du uns mitgebracht. Du Tornados Improvise. Was erwartet uns da? Was ist das für eine Band?
1: Also wir sind ein Trio mit Gretje Beima, die eine Vokalartistin der Extraklasse ist. Und Tornado habe ich das erste Stück, was wir jetzt hören, genannt. Da gibt es eine eine Besprechung der LP und das finde ich eigentlich sehr passend. Das hat mir super gut gefallen von Janis Uboda und der schreibt: Der Einstieg in dieses phänomenale Album ist nicht einfach. Bei dem Skat-Schnellfeuer, das die niederländische Ausnahmesängerin hier loslässt, zieht man unverzüglich den Kopf ein. Doch das bläst einem nur die Gehörgänge frei für eine unglaubliche Reise durch fantastische Klangwelten. Mhm. Und ich glaube, genau das höre ich, wenn ich selber zuhöre.
0: Also die improvisieren Tornados auch, wo gehen sie rein, wo nicht. Also hören wir uns dieses Stück einmal an. Trilogic.

0: Wir hörten einen Ausschnitt vom Stück Du Tornados Improvise vom Bandprojekt Trilogic mit Jasper van 't Hoff am Piano, Grete Biemer an der Stimme und Hans Fickelscher an den Drums. Und er ist heute, Hans Fickelscher ist heute bei mir im Studio zu Gast beim Jazz Talk hier im Freien Radio Wüste Welle. Und ich habe mich gefragt, wie seid ihr denn zusammengekommen als niederländischer Pianist? Das sind ja zwei Niederländer. Wo habt ihr euch kennengelernt?
1: Es gab vor, ich weiß gar nicht, wie viele Jahren ist jetzt her, 15 Jahren, gab es in Fellbach einen europäischen Kultursommer. Und da wurde ein Partnerland ausgelobt und es war eben Holland. Und ich habe mit der Kulturamtsleiterin gesprochen und gemeint, lasst uns doch was zusammen machen und nicht nur holländische Bands einladen, die in Fellbach spielen. Und das fand sie super. Und dann habe ich ihr den Jasper vorgeschlagen und die Grete hatte sie schon mal selber auf dem Konzert gehört und war sofort begeistert. Und so kamen wir zum ersten Mal zusammen.
0: Und seither habt ihr auch immer wieder mal punktuell zusammengearbeitet. Ne?
1: Genau, das ist ja immer schon mal wieder, wenn es eine Gelegenheit gab. Genau, das ist immer eine Frage des Konzerte organisierens, Management und so. Genau.
0: Der Jasper van 't Hoff ist ja eigentlich, glaube ich, vielen eher durch Pili Pili bekannt.
1: Genau,
0: oder so.
1: Ich habe mehrfach, glaube ich, Pili Pili in Tübingen hier gehört, ja. Im Sudhaus. Also er war auf jeden Fall regelmäßiger Gast hier im Sudhaus mit seinen Superbands.
0: Also er ist ein Weltmusiker und das ist ja auch so eine Richtung, die dir sehr sympathisch ist, wo du gerne dich auch einbringst.
1: Ja, der ist ein Unikum. Also es gibt einfach wenige Menschen, die so einfach ihren persönlichen Stil entwickelt haben, ohne irgendwo studiert zu haben. Und er hat ja mit jedem gespielt, der in Europa Jazz gemacht hat in den letzten 50 Jahren.
0: Wie muss ich mir das eigentlich vorstellen, wenn ihr euch trefft? Probt ihr vorher zusammen oder sprecht ihr, in welchen Tonarten ihr spielen wollt? Oder gibt es irgendein Sheet oder ist das wirklich alles out of the blue, also im Moment komponiert und
1: also jetzt bei
0: bald
1: diesem,
0: zugeworfen?
1: Bei diesem Projekt gab es keine einzige Komposition, keine Absprache. Wir haben uns im Studio getroffen und wir haben losgespielt. Und dann hatten wir zum Schluss eine ganze Menge Material und das haben wir dann, wir haben ja auch Stereo aufgenommen, das heißt auf ein Tonband, wo nicht nachgemischt werden konnte. Das heißt, wir konnten eben Sachen schneiden, was wir auch gemacht haben und haben uns eben dann die schönsten Stücke oder die besten Passagen rausgesucht von dem, was bei dem gemeinsamen Improvisieren zusammenkam.
0: Und ihr habt, das wollte ich vielleicht noch erwähnen, in Villingen-Schwenningen aufgenommen.
1: Genau.
0: Eine LP in diesem legendären Studio.
1: MPS-Studio ist es, genau, was eben weltberühmt wurde, damals mit Oskar Petersen, mit dem Herrn Brunner Schwer, der bei Saba gearbeitet hat.
0: HGBS, so heißt
1: genau.
0: Er dann auch, das
1: und
0: Label.
1: Tolle Aufnahmen gemacht hat. Ja, waren schon super Erfahrungen, in dem Studio aufzunehmen.
0: Man kann da übrigens auch hinfahren und bei einer Führung teilnehmen. Also ich habe mir das mal vorgenommen, das ist vielleicht auch mal ein Ausflugsprogramm, hier als kleiner Tipp in die Runde. Dann aber kommen wir schon zu einem weiteren Projekt von dir. Das ist nochmal was ganz anderes. Das ist Saxophon, Kirchenorgel und Schlagzeug, Percussion. Scharf dreifach, das musst du mir erklären.
1: Genau, das Trio heißt Scharf dreifach. Wir treten jetzt sogar öfters scharf vierfach auf, noch mit Gesang. Und das ist der Kirchenorganist Georg Ammon aus Stuttgart, Jürgen Häusler, ein langer Freund und Musikerkollege am Saxophon. Und Beatrix Steinhübel, wenn sie mit dabei ist, dann singt sie noch. Und wir treten logischerweise nur in Kirchen auf und spielen da eine schöne Mischung aus Jazz, Improvisation, Gospel, eigenen Kompositionen. Und da dachte ich, das ist sowas, Besonderes und habe ein Stück rausgesucht mit dem lustigen Titel Wammel.
0: Was ist das? Bitte schön.
1: Das ist der Speck am Bauch, eigentlich beim Schwein. Ich habe es während der Pandemie geschrieben, als mein Speck am Bauch immer größer wurde. Und deswegen habe ich es Wammel genannt.
0: Ach, das ist ja herrlich. Also dann hören wir das Trio. Vielleicht ist da die Bea ist da nicht
1: da dabei. Da ist es nicht das dabei. Trio, genau.
0: Da ist sie eigentlich außen vor. Das Trio mit Scharf, Dreifach, mit dem Stück.
1: Genau, eins muss ich noch sagen.
0: Was ist das?
1: Das Scharf, Dreifach ist ein Orgelregister. Und zwar ein eher seltenes und es steht für Strahlkraft und Klangfülle.
0: Ah, sehr schön. Also sehr passend, wenn es auch in der Kirche mit einer Orgel gespielt wird. Die Wammerl.

0: Das war die Band Scharf Dreifach mit 2 F geschrieben. Scharf Dreifach. Und das Stück heißt Wammerl. Also die kleinen Speckröllchen, die werden da aber nicht aufgebaut, sondern abtrainiert, so energetisch wie das Stück daherkommt, zumindest der Ausschnitt, den wir gehört haben. Wir haben da gehört den Georg Ammon an der Kirchenorgel, den Jürgen Häusler am Saxophon und den Hans Fickelscher am Schlagzeug. Und das Ganze wurde aufgenommen in der Lutherkirche Fellbach, weil zwingenderweise das immer in einer Kirche aufgenommen wird, weil das ist ein Kirchenorgelprojekt.
1: Genau.
0: Ihr kennt euch auch schon lange.
1: Wir spielen schon einige Jahre zusammen, genau.
0: Wunderbar. Und dann haben wir noch was sehr Originelles. Es gibt ein Trio, Blastonal, das eigentlich in Wahrheit ein Quartett ist. Es spielt auch schon lange und immer mal wieder zusammen. Also ich habe selber auch mal im Theaterhaus in Stuttgart gehört. Und was ist es? Es ist Tiefes Blech plus Schlagzeug und beziehungsweise, ja gut, Saxophon ist nicht tiefes Blech, Saxophon, Bass, Posaune und also Magnus May spielt das Saxophon, Stefan Kirsch die Bass-Posaune, Eberhard hat ja dann auch oft mal das Sousaphon noch dabei oder eben halt die Posaune und du bist die Stimme am Schlagzeug, das Trio Blastonal. Und auch ein wirklich sehr witziges Projekt. Was spielt ihr da so? Auch eigene Sachen?
1: Wir spielen da nur eigene Sachen. Mhm. Und zwar jeder von uns komponiert auch speziell für die Besetzung. Wir spielen auch freie Sachen. Und da hören wir jetzt auch ein Stück. Das ist tatsächlich eine Komposition von mir, aber eine grafische. Da steht nicht so viel auf dem Papier, aber trotzdem gibt es der Band die Richtung vor, wo es lang geht.
0: Ah.
1: Und eins habe ich dir noch nicht verraten, da ist noch ein New Yorker Gitarrist dabei.
0: Ah, okay.
1: Bei der Aufnahme. Und das ist der John King, der öfters auch mit uns spielt, wann immer er in Deutschland ist. Mhm. Und der ist auf der Aufnahme auch dabei. Das heißt, wir sind da ein Quintett.
0: Also das Trio Blastonal, diesmal im Quintett. Genau. Sehr originell. Also wir hören With Energy, eine kurze Passage aus With Energy.

0: So, das war ein kleiner Ausschnitt vom Trio Blastonal im Quintett, in Quintettbesetzung von dem Stück With Energy. Die Energie war ja auch buchstäblich zu hören und ich glaube, am meisten Spaß haben irgendwie die Musiker selber, oder? Das ist so eine Musik, wo man sich so richtig verausgaben kann. Oder bilde ich mir das nur ein?
1: Also im besten Falle haben alle Spaß.
0: Haben alle Spaß.
1: Im Saal.
0: Ja, aber ich finde, das sieht man dann auch, dass da irgendwie auch viel
1: genau,
0: Spaß bei den Musikern ist.
1: Also meine Erfahrung ist, wenn die Musiker Spaß haben, dann überträgt sich das in aller Regel.
0: Ist auch wahr.
1: Und wenn die Musiker irgendwie so selber nicht so genau wissen und denken, ach, was mache ich da gerade und klingt das jetzt, dann kann sie es auch nicht so richtig übertragen.
0: Stimmt, der Funke kann dann nicht so richtig springen. Ja, wir kommen auch schon Richtung Ende zu, aber wir haben noch was. Und zwar ein Faible von dir, ich habe es vorher schon anklingen lassen, ist auch Weltmusik. Und ich nehme mal an, da würde auch das Bandprojekt Panterei drunter fallen.
1: Genau, genau. Das, oder ist immer so eine Frage von Labels. Weltmusik
0: ist
1: inzwischen so beliebig.
0: Ja, ja, ja.
1: Aber einfach,
0: so mediterrane Musik mit orientalischem Einschlag. Was ist das? Stell uns doch die Band vor. Was ist das für eine Band?
1: Ich glaube, an der Besetzung merkt man es am ehesten, was es
0: ja
1: ist. Also wir nennen das Projekt von Freiheit, Liebe und Musik aus dem Orient. Und da ist die Eliana Pizzikaki. Und die spielt das Instrument Kanun. Sie kommt von Kreta, das ist dort weit verbreitet im griechischen und insbesondere türkischen und arabischen Raum.
0: Was ist das für eine Art Instrument?
1: Eine Art Harfe oder man nennt es auch orientalische Zither.
0: Ah, also ein Zupfinstrument.
1: Ein Zupfinstrument, genau. Und dann haben wir den Mazen Mosen, er ist aus Syrien, spielt Oud, Gitarre und Gesang. Und dann haben wir die Nina Ha, die ist eine Meisterin auf der Shakuhachi, eine japanische Bambus-Längsflöte, wie man sagt.
0: Mhm. Wird die, also Längsflöte, wird die so senkrecht nach unten gespielt oder ist das?
1: Genau, sie wird senkrecht nach unten gespielt, aber ich kriege da zum Beispiel keinen einzigen Ton raus. Also sie haucht bei mir nur. Und in der Tradition von Japan ist es eigentlich, geht es gar nicht um Musik in dieser Tradition, sondern um Atmen. Und dieser Ton, der dabei rauskommt, ist ein Ergebnis eines guten Atmens.
0: Ah, irre. Interessant.
1: Genau. Und mit dieser Besetzung suchen wir Stücke raus, die uns allen Spaß machen und Panterei heißt der Fluss, der immer wieder neues Wasser bringt. Also nichts bleibt gleich, alles ist in Veränderung und wir spielen sehr alte Stücke, oft traditionelle Stücke von unbekannten Komponisten und interpretieren sie auf unsere Weise und wie wir sie hören heute.
0: Wunderbar. Also ich würde das gerne dann am Abschluss unserer Sendung spielen. Da haben wir ein Stück, aber vielleicht können wir das auch gleich besprechen. Das heißt Tirek Bostan.
1: Das ist ein uigurisches Volkslied aus Ost-Turkestan. Es ist traditionell und der Titel heißt Tirek, das ist eine Pappel und Bostan ist der Garten und es geht um den Pappelgarten. Ich bin von ihm verzaubert, dein Herz hat Frieden gefunden, aber mein Herz ist noch immer verwüstet. Das ist die schöne arabische bildliche Sprache.
0: Bildliche Sprache, Wahnsinn.
1: Genau. Es geht um Liebe.
0: Ja, es geht um Liebe, wie in ganz vielen Liedern, auch in der Volkskultur. Ja, wir sind schon fast am Ende. Ich wollte vielleicht nur erwähnen, dass du natürlich auch Workshops gibst und unterrichtest und so weiter. Steht bei dir jetzt auch dann sozusagen eine Sommerpause an?
1: Im August mache ich mal Urlaub, ja.
0: Machst du auch mal Urlaub?
1: Genau.
0: Und geht es dann wieder los mit Jazz at Large? Machst du ja nach wie vor die künstlerische Leitung. Das ist ja dieses Bandprojekt in Stuttgart, wo ganz viele Leute sind, manchmal 50 Leute auf der Bühne, wird im Theaterhaus aufgeführt, ist immer im November. Und da werden Auftragskompositionen vergeben und das muss ja auch jemand beschreiben, organisieren, genau, anleiten
1: auch,
0: und so.
1: Auch da sind wir ja ein Team, muss ich mal dazu erwähnen. Wir sind zu dritt und die Komponisten stehen und die Besetzung ist klar. Also ist es gerade alles auf der Spur.
0: Okay, ja, wunderbar. Ja, dann hoffe ich alles, dass du einen schönen Urlaub hast und eine angenehme Zeit, gut über den Sommer kommst. Ja, und damit, liebe Hörerinnen und Hörer, geht unser Jazz Talk für heute zu Ende. Herzlichen Dank, lieber Hans Fickelscher.
1: Danke fürs dabei sein dürfen.
0: Gut, du machst dich jetzt gleich wieder Richtung Stuttgart auf. Sie machen sich vielleicht am 24.07. in die Gomaringer Kulturhalle auf. Da könnten Sie die inklusive Big Band Groove Inclusion unter seiner Leitung erleben. Weitere Informationen zu Hans Fickelscher auf derselbigen Homepage hansfickelscher.de. Und falls Sie später eingeschaltet haben und das Ganze vielleicht noch ein bisschen genauer wissen wollten, was wir gesprochen haben, diese Sendung wird morgen um 9 und am Donnerstag um 16 Uhr wiederholt. Außerdem können Sie die Sendung in unserer Mediathek auf wüste-welle.de finden und dort 7 Tage lang nachhören ab der Stunde der Ausstrahlung. 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Und wir haben, wie versprochen, noch das uigurische volkstümliche Stück interpretiert vom Ensemble Pantarei Tirek Bostan, der Pappelgarten. Und lassen Sie sich verzaubern von diesem Stück. Ich wünsche einen schönen Tag und sage Tschüss und bis zum nächsten Mal. Am Mikrofon waren Hans Fickelscher.
1: Ja, Hans Fickelscher.
0: Hans Fickel und Claudia Rodi. Machen Sie es gut und bis zum nächsten Mal.

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0: Hallo und herzlich willkommen. Die heutige Sendung wird von der Autorengruppe Die Literaturoffensive gestaltet. Die Literaturoffensive, kurz Litoff genannt, gibt es seit 1989. Sie hat ihren Sitz in Heidelberg. Die Gruppe will Anlaufstelle für Autorinnen und Autoren sein, bietet offene Lesungen und literarische Salons an und unterstützt bei Publikationen, darunter auch bei Hörspielen. Außerdem beteiligt sich die Litoff bei Rahmenprogrammen. So findet alle 2 Jahre der Literatursommer Baden-Württemberg statt. Eine Veranstaltungsreihe mit vielen tollen Lesungen, Schreibwettbewerben und Ausstellungen für Kinder und Erwachsene. Mehr unter www.literatursommer.de. In diesem Rahmen wird auch das Hörspiel Gedichte einer Ausstellung in verschiedenen freien Radios gesendet, unter anderem auch hier. Mein Name ist Annette Butzmann und bei mir sitzt die Autorin des Hörspielmanuskripts selbst. Hallo Olga Mani.
1: Ja, hallo.
0: Bevor wir zum Hörspiel kommen, erzähl doch mal ein bisschen über dich. Wer bist du und was treibt dich um?
1: Ja gut, ich komme aus Mannheim. Und ich verstehe mich als Autorin zunehmend auch so ein bisschen als Philosophin. Ja. Ich habe ein vielseitiges Oeuvre. Ich schreibe Lyrik, Short Story, Hörspiel, Essay, Novelle und bin auch illustratorisch oder fotografisch unterwegs. Von den vielen Büchern, die ich schon geschrieben habe, will ich 2 aus der Reihe des Kurpfalzer Dekamerons hervorheben. Ansonsten, ich habe Volkswirtschaftslehre studiert und war beruflich viele Jahre in der Unternehmenskommunikation, aber auch im Controlling tätig. Und im Moment arbeite ich literarisch an einem langen Essay über das Individuum des 21. Jahrhunderts. Und dazu sind meine Gedanken so ein bisschen abgefahren, denn ich habe ein 3-dimensionales Papiermodell entworfen und erläutere anhand von diesem Papiermodell unser Ich. Und dieses Modell blitzt jetzt zum ersten Mal im Rahmen einer Veröffentlichung 2026 auf. Da habe ich zusammen mit einer tollen Grafikerin ein Buch veröffentlicht, das heißt Natureingarten zum Verweilen. Und da erzähle ich in poetischer Weise über dieses Modell. Und es ist dann gekoppelt mit wunderschönen Aufnahmen von Blumen, von Bäumen, also Naturbildern.
0: Du hattest vor einigen Jahren ja schon mal ein schönes Hörspiel umgesetzt mit der Literaturoffensive, damals eben auch für den Literatursommer Baden-Württemberg. Und das hieß Weiberworte mit Quotenmann. Vielleicht erinnert sich auch noch jemand dran. Dabei ging es um eine Zukunftsvision, bei der eine künstliche Intelligenz die Geschichte herumgedreht hat. Plötzlich waren dadurch die Männer die Unterdrückten in der Gesellschaft. Also übrigens ein sehr humorvolles Hörspiel, das es noch auf YouTube zu hören gibt. Gab es damals Reaktionen drauf?
1: Also ja, beim Leipziger Hörspielsommer gab es eine Nominierung und auch eine Aufführung und am Ende dann auch eine besondere Erwähnung.
0: Die Gestaltung der Zukunft scheint ja ein wichtiges Thema für dich zu sein. Diesmal hast du dich mit einem virtuellen Museumsbesuch in der Zukunft beschäftigt. Bei Zukunftsvisionen bist du ja in guter Gesellschaft. Viele andere Autoren beschäftigen sich und beschäftigten sich damit. Wir denken nur an den ganzen Science-Fiction-Marktplatz, der aktuelle Film Project Hail Mary. Der basiert ja auch auf einem Buch, das ist aus dem Englischen übersetzt, ne? aber auch an Klassiker wie George Orwells 1984, das haben wir ja schon lange hinter uns gelassen, aber ist immer noch aktuell. Oder in jüngerer Zeit, was auch in Schulen gern gelesen wird, Dave Eggers mit The Circle. Liest du selbst gern solche Bücher?
1: Nein, eigentlich überhaupt nicht. Ja, ich interessiere mich für Forschung, für Physik, für Gesellschaftspolitik, für Sozialgeschichte, klassisches Yoga, Neurobiologie, Kommunikationswissenschaften. Und auf diesen Gebieten höre ich Podcasts und lese Sachbücher. So literarisch interessieren mich allenfalls fiktionale Gedankenexperimente, wie beim Stanislaw Lem oder die poetische und etwas tranceartigen Fantasiegebilde von Haruki Murakami, besonders zum Beispiel die Stadt und ihre ungewisse Mauer.
0: Kommen wir jetzt nochmal zurück auf das Hörspiel Gedichte einer Ausstellung. Du hältst bei dem Stück konsequent in der Schwebe, was du von diesem virtuellen Museumsbesuch in der Zukunft eigentlich hältst. Warum hast du das so geschrieben? Bist du dir selbst nicht so ganz sicher, wie du dazu stehst?
1: Ja, das ist ein bisschen anders gewesen als bei den Weiberworten mit Quotenmann, wo die Story durch das Hörspiel trägt. Hier sind es mehr so die Eindrücke und das Gesamte. Es geht um virtuelle Realität. Ja, und von daher bleibt das Ganze meines Erachtens nach jetzt nicht in der Schwebe, weil ich nicht gewusst hätte, auf was ich raus will, sondern diese Schwebe war sozusagen Programm.
0: Wir wünschen jetzt viel Spaß mit Gedichte einer Ausstellung.
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0: Prolog.
1: Der Inhalt hat keine Bedeutung. Die Form hat keine Bedeutung. Selbst das Gefühl wird konstruiert. Es lebe das Paradoxe, denn seine Form, sein Inhalt und die Energie dafür existieren. Das ist witzig, eventuell aber witzig.
0: Das Museum der Gedichte. Von außen.

Offen, transparent, modern, kahlweiß, glattweiß, quadratisch weiß in Kalk geschlemmt, exakt im rechten Winkel erbaut, mit einem Nagel in der Außenwand. Daran ein Plakat im goldenen Schnitt gesetzt. Ein Plakat mit einem Gedicht von unendlicher Betroffenheit. Das Fassadengedicht. Es ist unverständlich. Von Sinn keine Spur. Keine Spur vor sich, keine hinter sich, keine in sich. Etwa so.

0: Weil Zukunft. Limes gegen Null.
1: Das Publikum schweigt, das Publikum starrt. Ein bisschen Publikum ist immerhin vorhanden. Der Dichter hatte sich entleibt. Der Dichter verstarb, so mit 50, von der Hermetik seiner Verse stranguliert. Sein Wunsch war immerhin erfüllt. Er baumelt an einem Nagel der Außenwand und prangt samt seiner Zeilen in Richtung Meer. Weithin sichtbar als der Eingangsdichter.
0: Herein, meine Damen und Herren, meine Hamen und Derren, meine Hemen und Darren, spazieren Sie herein, verehrtes Publikum. Hier erleben Sie exorbitante Dinge, exorbitante Gefühle, die Zukunft der Imagination. Hereinspaziert!
1: Das Publikum schreitet durchs Portal ins Museumsinnere und ich stelle mir vor, da draußen hinge auch einmal eine Dichterin mit grauem Haar.
0: Das Museum ist mehr als ein Traum, in dem Farben zerfließen. Mit Tönen betupft durch Flure wandeln, durch Wiesen und Weiden wehen im Herbst. So strahlt die Wirklichkeit in Schwarz-Weiß. Abgehangen in den Treibhäusern der Sommer.
2: Die Gänge der Promenade.
1: Die Gänge sind schief und krumm. Ich gehe voran, umgeben von Publikum, inmitten des Publikums, selbst Publikum. Bei den ersten Schritten unserer Promenade durch das Verlies einer Burg kommen uns die Gänge abhanden.
0: Also läuft das Publikum in einige leere Zwischenräume, gerät in Kammern, weit und offen bis zu den Horizonten. Jedoch der Schein trügt, denn hier wachsen unsichtbare Bäume. Weshalb die Menschen staunen, warum sie nicht weiter können? Die durchsichtigen Hürden gilt es mit Händen zu bestaunen. Mit den Füßen vorwärts tastend lenkt jeder seine Schritte. Die Arme schützend über dem Kopf. Dämonisches Raunen, denn man stößt sich und schafft es nur verbeult zur Kammermitte. Jeder scheitert auf eigene Weise an den harten Widerständen. Während einer die Geisterbäume durchschreitet, als seien sie nicht da, entkommt ein anderer nur mit Kraft den ihn erdrückenden Wänden. Mir selbst, mich windend um ein Nichts, sträubt sich das Nackenhaar. Könnt ich aus dieser Kunstwelt in die Freiheit schwimmen? Oder auf ein astrales Podest wie Hilde Domin springen?

0: Das Publikum flog soeben durch das Angstloch der Burg zur nächsten Mauer.
1: Dieser Ritt reiner Illusion beschert uns einen Schrecken für die Dauer.
2: Das erste Gedicht.
1: Endlich ist das Publikum in einem Ausstellungsraum auf Verse eingestimmt. Da steht Gedicht Nummer 1 in Achat und Brokat. Ein Glanz auf einem Sockel, um den die Überschrift kreiselt.
3: Vier,
1: immer ich
3: drei,
1: und immer die.
3: 2, 1. Der immer und immer Schimmer in Matt. Die Skulptur des immer hinaus durch Scheiben. Immer und immer durch Hausglasscherben. Brechen durch Erhabenes immer, im Flammenregen scheinberstender Flammenschübe. Feuerrote Dimmer im Immer des Strahlenlochs.
1: Das Gedicht hat sich vom Sockel erhoben und das Glasdach durchbrochen. Verschwunden ist es. Zurück bleibt Sand, der über die Glasscherben weht.

0: Das Zeitgedicht.
1: Das Publikum und ich promenieren weiter. Wir kommen auf einen Gang im Großkreis eines Kugelraums mit Blick durch die Wände in die Zeit. Hier herrscht Nacht. Lautlos fliegt eine Gangway herbei, befördert das Publikum auf einen dunkelblauen Teppich, der inmitten des schallgedämpften Kugeluniversums schwebt. In der unteren Hälfte des Alls erlischt eine Galaxie, auf der ein gebrochenes Dichterlicht als matter Leinwandnebel geflackert hat. Aus der Ohnmacht der runden Mattscheibe ragt jetzt ein allerletzter Aufschrei. Ein nicht mehr entzifferbares Lichteffekte-Gedicht, das wegtropft, als eine tieffliegende Männerstimme donnert.
2: Was? Was ist Liebe? Weiß das jemand? Will das jemand wissen? Die Antwort ist Gott.
3: Nein, Göttin.
2: Nein, Sex.
3: Nein, Selbstbetrug.
2: Nein, Selbstbehauptung.
3: Nein, sozialer Kitt.
2: Nein, ein limbischer Affekt.
3: Nein, ein warmes Gefühl.
2: Nein, eine Energie.
3: Nur ein Wort?
2: Nein, einfach nur Brutpflege.
3: Muss hier einer Recht behalten?
1: Der Kugelraum war in meditative Zeitlosigkeit gefallen. Die schwarzglänzende Gegenwart ist jetzt ein Darkroom der Schwerelosigkeit. In den Schwingungswellen des pechschwarzen Kugellochs entsteht ein diamantener Lichtpunkt.
4: In den Schwingungswellen des schwarzen Kugellochs entsteht ein diamantener Lichtpunkt, der sich einem Schweißgerät zugehörig erweist. Der schweißende Handwerker verabschiedet sich voller Unbehagen mit
3: Mahlzeit!

0: In einem Raum spiraler Zimmerfluchten liegt ein Buch im Schlamm. Der Lyrikband schlechthin, überzogen mit silbrigem Schneckenglibber. Aus den Schleimblasen blubbert ein Lied.
1: Vier Ecken, das ist gut. Und hält sie nicht vier Ecken, dann wäre sie mein Hut. Mein Liebchen hat vier Ecken. Vier Ecken, das ist gut. Und hält sie nicht vier Ecken, dann wäre sie mein Hut.
2: Der Gesang verebbt. Ein Frosch platscht durch den Matsch. Die Oper ist tot, tremoliert das Publikum im Chor und ruft: Konflikt und Dramatik verlangt das Libretto. Mit Zyklon und vergewaltigtem Eselchen hätten die Zeilen mehr Drive. Die Oper lebt, schmettert der weibliche Admin verärgert aus dem Off.
1: Wir kennen doch klar, was ihr wollt. Wir kennen doch klar, was ihr wollt. Was ihr wollt.
0: Das Schneckengehäuse stürzt ein, verdampft laut krachend zu bunten Kondensstreifen am hohen Himmel. Aus ihnen fallen Gedichte, an Bindfäden regnend hernieder. Ein Griff in die Realität und ich fange einige rote Fäden in der Hand. Ich wähle das blaue Banner mit dem gelben Sternenkranz. Es ist mir vertraut. Eine sonore Stimme hüpft jetzt streng getaktet bei jeder Silbe von Stern zu Stern auf dem Karussell herum.
3: Das Plenarsaalgedicht.
4: Demokratie benötigt den verantwortungsvollen Bürger. Einen, der sich nicht von jedem Gipskopf, Ganoven oder Geheimdienst hintergehen lässt.
0: Ein Gerät wählt eine gewaltige Schallplatte aus und legt sie auf einen 12 Meter großen Plattenspieler. Der Tonarm senkt sich in die Rillen.

0: Ein Gesetz macht noch keinen Frühling. Im neonverwaisten Reichstag fressen Tische die Sessel auf. Computerfahnenchips schlafen in Glaskuppelgängen. Nacktbettengeier erfinden das Fußballomelett. Pässe und Brücken mit Hungerohren. Antragsteller durchhüpfen Bananenberge, scharf wie Affen im Teig. Täglich eine Tablette, aufgelöst im Zins. Kein Grund zur Panik. Die Tage zerbrechen in Stücke, doch die Jahre bleiben ganz.
1: Die Worte vertonen sich zu Lavaströmen. Der heiße Rhythmus pulsierenden Plasmas spuckt Gestank aus. Das Publikum schrumpft beim Einatmen des Gases. Als Ameisenpublikum verlassen wir die ozeanischen Wellen der Hitze und flüchten in ein kühles Gewölbe, den Hohlraum eines leeren Schädels.
2: Der arme Poet.
1: Rauch steigt aus dem Rollladenkasten, in dem ein nicht-weiblicher Körper geborgen unter dem Dach seines eigenen Gehirns schnarcht. Ein armer Poet, stammelt das Publikum und bemerkt im gleichen Atemzug, wie sich das Hirngewölbe in eine bemalte Steinzeit

0: Höhle verformt. Wir steigen durch ein riesiges Büffelgraffiti in einer Nische der Höhle durch die Wand. Inmitten der Felswand fällt eine Pauke von der Decke und rollt lieblich torkelnd in einen märchenhaften Brunnen. Anstelle eines Plumpses in der Tiefe setzt eine bekannte Melodie ein. Der blassrosa Liedertext mit dreckigen Einsprengseln reißt Mauern und Schranken entzwei. Jetzt sind meine Gedanken frei. Das Publikum ist Rolling Stone und fährt Schlittschuh auf einem bezaubernden Eissee in der winterlichen Weite schneebedeckter Himalaya-Berge. Ich würde das immer wieder tun.
1: Links wie rechts.
0: Hüpfen einige Quanten aus der Zeit. Ich habe ein Déjà-vu-Erlebnis. Die himmelhohen Berge werden planiert. Jetzt ist eine weite Ebene mit Feldern und Äckern zu sehen, von einem Feldweg durchzogen. Beiderseits des Wegs dehnt sich eine gigantische Strophe zum Horizont in die weite Ferne.

0: Die ausgepackten Feldstecher gehen von Hand zu Hand. Man liest auf der einen Seite:
1: Wer beherrscht den Menschen? Andere Menschen. Wer beherrscht die anderen Menschen? Andere Menschen. Wer beherrscht die anderen Menschen? Andere Menschen. Wer beherrscht die anderen Menschen? Andere Menschen.
0: Gegenüberliegend steht in schwebenden Buchstaben zu lesen:
2: Wer hilft den Menschen?
1: Andere Menschen.
2: Wer hilft den anderen Menschen?
1: Andere Menschen.
2: Wer hilft den anderen Menschen?
1: Andere Menschen.
2: Wer hilft den anderen Menschen?
1: Andere Menschen.
0: Das Publikum spaltet sich auf dem Weg zum Ziel fortlaufend. Eine Partei glaubt, das gute Gedicht sei rechter Hand und das schlechte Gedicht linker Hand. Die andere Partei schwört, das Gute stehe links und das Schlechte rechts. Ich halte mich raus. Palavernd nähert man sich dem philosophischen Pavillon.

0: Der Abgrund.
1: Ein wild gewordener Dichter steht im Atrium des Pavillons und kreischt in den Sturmwind, den er sich selbst erschaffen hat.
2: Ich bin der Meister zur Nachtzeit und der Meister zur Nachtzeit scheißt auf sein Publikum.
1: Hexameter und Alexandrina schwirren in Böen um ihn herum. Ein Nibelungenliedgeschwader sirrt aus seinem Hinterteil und an die Decke speit er die Freude als brummenden Killerbienenschwarm.
3: Die Bienen schwirren aus ins Publikum, um es zu stechen.
1: Der Kurator kommt herbei, weil die Alarmanlage anschlägt.
3: Schnell breitet der Kurator den Schutzkäfig aus Wittgensteins Vakuum über dem Dichter aus. Einen Glaskasten, hochsicherheitstauglich. Er verhindert damit, dass der Unsinn des Dichters über die anderen Dichtungen herfällt und sie vernichtet.
1: Der Kurator bittet die Leitzentrale, den aufgedrehten Dichter herunterzuregeln in den Normbereich, wo seine Explosionsgefahr gebannt sei.
4: Die Zuschauer sehen in dem Ernstfall eine Inszenierung und denken sich die schmerzenden Bienenstiche weg.
1: Angestachelt durch die nicht hörbaren Rufe des Dichters in seinem Wasserglaskäfig, klatscht die Hälfte des Publikums Beifall.
4: Der abgedrehte Dichter rotiert im Wirbelwind, zückt ein Mikrofon aus dem Nichts.
1: Vor dem Publikum fahren Lautsprecherpilze aus dem Boden. Der Dichter breitet seine Arme aus, holt Luft und intoniert.
4: Auf Wortflussflügeln wunderbar zeigt sich der bleiche Humpapa. Und triffst du nicht das Zauberwort, laufen die Verleger fort.
1: Peng! Es dröhnt ein Knall, den der Dichter aus seiner selbst erfundenen Pistole in seinen Bauch abgibt.

Ein geisterhafter Theatervorhang kommt angeflogen und schwebt über dem toten Dichter. Der Vorhang fällt.

Das Publikum applaudiert irritiert. Ich auch. Beflissen tritt der Kurator hervor und verspricht, das wäre der letzte Tote für dieses Mal. Die Kultur würde das Gemüt des Publikums sofort wieder erbauen. Er winkt das ewige Fräulein.

0: Das Abschiedsgedicht.
1: Eine vollbusige Maid erscheint und wirft Buchstaben als seines Blütenblätter aus einem Körbchen in die Luft. In der Luft verpuppen sich die Lettern in Planeten aus Marzipan, die ihr sanft vor die Füße kullern. Mit einem lippenschönen Lächeln bildet sie schwebende Wortblasen. Diese zerplatzen und sprechen damit klimpernd das Abschlussgedicht.
2: Regensonnen tanzen in der Balsamblütenzeit. Pfingstrosenduft aus den Augen meines Sohnes, der mich zart butterweich betört. Die Welt ist befriedigt, befriedet, zufrieden. Mein Buddha ist Brei im warmen Sonnenregen.
1: Das Publikum blinzelt durch ein Fenster in den Garten eines klaren Frühlingstags und klatscht zum Abschluss Beifall. Wohlgestimmt verlässt das Publikum ohne weitere Vorkommnisse das Haus in Richtung Verabschiedungsplattform. Man landet in einem Gartencafé mit freundlichen Hinweisschildern. Jeder hat eine Marzipanwelt ergattert. Man erfreut sich daran und verweilt.
2: Sobald die Ersten gehen, ergibt sich ein Zwist zwischen Damen und Herren, Hamen und Derren, Hemen und Darren, wegen des Wetters im Abschlussgedicht. Die Frauen gehen mit aufgespanntem Schirm durch den Sonnenregen, während die Männer dieses Gehabe lächerlich finden, denn die Regensonne scheine doch.
1: Dieser Disput ist mir zu Gender. Ich trete aus dem Publikum aus. Etwas unvorsichtig, denn die Marzipan-Erdkugel fällt mir aus der Hand und rollt hinunter in den Kellereingang eines klebrigen Hauses, einem Gebäude in Form einer Erdbeersahnetorte.
0: Das Eingehen.
1: Ich dringe als ein Taucher in den Tortenteig, meinen Erdball zu suchen. Von Riesenkuchenporen getragen, tauche ich zwischen bunten Bergen aus Schachteln, als seien sie Korallenriffe. Ich umschwimme antike Videospiele in Kästen. Mich schleudert die Strömung durch das Wasser und ich finde den Titel »Gedichte einer Ausstellung« auf dem Deckel eines wolkenkratzerhohen Stapels. Im Moment, als ich das lese, zerfallen alle bunten Schachtelriffe in Pixel. Erschrocken tauche ich über der Torte auf, entkomme den Kuchenporen und hüpfe auf dem federnden Biskuitboden zum Rand. Ich springe hinunter. Unheimlich, rufe ich.
3: Der Zerfall verheißt Game Over.
1: Bevor das Museum mich zu meiner eigenen Sicherheit durch einen Schleuderschlitz auswirft, kann ich noch erkennen, dass eine männliche Quasselspinne mir freundlich zuwinkt. Bei leisen Hintergrundtrompeten sitzt sie ruhig in ihrem Netz. Sie betätigt den sinnvollen Knopf und schickt mir die letzten Fetzen des virtuellen Schauspiels als exorbitante Endlosschleife hinterher.
0: Süßholz Geistesblitz Raspelschleuder.
2: Diese Gedichte sind eine virtuell animierte 3D-Performance-Installation der fiktionalen Süßholz Geistesblitz Raspelschleuder. Diese Gedichte sind eine virtuell animierte Performance der animiert. Süßholz fiktional Raspel 3D. Diese Gedichte sind eine Holzblitz Schleuder Installation. Gedichte sind eine. Diese Gedichte Blitz sind virtuell. Diese Gedichte sind. Diese Gedichte sind Gedichte fiktional. Diese Gedichte sind
4: Geistesblitz, Raspelschleuder.

0: Intro. Intro. Intro?
1: Gedichte zum Leben erweckt. Sie husten, purzeln und stinken wie eine grobe Ladung Galgenmoor. Vertraue der Verfahrenskraft, der endlosen Intelligenz.
2: Sind das wieder meine eigenen Hände und Ohren? Wo bin ich? Noch drinnen oder schon draußen?
0: Instruktionen. Wenn du das Museum und seine Gedichte auf weiteren Levels ergründen möchtest oder die Unendlichkeit suchst, dann warte. Oder gehe bitte gleich zurück zum Button Start. Sollte dir die Annäherung an das Ende hinreichend gelungen sein, gehe zu Schließen des Programms auf den Button Exit.
2: Wo sind denn jetzt diese Knöpfe? Ich sehe weit und breit keine. Wie komme ich hier raus?
0: Das Museum der Gedichte. Von außen.
3: Offen, transparent, modern, kahlweiß, glattweiß, quadratisch weiß in Kalk geschlemmt.
0: Instruktionen.
3: Winkel erbaut.
0: Wenn du das Museum und seine Gedichte auf weiteren Levels ergründen möchtest oder die Unendlichkeit suchst, dann warte. Oder gehe bitte gleich zurück zum Button Start. Sollte dir die Annäherung an das Ende hinreichend gelungen sein, gehe zu Schließen des Programms auf den Button Exit.
3: Etwa so.
2: Wie komme ich hier raus?

Hier, endlich. Endlich sehe ich den Button Exit. Zu meinen Füßen liegen Pflastersteine mit Aufschriften. Ich springe mit beiden Beinen auf den Exitstein. Er blinkt jetzt wie ein Blaulicht.

0: Der Dichter steigt auf einer goldenen Leiter von einem Plakat, steigt herunter, wieder und wieder. Zittrig, durchsichtig, offensichtlich mit dem letzten Süßholzstrom der untergehenden Sonne. Das Publikum schweigt, das Publikum starrt. Irgendwann verlöscht es dabei.
1: Auch das Museum verschwindet aus der Musik der Ausstellung. Ich bin erleichtert. Ich bin froh und schalte meinen Chip ab. Ich bin tatsächlich ausgeworfen.

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4: Und schon sind wir wieder zurück beim Interview mit der Autorin von dem eben gehörten Hörspiel. Gedichte einer Ausstellung von Olga Mani. Olga, dein Hörspiel basiert ja auf dem gleichnamigen Buch, das du sogar selbst illustriert hast. Übrigens sehr schön, muss ich dazu sagen.
5: Ja, vielen Dank.
4: Das Buch ist im Lothar Seidler Verlag mitten in der Corona-Zeit erschienen, unglücklicherweise. Und alle Veranstaltungen rund um die Buchpräsentation, alles, was geplant war, wurde abgesagt. Wie war das für dich?
5: Das war einfach nur schrecklich. Wir hatten das zu dritt einstudiert. Ich hatte das Buch umgeschrieben als Dramaturgie, damit es so als eine Art Theateraufführung funktioniert. Mhm. Ein guter Freund, der Cellist ist der Nils Ehlert.
4: Den wir auch gehört haben im Hörspiel, genau.
5: Ja, der auch im Hörspiel das Cello spielt. Ja, der hat Bilder einer Ausstellung von Mussorgsky auf Cello umgeschrieben und performt. Mhm. Ja. Und am 13. März 2020, das war Freitag, der 13., war der letzte freie Tag, samstags drauf, ging der Lockdown los. Mhm. Und wir hatten da unsere Uraufführung im Verlagshaus vom Lothar Seidler in Heidelberg. Und ungefähr die Hälfte der Geladenen und des Publikums hat abgesagt wegen Corona, weil in den Nachrichtensendungen war nicht klar, ob man überhaupt mit dem Zug den nächsten Tag wieder heimfahren kann oder so. Und dann wurden alle Lesungen, die anberaumt waren, abgesagt. Mhm. Und ein einziger Lichtblick war der Kultur, der Tag der Literatur in Hessen,
4: ja.
5: Der wurde virtuell durchgeführt und da konnte ich dann im Rahmen von einer Lesung der Litroff, die ja auch in Hessen Leute hat, ich stamme ja aus Hessen gebürtig, ja, da konnte man das nochmal präsentieren, ja, das war dann das erste Mal, wo die Gedichte einer Ausstellung dann einem größeren Publikum vorgeführt werden konnten. Mhm. Aber dann halt nur als Lesung wieder.
4: Ja, aber immerhin gab es die Möglichkeit und ja, seit Corona wird ja viel mehr mit Webmeetings gemacht. Selbst die Litoff macht viel mit Webmeetings jetzt, auch offene Lesungen und so. Also irgendwas bleibt immer, was noch positiven Effekt hatte, gell? Aber für dein Buch war es wirklich traurig, ne? Umso schöner, dass es jetzt nochmal wieder belebt wird.
5: Ja, jetzt ist es also nochmal in einer ganz neuen Form wieder belebt worden. Und ich finde auch, dass das Auditive dem Ganzen sehr stark entgegenkommt.
4: Ja. Viele Leute haben ja Angst vor der Zukunft. Wie ist es eigentlich bei dir?
5: Also Angst vor der Zukunft habe ich eigentlich nicht. Ich bin dafür schon ein bisschen zu alt. Ich habe schon sehr viel Erfahrung mit der sogenannten Zukunft gemacht, die immer wieder vor mir liegt. Ja, etliche persönliche und halt eben auch historische Zukünfte liegen schon hinter mir. Zum Beispiel das Waldsterben. Ja. Und Ich habe gemerkt, wenn man in der sogenannten Zukunft ankommt, dann stellt sich raus, dass sie sich immer wieder anfühlt wie die Gegenwart. Und auch wenn man erst 18 Jahre alt ist, blickt man ja schon auf 18 Jahre der bewältigten Zukunft zurück und hat schon viele üble Sachen abgewendet. Und gerade das Abwenden, das unterschätzt man dann im Hier und Heute, ja, denn there is no glory in prevention. Das haben wir ja auch gehört und gelernt bei Corona. Und ja, am besten, man hat halt eben einfach einen Plan, um sich in die Zukunft hineinzubewegen. Und auch wenn der Plan scheitert, dann hat man wenigstens eine gewisse Zeit lang eine Orientierung gehabt. Von daher, Angst vor der Zukunft sollte man eigentlich nicht haben, weil die einem lähmt.
4: Ja, Offenheit, ja, ist schon wichtig, Flexibilität und eben nicht glauben, dass jeder Plan klappt, ja.
5: ja. Aber jetzt im Hinblick auf das Hörspiel gesehen, gibt es vielleicht halt eben in Richtung Virtual Reality dann doch das ein oder andere, was mir ein kleines bisschen zu bedenken gibt. Und zwar wären das, wenn nicht nur die virtuelle Realität durch das Absetzen einer 3D-Brille verschwindet, sondern wenn die sich neurobiologisch als Gehirnmanipulation im Gehirn befindet.
4: Also zum Beispiel als Chip oder verbauter Chip im Gehirn oder sowas.
5: Genau, ja. Chips, die jetzt nicht nur die Hände steuern, sondern auch Gedanken steuern könnten. Ja, und das wäre halt eben, finde ich, schon ein bisschen schwierig, geht aber letztendlich auch erst so mal ein bisschen mehr in Richtung von Trance und so weiter, weil im Zustand unter Drogen macht das Gehirn ja auch so ein bisschen, was es will und nicht unbedingt das, was man als bewusster Mensch
4: steuern kann,
5: ja. Mhm.
4: Aber da muss doch auch ein bisschen Hoffnung sein. Es sind nämlich einige lustige Szenen im Hörspiel verbaut. Ich denke nur an den überdrehten Dichter, der heruntergeregelt werden muss. Da kommt ja dann der, wie heißt er?
5: Der Kurator.
4: Ach genau, der Kurator kommt und dreht den überdrehten Dichter wieder runter. Erzählst du dir beim Schreiben selbst gern Witze?
5: Eigentlich überhaupt nicht. die Witze, die passieren eigentlich so en passant, ja. Und ich habe auch eine große Hochachtung vor Kabarettisten und Comedians, die da Witze am laufenden Band hinkriegen, ja.
4: Das Lustige ist schon eine Herausforderung, ne? kann man sagen, ja.
5: Ja, genau, das ergibt sich so einfach beim Schreiben und manchmal schmunzle ich dann über das, was ich da geschrieben habe. Das kann schon mal sein, ja, man lässt ja seiner Fantasie freien Lauf.
4: Sozusagen der Humor erlaubt sich manchmal, die Autorin zu überraschen. Das finde ich doch sehr schön. Also uns als Produzenten hat das Hörspiel auch sehr viel Spaß gemacht. Die ganzen ungewöhnlichen Geräusche, die dort eingeflossen sind, die du auch so grob beschrieben hattest, die wir natürlich dann erst finden mussten. Und auch die tolle Zusammenarbeit mit der Sopranistin, die sehr professionell arbeitet normalerweise und uns bei dem Hörspiel sehr gern geholfen hat. Es war eine wirklich nette Zusammenarbeit. Konntest du dir eigentlich dieses Zusammenspiel von Gesang, Geräuschen, Textebene vorher geistig vorstellen? Und wie ist es denn jetzt für dich so geworden?
5: Ja, das Verrückte ist, dass ich gar nicht von den Tönen und von den Stimmen und Geräuschen her geschrieben habe, sondern von der reinen Optik her. Ich kam ja von dem Gedanken der Illustrationen und der Virtual Reality, die sich im dreidimensionalen Raum bildhaft darstellt. Und da spielen ja erstmal die Geräusche nicht so große Rolle. Für mich war dann so die Dunkelheit im Raum, im All und so, oder die Blubberblasen im Schlamm, die habe ich da so bildhaft vor mir gesehen, ja. Und erst wo dann die Vertonung anstand, habe ich mir Gedanken um die Geräusche gemacht und dann ein ganz neues Potenzial entdeckt, ja. Und habe mich dann so vom Comichaften, vom Zeichentrickfilm her beeinflussen lassen und dann daraus meine Ideen bezogen. Und auch Nils Ehlert hat wohl so gedacht und wir haben uns auch ein bisschen abgesprochen gehabt, was heißt, oder miteinander in Kommunikation gestanden. Und als er auch in diese Richtung gedacht hat, dann war das für mich eigentlich so die richtige Spur.
4: Ah ja. Ja, zum Schluss, was möchtest du Hörerinnen und Hörern dieses Senders mitgeben?
5: Ja gut, die einen steigen auf Berge, weil sie da sind. Ja. Die anderen stehen auf Klamotten und fahren aufs Shopping ab. Ja, und es gibt halt eben auch Leute, die begeistern sich für Podcasts und für Hörspiele und fürs Radio. Und ich finde, das sind tolle Hobbys oder Interessen, die man pflegen sollte.
4: Und zwar alle davon. Ja, vielen Dank für das Interview, Olga.
5: Ja, sehr gerne.
4: Ja, das war eine Ausstrahlung im Rahmen des Literatursommers Baden-Württemberg 2026 mit der Autorengruppe Litoff und dem Hörspiel von Olga Mani, Gedichte einer Ausstellung. Das Hörspiel ist nachzuhören bei YouTube. Die musikalischen Beiträge zur Sendung stammen von Johannes Santos. Im Übrigen, die offenen Lesungen der Litoff finden regelmäßig und meist hybrid, das heißt sowohl in Präsenz als auch über Webmeeting statt. Man kann daher auch von außerhalb teilnehmen, eigene Texte bis 10 Minuten vorstellen und dann zusammen darüber diskutieren. Der nächste Termin hierfür ist Dienstag, der 23. Juni um 19.30 Uhr. Eine vorherige Anmeldung über büro@litoff.de ist erforderlich. Hinweise zu Lesungen der Litoff findet ihr immer auf www.litoff.de, L-I-T-O-F-F geschrieben. Ich wiederhole www.litoff.de. Ich hoffe, die Sendung hat euch gefallen. Wir hören uns im Radio. Auf bald und tschüss.
5: Tschüss.

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2: Heute befinden wir uns am Tübinger Marktplatz und besuchen den kleinen Buchladen Remy Demi Books. Ich werde mit dem Inhaber und der Inhaberin sprechen. Wir haben vereinbart, das Interview auf Englisch zu führen. Ich hoffe, ihr könnt trotzdem folgen und ich hoffe, ich kann auch folgen.

0: you know, just trying to cover, our different sides, our different parts of our humanity, and hoping that people resonate with them, or with some of them, or with one of them.
1: Well, I mean, you'll see it in reality. Like, you'll see, you know, you'll have like those 6-year-olds playing downstairs. We've got, you know, a group of punks, you know, laughing and enjoying themselves and looking at stuff right next to, you know, a bunch of grandmoms that are like in awe over, you know, some of the beautiful books or cards that we have. And then you've got families in between, and like, you know, you see the broad spectrum of Tubingen, but all at once in one place sometimes, you know, and that's the beauty of it is.
0: We do see the struggle that you mention. Kids are bombarded with stimulus, you know, from every place, from everywhere. No break at all. No break at home. No break at school. And they're full. They're done. Like they just can't take in any more stimulus. We understand that's the reality, and sometimes because our lived experience was different, you know, we were from the analog generation where you just had your textbooks and you came home and then you could do, you know, aside from your chores, your mind was clear. And I guess that is a challenge that any bookshop that caters to that age group is having. How do we make sure that this generation are readers? How do they develop those skills, the skills that are fundamental for any other, you know, endeavor later on, in any aspects of their lives? And that it is a challenge. I don't know if we're close to any kind of solution, providing any kind of, but we try with the, you know, instead of the stick with the carrot, and providing things that we don't bring anything for that age that we don't like. And that's a big clash, because, you know, video games and that sort are very popular with that demographic. We think life goes beyond that and should. Sometimes it works and sometimes it doesn't, but that is for anything, really. So that's all we can hope for.
2: Das war Altstadtradio im freien Radio Wüste Welle auf 96,6 MHz und im Netz auf wüste-welle.de. Es hat mich gefreut, dass ihr dabei wart, und bis zum nächsten Mal.
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9: Hallo und herzlich willkommen zu einer neuen Ausgabe von Radio Micro Europa, dem Tübinger Campusfunk auf der Wüstenwelle 96.6. Am Mikrofon Paula und Vivian.
10: Unser Thema ist heute Zukunftsangst. Die Sendung ist im Rahmen eines Hörfunkworkshops entstanden, und zwar an der Hochschule für Angewandte Wissenschaften Hamburg. Die Leitung hatte Ulrich Hegele.
9: Viele junge Menschen blicken mit Sorge in die Zukunft. Dabei beschäftigen sie ganz verschiedene Themen.
11: Irgendwie kriegt man ja auch viel mit, dass jetzt auch gar nicht mehr so viele Vollzeitstellen ausgeschrieben werden.
12: Wahrscheinlich mit der KI, dass es dadurch immer schlimmer wird und dann man viel weniger Jobs hat, vor allem im Designbereich.
13: Also ich habe vor allem so Klimaangst ziemliche. Und auch so ein bisschen so Berufschancenängste in Bezug auf später und auch so soziale Ängste. Wie sieht das später für uns aus, so gesellschaftlich gesehen? Und auch Kriege.
14: Ich bin ehrlich, ich beschäftige mich damit eigentlich zurzeit relativ wenig, weil ich gerade keine Lust habe, mich mit Ängsten zu beschäftigen.
15: Also ich habe ehrlich gesagt nicht so dolle Zukunftsängste.
11: Boah, nee, ich glaube, am meisten habe ich davor Angst, keine Lust mehr zu haben auf das, was ich gerade mache.
4: Ich habe Angst vor dem Krieg, weil ich ursprünglich aus Russland bin.
6: Meine größte Zukunftsangst ist der Klimawandel.
7: Meine einzigen Ängste, die ich habe, diese Aussage, die zum Beispiel letztes März getätigt hat, das mit dem Stadtbild, also dass Deutschland wieder zurückgeht und dieses ganze Bild von Migration und einem so kaputt geht und die Menschen nicht mehr so zusammenhalten.
9: Spätestens bei den Fridays for Future-Protesten wurde klar, immer mehr junge Menschen sorgen sich um den Klimawandel. Es gibt immer mehr Waldbrände, Überschwemmungen und Hitzesommer und es ist noch keine Besserung in Sicht. Genau das führt bei vielen jungen Menschen zu Klimaangst.
15: Wir sind allerdings nicht so im Alarmismus unterwegs wie hier einige in der Bundesregierung und schon gar nicht wie diejenigen, die sich auf die Straßen kleben und Rettungswagen behindern im vermeintlichen Sinne eines höheren Ziels.
16: Das sagte der heutige Bundeskanzler Friedrich Merz 2023 im Morgenmagazin der ARD im Hinblick auf den restriktiven Umgang mit AktivistInnen in Sachen Klimawandel. Seit Jahren diskutiert die Politik darüber, wie drastisch Klimapolitik sein darf oder muss und ob Warnungen vor den Folgen des Klimawandels Panikmache seien. Doch während Politikerinnen und Politiker über den richtigen Weg diskutieren, sehen viele junge Menschen vor allem eines, eine Zukunft, die ungewiss wirkt. Und das macht ihnen Angst. Professor Walter Leal ist Leiter des Forschungs- und Transferzentrums Nachhaltigkeit und Klimafolgenmanagement der Hochschule für angewandte Wissenschaften in Hamburg. Er erklärt das als Klimaangst bekannte Phänomen wie folgt.
17: Also Klimaangst ist keine medizinische Störung. Es bezieht sich häufig auf Angst und Verzweiflung angesichts des Klimanotstands und seiner Auswirkungen. Es ist keine klinische Krankheit, sondern es ist eine Angst, welches durch den Klimawandel ausgelöst wird.
16: Diese Angst ist laut Leal bei jungen Menschen weit verbreitet. In einer unter seiner Leitung durchgeführten Studie zum Ausmaß der psychischen Belastung von Studierenden im Zusammenhang mit dem Klimawandel kam heraus, dass ungefähr die Hälfte der befragten Personen auf der sogenannten Climate Change Anxiety Scale einen Wert von 21 oder höher aufwiesen und somit unter Klimaangst litten. Die Psychologin Katharina van Bronswijk ist Sprecherin von Psychologists for Future. Sie beschäftigt sich seit langem mit dieser Angst.
18: Also wir sehen in Studien, dass Klimaangst besonders stark verbreitet ist unter Menschen, die sich besonders gut mit dem Klimawandel auskennen. Das heißt eben auch unter WissenschaftlerInnen oder Menschen, die sich im Klimaschutz engagieren, weil die einfach häufig besonders gut Bescheid wissen über das, was da auf uns zukommt und das natürlich Angst macht. Und wenn es jetzt um Altersgruppen geht, dann eben bei Jüngeren, weil es so die Interpretation natürlich um deren Zukunft geht und sie noch deutlich länger auf diesem Planeten leben werden mit den Auswirkungen, die der Klimawandel eben mit sich bringt.
16: Klimaangst wird durch unterschiedliche Aspekte ausgelöst. Dazu gehören wissenschaftliche Erkenntnisse, die Medienberichterstattung und auch die wahrgenommene Untätigkeit der Politik. Diese Faktoren können zu Ohnmachtsgefühlen, Frustration oder Verzweiflung führen.
17: Diese Gefühle von Klimaangst ist eine ganz normale Reaktion von den Menschen, denn wir reagieren auf reale Bedrohungen.
16: Die Angst ist also weder ein Einzelfall noch eine Übertreibung, sondern sehr real. Was kann man also gegen das Gefühl von Ohnmacht und Verzweiflung tun?
17: Ja, ich denke, der erste Schritt wäre es, dass man aus Validierung betrachtet, dass man versteht, meine Angst ist gültig, meine Angst ist berechtigt. Erstmal die Wahrnehmung der Angst ist berechtigt. Das ist keine Spinnerei, sondern man hat Angst aus guten Gründen.
16: Weiter sagt Professor Leal, es könne helfen, sich über die realen, sachlichen Fakten und Daten des Klimawandels zu informieren.
17: Ist auch kein Drama, ist kein Weltuntergang, ist eine sachliche Auswirkung durch die Erhöhung von Temperatur und von Emissionen von Kohlendioxid und andere Treibhausgase. Also wirklich sachlich mit der Sache umzugehen. Und auch gucken, welche Lösung gibt es denn? Denn man kann einerseits sich an Regierung verlassen, man kann hoffen, meine Regierung wird das tun, dass die Politiker sich einsetzen werden, aber man kann selbst sehr viel tun.
16: Hierzu kann laut Professor Leal unter anderem regelmäßige körperliche Bewegung und Entspannung gehören oder sich über das Thema Klimawandel mit Kollegen, Freunden oder Familie austauschen. Er betont, bei überbordenden Angstgefühlen solle man sich professionelle Hilfe suchen und mit einem Psychologen oder einer Psychologin über diese Angst reden. Klimaangst ist also bei weitem nichts Abstraktes oder Eingebildetes, sondern eine reale Angst, die aus den Auswirkungen des Klimawandels entsteht. Diese Angst muss einen jedoch nicht lähmen. Es gibt Möglichkeiten, Klimaangst abzumildern und einen sachlicheren Blick auf die Auswirkungen des Klimawandels zu bekommen.
9: Das war Paul Sieben zum Thema Klimaangst. Eine Angst, die viele junge Menschen heutzutage kennen. Im Anschluss hört ihr Pizza von der Antilopen-Gang.

0: Vom Hobby in den Profisport, das ist für viele ein großer Traum. Doch wie gut lässt sich dieser Traum heute eigentlich noch finanzieren? Im folgenden Beitrag beschäftigen wir uns mit der Finanzierung des Profisports und welche Ängste SportlerInnen heute haben.
1: Rund 29 Millionen Menschen in Deutschland sind Mitglied in einem Sportverein. Die meisten im Breitensport. Einige wenige sind im Leistungs- und Spitzensportbereich. Viele, gerade junge AthletInnen, träumen einmal davon, bei einer Europa- oder Weltmeisterschaft oder sogar bei den Olympischen Spielen anzutreten. Der Weg dorthin ist anstrengend, erfordert ein hohes Maß an Disziplin und ist nicht zuletzt immer eng mit dem Thema Finanzierung verbunden. Und mit Ängsten keine oder nur eine schlechte Absicherung für die Zeit nach der aktiven Karriere zu haben. Ein Weg zur Finanzierung während der aktiven Karriere ist die Stiftung Deutsche Sporthilfe. Sie unterstützt jedes Jahr 4.500 AthletInnen auf ihrem Weg an die Spitze. Karin Orgeldinger ist dort Vorstand Athletenförderung.
2: Für uns ist wichtig, dass die Athleten während ihrer aktiven Laufbahn sich mit ihrer weiteren Karriere beschäftigen. Gerade für die Athleten, die tatsächlich in ihrem Sport nicht so viel Geld verdienen können, dass sie damit eben auch schon in ihr Leben quasi vorfinanzieren können. Also das ist tatsächlich genau der Fokus.
1: Die Deutsche Sporthilfe bietet zum Beispiel Zukunftsworkshops für den späteren Berufsweg der AthletInnen an.
2: Wir haben unterschiedlichste Programme. Wir haben Beratung im Bereich Steuerberatung, Finanzberatung. Also so ganzheitlich wollen wir das angehen, dass eben Athleten möglichst viel Skills für das Leben danach bekommen.
1: Die wenigsten SportlerInnen können vom Geld der Sponsoren oder von der Sporthilfe leben. Die meisten müssen nebenher arbeiten.
2: Aktuell gehen wir davon aus, dass circa 250 Athleten von den 4.000 sich tatsächlich sehr gut über ihren Sport selber finanzieren können.
1: Doch so gut die Unterstützung der deutschen Sportförderung auch ist, so schwer ist es gerade für SportlerInnen in materialintensiven Disziplinen, wie zum Beispiel in Rad-, Ski- oder Rollstuhlsportarten, sich und ihr Material zu finanzieren.
2: Was wir jetzt die Erfahrung gemacht haben, ist, dass aber im Top-Bereich nochmal außergewöhnliche Projekte häufig keine Finanzierung finden.
1: Aber auch weniger außergewöhnliche Projekte haben es oftmals schwer. Maike Hausberger ist 2024 paralympische Siegerin im Zeitfahren auf der Straße geworden und wird von der Sportförderung unterstützt. Sie äußert sich öffentlich immer wieder glücklich darüber, wie sehr sie die Stiftung bei ihrem Sport fördert. Dennoch übt sie auf ihrem Instagram-Kanal Kritik darüber, dass auch ihr als paralympische Siegerin nicht genügend Hilfen zukommen.
3: Es macht mich unheimlich traurig, auf meinem Rad zu sitzen, mein Training zu fahren, erfolgreich zu sein und mich doch zu fragen, wie lange kannst du das eigentlich noch machen? Dieser Paralympicsieg war eine Momentaufnahme aus 15 Jahren Leistungssport und ist ein paar Monate später doch schon wieder so wertlos.
1: Dabei wäre es entscheidend, dass Sportlerinnen sich rein auf das Sportliche fixieren können und sich so wenig Sorgen wie möglich um den Rest machen brauchen.
3: Ganz oft wurde mir im Nachgang des Paralympicsiegs die Frage gestellt, weshalb wir im Medaillenspiegel so tief sind. Ich glaube, ein großer Bestandteil dessen ist die Tatsache, dass wir als Athleten in Deutschland so viele Sorgen haben, die uns auch unterbewusst ganz oft ganz stark belasten. Und ich muss mir die Frage stellen, ob ich mir das im nächsten Jahr noch so leisten kann.
1: Die Deutsche Sportförderung hat mit Blick auf die Zukunft ein Positionspapier veröffentlicht, in der sie eine Vielzahl an Forderungen zusammengefasst hat. Unter anderem fordern sie eine Erhöhung der Grundforderung auf 1.500 Euro im Monat.
2: Uns war wichtig, dass wir die Rahmenbedingungen, die wir jetzt schon haben, auf das Niveau bringen, dass Athleten auch wirklich ihren Sport auf absolutem Spitzenniveau ausführen können. Und das ist eben nicht gegeben, wenn man 700 Euro im Monat bekommt. Und wenn dann die Sporthilfe die einzige Einnahmequelle ist, dann ist es sehr, sehr wenig.
0: Das war Lovis Wiefelspütz über die Finanzierung im Profisport. Und genug sind 700 Euro auf jeden Fall nicht zum Leben. Apropos genug. Im nächsten Song singt die Hamburger Newcomerin Elena Hill über eine Beziehung, in der sie niemals genug für ihren Partner ist. Viel Spaß!

0: Es bleibt ernst. Bei dem Sommer 2024 wird wieder über eine Wehrpflicht diskutiert. Es gibt immer mehr Konflikte auf der Welt und das macht vielen Angst.
1: Der 24. Februar 2022 markiert eine Zeitenwende in der Geschichte unseres Kontinents. Und das bedeutet, die Welt danach ist nicht mehr dieselbe wie die Welt davor.
2: Mit diesen Worten eröffnete Bundeskanzler Olaf Scholz am 27. Februar 2022 die Sondersitzung im Bundestag. Wie dringlich die Sache ist, macht eines deutlich: Es ist ein Sonntag. 3 Tage zuvor hatte Russland einen Angriffskrieg gegen die Ukraine gestartet. Scholz' Beitrag ging als Zeitenwenderede in die Geschichte ein. Im Juni 2022 beschloss der Bundestag ein sogenanntes Sondervermögen für die Bundeswehr in Höhe von 100 Milliarden Euro, was nichts anderes heißt als Schulden aufnehmen für die Rüstung. Im Herbst 2025 befindet sich die Ukraine weiter in einem Krieg mit Russland. In Deutschland erziehen die Regierungsparteien Union und SPD unter der Führung des neuen Bundeskanzlers Friedrich Merz nach mehrwöchigem Koalitionsstreit eine grundsätzliche Einigung über das neue Wehrdienstgesetz. Der Wehrdienst soll zunächst freiwillig bleiben. Die Musterung betrifft, so der Plan, allerdings alle. Bundesverteidigungsminister Boris Pistorius.
3: Und wir müssen wissen, wer unser Land im Spannungs- und Verteidigungsfall mit welchen Qualifikationen verteidigen kann. Und dafür brauchen wir aus meiner Sicht, aus der Sicht des Verteidigungsministeriums, Möglichkeiten, auch ganze Jahrgänge verpflichtend zu mustern.
2: Die Bundesregierung will die Bundeswehr also mit mehr SoldatInnen verstärken. Aber gibt es denn auch genug Freiwillige, die für Deutschland zur Waffe greifen würden?
4: Wir führen eine regelmäßige repräsentative Befragung zu dem Thema durch, wie Menschen diese Geschehnisse in verschiedenen Regionen der Welt wahrnehmen und welche Konsequenzen das für ihr alltägliches Leben bei uns hier in Deutschland hat. Und ein maßgebliches Element dieser Geschehnisse sind im Moment Kriege.
2: Sagt der promovierte Psychologe und Jurist Peter Wetzitz. Er ist Professor für Kriminologie an der Fakultät für Rechtswissenschaft an der Universität Hamburg. Außerdem ist er in der empirischen kriminologischen Forschung tätig und arbeitet als rechtspsychologischer Gutachter. Als Teil des Forschungsverbundes Monitoring System und Transferplattform Radikalisierung, kurz MOTRA, hat er sich mit dem Thema Wehrdienst beschäftigt. In der repräsentativen Umfrage ging es unter anderem um die Frage, ob und wie sich die Befragten einen Wehrdienst vorstellen könnten. Denn man
4: rechnet weiterhin hinzu, dass etwa 50% eines Jahrgangs nicht für den Wehrdienst tauglich sind, dann ergibt sich daraus, dass wir zum Zeitpunkt unserer Befragung und bei den unter 30-Jährigen ein Potenzial haben, was mindestens etwa 240.000 Menschen umfasst, die für eine solche freiwilligen Dienst bei der Bundeswehr gewonnen werden könnten und die auch bereit wären, mit der Waffe zu verteidigen.
2: Nach der Umfrage von Juli 2025 würde also fast 250.000 Männer der Bundeswehr theoretisch schon jetzt zur Verfügung stehen. Das sind mehr, als die Bundeswehr aktuell überhaupt ausbilden könnte. Die aktuelle Ausbildungskapazität soll bei 50.000 liegen. Die Bundesregierung ist gegenüber der NATO verpflichtet, die Bundeswehr bis 2035 auf 260.000 aktive SoldatInnen und 200.000 Reservisten zu vergrößern. Sollte sie das Ziel nicht erreichen, könnte es einen verpflichtenden Wehrdienst geben. Doch was meinen die Menschen dazu?
5: Ganz schlecht. Ich habe doch keinen Sohn bekommen, damit er Kanonenfutter wird.
6: Finde ich per se ist nichts Schlechtes. Es ist ja nicht verkehrt, dass man Leute hat, die zur Not sich verteidigen können.
7: Ja, weil ich das sehr gut finde, wenn wir alles aufstocken und also abwehrbereit sind. Ich bin ja noch ein Kriegskind.
2: Aktuell ist geplant, dass das neue Wehrdienstgesetz bald in Kraft tritt. Dann mit der verpflichtenden Musterung für junge Männer ab Jahrgang 2008. Der Wehrdienst soll aber freiwillig bleiben.
0: Das war Chris Hill über den aktuellen Stand bei der Modernisierung des Wehrdienstes. Jetzt kommt Atta Razzia mit seinem neuen Song Wir.

0: Bei Frauen tickt ab einem gewissen Alter die biologische Uhr. Viele haben Angst, den perfekten Zeitpunkt für ein Kind zu verpassen. Entweder weil der perfekte Partner fehlt oder die Karriere wichtiger ist. Doch dafür gibt es jetzt eine Möglichkeit. Das Social Freezing. Doch was genau ist das eigentlich?
1: Wer ab einem Alter von 35 Jahren schwanger wird, muss mit erheblichen Risiken und Komplikationen, wie etwa Früh- oder Fehlgeburten, rechnen. Dennoch bekommen Frauen in Deutschland immer später ihr erstes Kind, durchschnittlich mit etwa 30 Jahren. Laut einer Studie der Lister Fertility Clinic in London haben 94% der Befragten Angst vor einem altersbedingten Rückgang ihrer Fruchtbarkeit. Was wäre also, wenn sich der perfekte Zeitpunkt, um Kinder zu bekommen, einfach auf später verschieben ließe? Weil gerade die eigene Karriere wichtiger ist, der perfekte Partner fehlt oder man zuerst seine eigenen Träume verwirklichen möchte. Seit einigen Jahren gibt es die Möglichkeit des sogenannten Social Freezings. Dafür werden unbefruchtete Eizellen entnommen und dann bei minus 196 Grad Celsius in flüssigem Stickstoff schonend Schock gefroren. Wie eine solche Behandlung abläuft, erklärt Markus Kupka. Er ist promovierter Mediziner und war 10 Jahre lang Professor für gynäkologische Endokrinologie an der Uni in München. Derzeit arbeitet er als Facharzt für Gynäkologie, Geburtshilfe und Reproduktionsmedizin im Hamburger Kinderwunschzentrum Altonaer Straße.
2: In der Regel beginnt die Behandlung mit Blutungsbeginn. In der Regel muss die Patientin 12 Tage lang sich selber spritzen. In der Regel wird 2-mal Ultraschall gemacht in dieser Zeit. Dann wird der Tag herausgefunden, wann man Eizellen entnehmen kann. Das passiert mit Maskennarkose. Die Entnahme dauert ungefähr 10 Minuten.
1: Danach können die entnommenen Eizellen für mehrere Jahre gelagert werden, und zwar ohne ihre ursprüngliche Qualität zu verlieren. Von der biologischen Uhr unter Druck gesetzt fühlte sich auch Miriam Pössnicker. Die 38-Jährige arbeitet als Moderatorin im österreichischen Fernsehen.
3: Nachdem ich bis Mitte 30 immer noch nicht wusste, ob ich überhaupt Kinder will, habe ich mir gedacht, ich lasse jetzt meine Eizellen einfrieren und lasse mir diese Option noch offen, weil es ist schon irgendwie ein Druck. Ich finde, das ist auf jeden Fall eine gute Möglichkeit. Ich finde schon, dass ein Teil der Selbstbestimmtheit der Frau sein sollte.
1: Wenn die Frauen nach mehreren Jahren ihre Eizellen verwenden wollen, führen Ärzte wie Kupka eine künstliche Befruchtung durch.
2: In der Regel werden die Eizellen aufgetaut und dann mit Samenzellen befruchtet. Wenn die Patientin in der Zwischenzeit einen Partner gefunden hat oder immer noch denselben Partner hat, dann werden es die Samenzellen dieses Partners sein. Es ist in Deutschland in den meisten Stellen möglich, auch Single-Mom-Behandlung anzubieten.
1: Die Kosten für eine Social-Freezing-Behandlung sind hoch und die Krankenkassen übernehmen sie nicht, denn es liegt keine medizinische Notwendigkeit vor. Pro Zyklus liegen die Kosten bei 2.500 bis 4.000 Euro. Hinzu kommen jährliche sogenannte Lagerkosten von 300 bis 500 Euro. Miriam Pössnicker hat sich die Kosten mit ihrem Partner geteilt.
3: Ich hätte es mir auch allein nicht geleistet. Also ich habe es mit meinem Partner gemeinsam bezahlt. Und ja, also es waren noch 7.000 Euro, glaube ich, fast.
1: Pössnicker musste 2 Zyklen durchlaufen. Beim ersten Mal konnte der behandelnde Arzt nicht genügend Eizellen entnehmen, weil sie einen vorzeitigen Eisprung hatte. Im Normalfall werden ungefähr 10 Eizellen eingefroren, um die Chance zu erhöhen. Allerdings ist es dann gar nicht so einfach, schwanger zu werden. Fast alle Zellen sind nach dem Auftauen intakt, etwa 70% lassen sich befruchten. Doch nicht in jeder entwickelt sich ein gesunder Embryo.

0: Die Schwangerschaftsrate pro Eizelle liegt nur bei 10%, die Geburtenrate noch niedriger. Eines der größten Kinderwunschzentren Europas hat zudem herausgefunden, dass nur 8% ihre Eizellen nach dem Social Freezing zu einem späteren Zeitpunkt tatsächlich nutzen. Auch Miriam Pössnicker ist sich noch unsicher.
1: Ja, ich habe schon öfter darüber nachgedacht. Ich weiß es nicht. Ich bin eigentlich so ein bisschen überzeugt, dass ich nie Kinder bekomme.
0: Die Möglichkeit dazu hat sie durch ihre Social Freezing-Behandlung aber trotzdem. Die Angst, den perfekten Zeitpunkt für ein Kind zu verpassen, hat sie aber nicht mehr.
2: Das war ein Beitrag von Miriam Meyer. Social Freezing ist eine Möglichkeit, Frauen die Angst oder zumindest den Druck zu nehmen.
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2: Jetzt kommen Harley und James Hype mit ihrem Song Afraid. 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

0: 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Auch im nächsten Beitrag geht es um Ängste. Genauer gesagt um die Angst vor zunehmendem Rechtsruck. Rechtsextreme Straftaten nehmen zu und die AfD erreicht Rekordwerte. Viele fragen sich, was bedeutet das für meine Zukunft?
1: So, und bei der Migration sind wir sehr weit. Wir haben in dieser Bundesregierung die Zahlen August 24, August 25 im Vergleich um 60% nach unten gebracht. Aber wir haben natürlich immer im Stadtbild noch dieses Problem. Und deswegen ist der Bundesinnenminister ja auch dabei, jetzt in sehr großem Umfang auch Rückführungen zu ermöglichen und durchzuführen. Das muss beibehalten werden. Das ist in der Koalition verabredet. Und wenn dieses Thema weg ist, werden andere trotzdem bleiben.
2: Spätestens nach dieser Aussage des Bundeskanzlers wurde vielen Menschen klar, wie weit sich die politische Debatte nach rechts verschoben hat. Doch die Sorgen junger Menschen gehen viel weiter zurück. Der Rechtsruck ist längst sichtbar. Rechtsextreme Straftaten sind im vergangenen Jahr um fast 50% gestiegen. Auch die Zahl der Gewalttaten nimmt zu. Gleichzeitig erreicht die AfD, die als gesichert rechtsextrem gilt, in den Umfragen Rekordwerte. Für viele junge Menschen ist das ein echtes Zukunftsthema. Und ein Grund zur Sorge.
3: Wenn ich sage, ich habe Angst vor dem Rechtsruck, dann habe ich momentan primär Angst um die Menschen, die am vulnerabelsten sind. Und das sind geflüchtete Personen, das sind migrantische Personen, die gerade eben in Asylverfahren stecken. Das sind die Menschen, die Merz in seinem Stadtbildsatz meint.
2: In unserem Interview wird deutlich, der Sprung der Gesellschaft nach rechts bereitet vielen jungen Menschen Schrecken. Sie sehen darin eine Gefahr, nicht nur für die eigene Zukunft, sondern auch für die Menschen um sie herum. Um die Lage einzuordnen, haben wir mit einem Experten vom Verein Kein Bock auf Nazis gesprochen. Die Initiative ist seit 2006 aktiv, spendenfinanziert und unabhängig. Ihr Ziel? Rechte Ideologien entlarven, Räume für Solidarität schaffen und jungen Menschen Mut machen, sich zu engagieren.
4: Die AfD ist die größte Gefahr für die Demokratie seit 1945 und gleichzeitig haben wir ja einen wahnsinnigen Rechtsruck. Es gab noch nie so viele Rechtsextremisten wie jetzt. Also der Verfassungsschutz sagt ja, 51.000, Rechtsextreme, davon mehr als 15.000 gewaltbereit. Das sind die absoluten Rekordzahlen. Und man sieht es auch, was das in der Realität dann auf der Straße macht, ne? Wir hatten fast 40.000 rechtsextreme Straftaten, davon mehr als 1.200 Gewalttaten. Das heißt, jeden Tag gibt es 3 gewalttätige Angriffe von rechts. Das gab es so noch nie und ist natürlich hochgefährlich und bitter.
2: Viele junge Menschen erleben die spürbaren rechten Tendenzen in Politik und Gesellschaft als direkte Bedrohung oder als Druck in ihrem Umfeld.
5: Also ich nehme definitiv einen Rechtsruck wahr. Da sind zum einen die Wahlergebnisse, aber vor allem auch Verschiebungen in den Diskursen, also medial und privat. Das sind ganz unterschiedliche Debatten, je nachdem, was man darunter fasst. Aber mir scheint das irgendwie alles auf diesen gemeinsamen Nenner darauf hinauszulaufen, dass es sich irgendwie eine zunehmende Empathielosigkeit gegenüber als schwächer empfundenen Personen einzustellen scheint.
4: Bei uns melden sich super viele Leute, die sagen, ich kann nicht mehr auf die Familienfeier, weil dieser eine Teil der Familie, die sind krasse AfD-Wähler, krasse Arschlöcher, die reden so schlimme Sachen am Essenstisch, ich halte das nicht aus. Das ist natürlich, das bedrückt natürlich total. Also für andere Leute mitfühlen, die man irgendwie bedroht sieht, ist ja das eine, was einen fertig macht. Aber wenn du mit deinem Onkel nicht mehr sprechen kannst, weil der so rechts geworden ist, geht schon sehr nahe den Leuten.
2: Rechtspopulismus wirkt oft, weil er einfache Antworten auf komplexe Probleme bietet. In Zeiten von Finanzkrise und drohenden globalen Konflikten bieten rechte Narrative oft einfache Lösungen. Das kommt besonders in den sozialen Medien gut an.
4: Man nimmt reale Probleme, die es in der Welt gibt, und überspitzt sie und sucht dafür einen Schuldigen. Ne? Man sagt, du hast wenig Geld, die Ausländer sind schuld. Wobei man auch mal sagen könnte, vielleicht ist auch Elon Musk schuld oder dass irgendwie das Geld ungerecht verteilt ist. Und das geht natürlich sehr gut. Rechtsextremismus versucht immer, auf komplexe gesellschaftliche Probleme eine sehr einfache, platte Antwort zu geben. Das kommt natürlich gut an. Und das ist eine Sache, die natürlich auf Social Media gut funktioniert.
2: Doch nicht nur rechtsextreme Gruppen bereiten Sorgen. Auch die Verschiebung der gesellschaftlichen Mitte beschäftigt junge Menschen stark.
3: Was mir Sorgen bereitet, ist halt die Verschiebung nach rechts gesellschaftlich. Und damit meine ich, dass rechte Narrative immer sagbarer werden, weil eben so viel ultrarechte Dinge gesagt werden und teils ja eben von PolitikerInnen, von denen man das vielleicht erstmal nicht erwartet auf den ersten Blick, wie zum Beispiel von Scholz, wenn er sagt, wir müssen irgendwie in Massen abschieben oder so ähnlich. Dann schockiert es natürlich erstmal, aber was hat das zur Folge? Was ist die langfristige Folge davon, dass das ganze Narrativ nach rechts geschoben wird? Also, dass auch die sogenannte gesellschaftliche Mitte immer mehr akzeptiert, was eigentlich extrem rechte Inhalte sind.
2: Trotz dieser Sorgen geben aktuelle Entwicklungen unserem Experten Hoffnung.
4: Wir haben einfach Millionen von Menschen, die weiter für die Demokratie eintreten. Die sind da. Sie sind bloß nicht immer sichtbar. Deshalb waren diese Proteste gegen Friedrich Merz, als er da mit der AfD geklüngelt hat vor ein paar Monaten, so schön. Da waren Millionen Menschen auf der Straße in hunderten Städten. Und die sind da und man ist nicht alleine. Ich glaube, das ist ganz wichtig. Mutig bleiben und einem sich klar machen, man ist nicht allein hier. Und es gibt ganz viele Leute da draußen, die es weiter wichtig finden, stabil zu bleiben. Und wenn man das so ein bisschen im Hinterkopf behält, dann fällt das alles leichter.
2: Zu einem Teil sehen die Studierenden, mit denen wir sprachen, dies ähnlich. Doch bleibt die Sorge, ob wir aktiv genug werden.
3: Ich sehe Widerstand vor allem in ganz bestimmten linken Bereichen, linken Gruppen, linker Organisierung. Den sehe ich und den finde ich mega. Und da sehe ich auf jeden Fall auch Potenzial. Aber das ist einfach so eine Minderheit. Ich weiß nicht, wie wir als so kleine Gruppe sozusagen dagegenhalten können, wenn in Deutschland irgendwie die sogenannte gesellschaftliche Mitte letztendlich dann vielleicht einmal im Monat auf eine Demo geht, wenn Friedrich Merz sowas wie mit dem Stadtbild sagt und das war es dann aber auch. Und dann halt wieder irgendwie ihr bequemes Leben, in ihr bequemes Leben zurückgeht. Ich glaube, da sind wir irgendwie noch alle viel zu passiv. Ich glaube, das macht mir Angst, die Passivität in Deutschland.
2: Der Rechtsruck ist real. Doch wer aufmerksam bleibt, für andere einsteht und die eigenen Werte lebt, kann gemeinsam mit anderen aktiv gegen Ausgrenzung und Hass vorgehen.
0: Ein Thema, das viele bewegt und nach diesem Beitrag vielleicht nochmal in einem anderen Licht dasteht. Aber das Ende macht definitiv Hoffnung und zeigt, dass niemand alleine ist. Das war ein Beitrag von dir, Vivian. Und was kommt jetzt für ein Song?
6: Ja, bevor es jetzt ernst weitergeht, lockern wir erst einmal die Stimmung mit Mirando al Cielo von Rauw Alejandro.

0: Endlich ist das Studium oder die Ausbildung geschafft. Und nun heißt es ab in den Job. Aber viele merken gerade, so einfach ist das nicht. Bewerbungen bleiben liegen, Verträge sind oft befristet und gefühlt gibt es immer jemanden, der noch besser passt. Warum das so ist und was das mit jungen Leuten macht, darum geht es jetzt.
1: Ja, also ich dachte wirklich, nach dem Master geht das alles ganz schnell mit der Jobsuche. Aber ich habe mittlerweile über 30 Bewerbungen geschrieben und 2 Rückmeldungen bekommen. Und das waren beides dann Absagen. Und ich merke richtig, wie mich das halt auch einfach runterzieht und man sich überlegt, war das alles ein Fehler oder liegt das an meinen Qualifikationen?
2: Immer mehr Absolventinnen berichten, dass der Einstieg ins Berufsleben schwer ist. In Hamburg sind aktuell rund 94.000 Menschen zwischen 15 und 25 Jahren arbeitslos. Nach Angaben der Agentur für Arbeit sind davon etwa 18% AkademikerInnen. Ihr Anteil an der Gesamtarbeitslosigkeit bleibt damit vergleichsweise gering. Warum haben junge Menschen trotz guter Ausbildung die Angst, keinen Job zu finden? Sönke Fock ist Vorsitzender der Geschäftsführung der Agentur für Arbeit Hamburg. Er sagt, die Angst sei individuell begründet. Dabei beschäftigten einige Themen die BerufseinsteigerInnen bei der Jobwahl.
3: Angefangen von der Orientierung über den Arbeitsmarkt, für die Branche, für die ich mich interessiere, der Ort, an dem ich das gerne tun möchte, aber vielleicht auch der Zeitumfang, den ich aus familiären Gründen anbieten kann.
2: Diese Fragen begründen, dass die Angst der Absolventinnen mal größer oder kleiner sein kann. Auch im Bewerbungsprozess stoßen sie auf Herausforderungen. Absagen erleben Absolventinnen oft als persönlichen Rückschlag.
4: Du kommst in sehr viele Runden und am Ende wirst du geghostet oder man bekommt eine Antwort und das ist meistens eine Absage. Man bekommt aber auch kein richtiges Feedback, damit man besser werden kann. Und ich finde es schon nicht fair, dass wenn man sich Mühe gibt, man auch keine Antwort bekommt.
2: Die Angst, keinen Job zu finden, ist nicht ganz unbegründet. Denn der Arbeitsmarkt wandelt sich und das Wachstum stagniert.
3: Dann haben wir natürlich die Transformation in der Wirtschaft durch Einsatz neuer Techniken. KI ist hier das Stichwort. Wir haben ein verändertes Konsumentenverhalten. Wir haben Preissteigerungen gehabt. Wir haben eine erhöhte Sparquote bei den Konsumenten, dass also alle Dienstleistungsberufe ganz maßgeblich dann als erstes trifft.
2: Je nach Branche treffen BerufseinsteigerInnen auf sich veränderte Bedingungen. Im Bereich der Informations- und Kommunikationstechnologie sinkt die Anzahl der Beschäftigten in Hamburg.
3: Gucken wir aber auf den Bereich Gesundheitsberufe, sozialen Berufe, dann sind das die Berufe, die in Hamburg den deutlichsten Zuwachs an Beschäftigung gab. Das heißt also, man muss schon nach Branchen und Fachgebieten differenzieren.
2: Zudem haben Absolventinnen den Anspruch, den passenden Job an dem richtigen Ort zu finden. So auch Lehramtsstudentin Zoe.
5: Ich studiere Spanisch und Englisch auf Lehramt, weswegen ich ganz gute Berufsaussichten habe. Also von daher mache ich mir nicht allzu große Sorgen. Ich mache mir eher Sorgen, ob man dann auch die passende Schule für einen findet. Man möchte ja vielleicht auch einen Job haben, beziehungsweise einen Ort, zu dem man gerne hingeht.
2: Auch wenn sich bestimmte Branchen verändern, bleiben die Chancen für AkademikerInnen und Auszubildenden auf dem Arbeitsmarkt langfristig gut.
3: Über all die Jahrzehnte hat sich eine Gewissheit nie verändert, dass derjenige oder diejenigen, die beruflich qualifiziert sind, wesentlich weniger von Arbeitslosigkeit betroffen sind.
2: Der erste Berufseinstieg sei eine der schwereren Hürden. Was der jungen Generation aber in die Karten spielt, ist der demografische Wandel. Die Babyboomer sind eine große Gruppe unter den Beschäftigten.
3: Der stärkste Jahrgang ist der Jahrgang 1964 mit mehr als 1 Million Geburten in Deutschland. Diese Babyboomer werden aber auf sehr absehbare Zeit den Arbeitsmarkt verlassen.
2: Und genau deren Stellen müssen die jeweiligen ArbeitgeberInnen wieder besetzen. Die Agentur für Arbeit rät dazu, sich frühzeitig arbeitssuchend zu melden und die Zeit zwischen Abschluss und Berufseinstieg für Praktika oder die Verbesserung von Sprachkenntnissen zu nutzen.
0: Das war dein Beitrag, Paula, über die Zukunftsängste junger Menschen beim Einstieg ins Berufsleben. Und auch beim nächsten Song, Zwischenphase von Johnny Mohoro, geht es um diese Übergangsphasen im Leben.

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1: Und wir bleiben beim Thema Zukunft. Jetzt geht es weiter mit einem Beitrag über eine andere große Sorge, die viele Menschen beschäftigt: die Angst um die eigene Rente. Viele arbeiten ein Leben lang und am Ende reicht es vielleicht trotzdem nicht. Aber wie präsent ist diese Zukunftsangst wirklich und ist sie überhaupt berechtigt?
2: Nein, ich darf Flaschen sammeln gehen. Da ich seit meinem 18. Lebensjahr leider wegen Krankheit arbeitsunfähig bin, immer nur Minijobs machen kann, müsste ich jetzt durchgehend noch mindestens 40 Jahre arbeiten, um genug Rente zu haben, um zu überleben später.
3: Zuversicht klingt definitiv anders. Wobei es sich dabei natürlich auch um einen Sonderfall handelt. Und neben den Sonderfällen gibt es dann tatsächlich auch die, die das Ganze gelassener sehen. Wir hören nochmal rein.
4: Bringt mir nichts, Angst davor zu haben. Ich würde jetzt einfach sagen, ich lasse es auf mich zukommen und wenn es passiert, passiert. Was bringt es mir, Angst davor zu haben? Was daran ändern kann ich eh nicht.
5: Ich glaube, es nützt nicht so viel, sich jetzt gerade so pessimistisch daran zu gehen. Also klar, es ist voll wichtig, da realistisch zu sein, aber es liegt noch so weit in der Zukunft.
3: Das ist zwar richtig, aber irgendwie auch naiv, meint zumindest Sebastian Bollig, Pressesprecher der Deutschen Rentenversicherung Nord. Sein Ratschlag?
6: Also junge Menschen sollten sich auf jeden Fall mit dem Thema Altersvorsorge und damit mit ihrer Rente beschäftigen, so früh wie möglich. Und da gibt es viel, was man machen kann. Ob ich jetzt einen ETF mir kaufe, ob ich sage, ich will Immobilien oder sonst irgendwas.
3: Aber sind wir mal ehrlich, mit Immobilien dürfte es vor allem bei jungen Menschen eher eng werden. Aber jeden Monat ein bisschen was zurücklegen, auch wenn es nur 10 Euro sind, das macht doch eh schon so gut wie jeder, oder?
5: Also, ich noch nicht.
7: Noch nicht.
4: Noch nicht, aber ich würde wahrscheinlich demnächst irgendwie damit anfangen, dass ich dann so teilweise ein bisschen Geld beiseite lege.
3: Dabei ist genau das Teil des Systems, betont Rentenexperte Sebastian Bollig. Neben der gesetzlichen Rentenversicherung basiert das deutsche Rentensystem nämlich noch auf zwei weiteren Säulen, der betrieblichen und eben auch der privaten Altersvorsorge. Und dennoch, oder vielleicht gerade deswegen, kommt immer wieder Kritik von jungen Leuten.
5: Das System ist ja einfach veraltet und für die Zeit gut gewesen. Und jetzt gerade ist es ja noch, also man kann ja gar nicht absehen, ob das gerade passt oder nicht. Wir sind in komplett anderen Zeiten.
3: Und was sagt die Deutsche Rentenversicherung einem jungen Menschen, der offensichtlich kein Vertrauen mehr ins aktuelle System hat?
6: Dass das falsch ist tatsächlich. Also wie gesagt, ich verstehe die Zukunftsangst, weil man natürlich in den letzten Jahren immer wieder hört, die Jungen zahlen drauf und die Alten profitieren. Dennoch ist die Angst aus meiner Sicht eben unbegründet. Die Herausforderungen, die wir jetzt haben mit dem demografischen Wandel, das sind ja die Babyboomer. Also das ist eher das Problem, was uns die nächsten 10 bis 20, 25 Jahre beschäftigen wird. Von dem her bin ich eigentlich sehr optimistisch, dass die Jungen von heute relativ gut und auskömmlich auch später in der Rente leben können.
3: Für die, die das nicht wissen, mit Babyboomern meint er die geburtenstarken Jahrgänge nach dem Zweiten Weltkrieg. Sie sorgen derzeit dafür, dass das Rentensystem stärker belastet ist, weil viele gleichzeitig in Ruhestand gehen. Ein bisschen Sorgen und Vorsorgen kann also jedenfalls nicht schaden.
1: Das war ein Beitrag von Sebastian Geschwill zu den Ängsten junger Menschen vor ihrer Rente. Aber wer weiß, vielleicht ist ja wirklich schon bald alles wieder im Gleichgewicht. Um das richtige Gleichgewicht geht es auch im nächsten Song. Hier ist Balancieren von Edwin Rosen.

0: Damit wären wir auch schon wieder am Ende unserer Sendung angekommen. Heute drehte sich alles um das Thema Zukunftsangst. Entstanden ist die Sendung im Rahmen eines Hörfunkworkshops im Masterstudiengang Digitale Kommunikation an der Hochschule für angewandte Wissenschaften in Hamburg. Leitung Ulrich Hegele.
1: Die AutorInnen dieser Sendung waren Vivian Maxim Calderon, Paula Maria Koscher, Sebastian Geschwill, Chris Hill, Miriam Meyer und Paul Sieben. Schaut auch mal auf unserer Homepage unter fink.hamburg vorbei. Weitere Infos findet ihr auch auf der Seite von Radio Mikro Europa. Alle Sendungen gibt es in unserem Senderarchiv auf der Homepage unter Tübinger Universitätsbibliothek zum Nachhören. Wir sind Paula und Vivian. Macht's gut.
0: Tschüss.

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Beim freien Radio Wüstewelle hier live aus dem Studio in Tübingen. 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Ja, 2 Stunden Kandake Queen Size heute hier und ich habe vor, natürlich euch nicht uninformiert darüber zu lassen, dass ich heute natürlich genauso wie die nächsten Male hier den Lion of Judah, Born in July, King of Kings, Rastafari, natürlich hier mit Musik sozusagen feiern möchte. Außerdem war am 1. Juli der internationale Reggae-Tag und das müssen wir natürlich gebührend feiern. Ja, jährlich am 1. Juli wird sozusagen der internationale Reggae-Day gefeiert. Und natürlich gibt es dann dazu auch bei Kandake Queen Size hier der Rasta Reggae Radio Show beim freien Radio Wüstewelle. Musik, Musik, Musik und vor allem auch Goodies aus Jamaika, wo der Ursprung des Reggae ganz einfach zu orten ist, ja. Und natürlich ansonsten auch sauguten Reggae von überall her, aus der ganzen Welt. Wir haben uns sozusagen Reggae-mäßig global, viral ausgebreitet, so dass keiner mehr diesem Genre in irgendeiner Weise entkommen kann. Also wir haben unsere Netze sozusagen um die ganze Welt gespannt, aus einem Grund, weil Reggae ist einfach Jah Music, also Musik für Gott, um die Liebe, ja, Gott ist die Liebe und nur die Liebe, um es jetzt mal hier nicht allzu heilig werden zu lassen, weil heilig sind wir schon, aber nicht scheinheilig und deswegen, ja, es ist, glaube ich, auch mittlerweile 2024 endlich in Deutschland angekommen. Wir feiern das Revival der Gleichberechtigung aller Menschen. Für das Königspaar Rastafari und Empress Menen, die meine sozusagen Vorbilder darstellen und normalerweise auch für alle Rastafarians, deswegen nennen sie sich so, wegen diesem König Rastafari, also alle Rastas, alle Rastafarians, huldigen natürlich ihrem König und ihrer Königin, sozusagen dem wahren Sohn Gottes, ja. Und zwar haben diese beiden tatsächlich als Menschen auf dieser Erde gelebt, ja, und wurden in Ostafrika, in Ägypten 1930 zusammen gekrönt als ja, sozusagen alleiniges Oberhaupt über das Land Äthiopien. Und das war natürlich etwas sehr Besonderes, weil normalerweise musste die Königin immer noch eine Weile warten, ich glaube so um die 10 Tage, bis sie dann auch auf den Thron als Königin emporgehoben wurde und ja, im Sinne von Inklusion, Gleichberechtigung für alle, also auch für Frauen,
Auch für die Königin, ja, hat Rastafari, der König, der mehrere Titel auch hat, ja, also und von den Rastas einfach als ihr Gott, also Christ in his kingly character, verehrt wird. Und dieser König ist halt für uns Rastas so besonders, weil er tatsächlich 1930 schon quasi Barrierefreiheit an Schulen, Inklusion und auch die Geschlechtergleichberechtigung, tatsächlich auch die Care-Arbeit und gleichberechtigte Aufgabenteilung bei den beiden Hoheiten, beim King Selassie und seiner Queen Empress Woizero Asfamenen, gelebt hat, ja. Also nicht nur in Worten irgendwie Plakate hochgehoben hat und gesagt hat, wir wollen, sondern sie hatten, ja, dies geschafft. Und zum Beispiel, ein Beispiel eben die Krönung, die ganz einfach der König dann veranlasst hatte, dass er ebenfalls seine Königin am selben Tag, am 2. November 1930, gekrönt wurde. Und das war bis dahin also undenkbar. Also er war ein Revolutionär in diesem Sinne und deswegen natürlich unsere wichtigste Person in unserer Rasta-Community und unserem Movement. Und der heißt deswegen Lion of Judah, weil er im Juli geboren ist und der Juli gilt als der Monat Judah. Ja? Also jeder Monat hat sozusagen eine Zuweisung zu dem Stamm Israels und der Juli gehört eben Judah und deswegen Lion of Judah. Und er ist tatsächlich ein Nachkomme von König David und Solomon und genauso die Empress Menen, die Queen, ebenfalls tatsächlich und deswegen auch in Äthiopien damals anerkannt als von Gott gewählte, ja, Oberhäupter und alleinige Herrin, Herrschaften, ja, Hoheiten, ja, von Äthiopien. Und die Rastas singen davon natürlich in ihren Liedern. Also deswegen sagen wir, die richtige Rasta-Reggae-Music ist ein Lob an Christus, an einen Mensch gewordenen Sohn Gottes, der sozusagen im Bilde Gottes oder im Sinn von Gott, der die Liebe ist, ohne Gegenteil handelt und Entscheidungen trifft. Also es geht einfach um Liebe, Liebe, Liebe. Und ich als One Love Aktivistin hier natürlich feiere auch jetzt natürlich Germany als unser Rainbow Country. Wie gesagt, die perfekte Balance, die Gleichberechtigung aller Menschen, also Diversity, Inklusion, Barrierefreiheit, Charity, Care-Arbeit, das sind lauter große Themen hier und an denen arbeitet ja nicht nur die Rasta-Community, sondern sehr viele andere Communities mit und EBIA. Das ist doch wirklich ein Grund zu feiern. Und wie gesagt, der Rasta-Feiertag, der Geburtstag, der auch als Rasta-Weihnachten sozusagen, also die Geburt Christi, ja, weil sozusagen Rastafari eben als der wahre bzw. auferstandene Christus, ja, Christ in his second Advent, ist für uns und somit unsere Erlösung und die frohe Botschaft, ja. Life over that. Christus hängt nicht am Kreuz. Eigentlich ist er da auch noch nie gehangen. Das ist ein Storytelling, ja, um dir etwas mitzuteilen. Die Menschen verstehen es nur meistens falsch.
und beten immer noch in allen möglichen Arten und Weisen den leidenden, geopferten Gottessohn an, wo wir natürlich sagen, ja, da habt ihr was falsch verstanden. Ja? Also die Auferstehung sollt ihr feiern, nicht den Tod. Und deswegen feiern wir natürlich den Auferstandenen und in seinem königlichen, wahren Charakter Christus. Und zwar am 23. Juli wird es gefeiert, weil da eben Rastafari geboren wurde. Ja, und deswegen haben wir allen Grund, natürlich zu feiern mit Trompeten, Trommeln und all the instruments in the kitchen, ja. Und was sonst noch? Ja, welcome to the jungle, ja, Rainbow Country. Ich wollte euch eigentlich gleich das Lied Rainbow Country spielen, aber irgendwie bin ich da jetzt nicht ganz so weit hier fortgeschritten im Studio, um das jetzt rauszusuchen. Vielleicht finde ich es noch. Das spiele ich auf jeden Fall heute für alle, also die diverse LGBTQ und BIPOC LGBTQ Plus Community. Everybody welcome. Und ja, Liebe ist für alle und Gott ist nur Liebe. Und deswegen spiele ich jetzt Coco T, If Jah is for us. Ja, wer kann dann gegen uns sein?

Ja, und das ist jetzt Jadon mit seinem neuen Song Give. Greetings to Jamaica. Greetings to Clairdon. Bacchus Entertainment, Jadon.

Ja, meine Lieben, hier sind wir jetzt gleich vorbei mit der ersten Stunde Kentucky Queen Size. Und ich möchte euch noch, bevor es dann hier weitergeht, vielleicht was noch von mir kredenzen. Also ich habe auf der Wüstenwelle einen Beitrag geschrieben und zwar geht es da um gedankenlos durch die Stadt laufen. Und ja, ich habe da einfach ein Gedicht mehr oder weniger dazu gemacht, was einem in der Stadt dann manchmal so für Gedanken entgegenkommen in Form von Bildern, Stickern, Graffitis, Werbungen, Plakaten und Flyern. Und ja, ich habe es mal genannt, Spinnenweben im Kopf. Und es gehört zu meiner Episode Gedankenstrandgut. Also ich möchte euch das jetzt nicht vorenthalten. Und ich schaue mal, wie ich das jetzt hier für euch hinbekomme, dass wir das miteinander anhören können. Und dann geht's in die zweite Stunde von Kentucky Queen Size hier beim Freien Radio Wüstenwelle.

Willkommen zu Gedankenstrandgut. Gedankenlos durch die Stadt. Ja, laufe ich schon öfters mal. Und dann kommt's. Bilder, Sticker, Sudeleien. Wie Werbungen, Plakate, Worte auf Flyern. Was die in mir auslösen, an Gedanken, Blubber, Blasen, geistlosen Geist reichen. Gedanken spinnen, weben, verdichtete, geknüpfte Netze von Hirnspinnern in einer viel zu vollen Rappelkiste an Bildern und Worten, einst ersonnen. Nun mit einem Mal wieder beleben, will ich dem Netz ausspinnern, aus dem es kam, gern wiedergeben. Jetzt. Gedankenstrandgut angespült, Staub aufgewühlt, Spinnenweben aus der Stirn gestrichen, Hirn gesponnen. Von wem auch einst ersonnen, weiter gesponnen, dicht verwoben, für wahrgenommen. Alte Spinnernetze, lange nicht wahrgenommen, wohl aber mitgesponnen, unbesonnen, Zeit zu entkommen. Jetzt. Aufgenommen, aufgefallen, aufgedeckt, altes Spinner, nett, nett, nett. Nein, nicht nett. Aufgemerkt, aufgeweckt, aufgefangen, irgendwo, irgendwie, irgendwann? Nein, nirgendwo. Niemals, niemand. Jetzt.

0: Yeah, welcome to the second hour Kentucky Queen Size.
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0: Und wir spielen hier Reggae, Reggae, Reggae.
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0: Zum einen für den natürlich internationalen Reggae-Tag am 1. Juli. Und den ganzen Juli hindurch ist natürlich Reggae Month. Rastafari Greetings out there to the Reggae Rasta Community. Freies Radio Wüstewelle auf der 96.6 FM. Und im Sonderkanal 41 ebenfalls jetzt erreichbar. Und natürlich ebenfalls via Livestream www.wuestemeineswelle.de. Global erreichbar. Greetings out there to UK, Andy Cheek. Greetings, of course, also to Willy Wonta. Baggyard Movement Ting. Ghana, the community there. And of course also to beloved Shasha Male, to all the people there, of course also to Jamaica, Jardon, Bacchus Entertainment, and all artists and Africa people here in the diaspora, up to the motherland, Rastafari. Ja!
1: Alright.
0: Yeah, everything going be alright, Bob Marley. Und wie gesagt, wir feiern hier den Reggae-Monat Juli. Und ich möchte natürlich Reggae spielen, deswegen will ich gar nicht so viel hier irgendwie labern. Danke für das Zuhören hier. Natürlich kann man die Sessions hier von Kentucky Queen Size auch im Livestream verfolgen, sowie auch in der Mediathek 7 Tage nachhören auf unserer Homepage vom Freien Radio Wüstewelle Tübingen für die Region Reutlingen, Tübingen, Rottenburg auf der www.wuestemeineswelle.de.

Dann gehen natürlich auch Grüße raus zu reggaebeats.com, Marga Terneus in Amsterdam. Und zusammen mit Willy Wonder, dem CEO von Bagayat Movement in Ghana, findet dieses Jahr am 16. November in Accra im Stadion das Charity Reggae Festival statt. Just a saver's home, believe me. Und da geht es darum, den Straßenkindern in Ghana eine bessere Zukunft zu bieten. Also die ganzen Spenden und auch der Ticketverkauf wird dazu genutzt werden, den Kindern in Ghana, die kein Zuhause haben und auf der Straße leben, ja, es zu ermöglichen, ja, wie auch immer, ein Zuhause zu finden und auch in die Schule zu gehen und etwas zu essen zu haben und Kleidung und was man alles so braucht. Ja. Yeah. Ja, es kommt nämlich nicht Gott vom Himmel geflogen, um zu helfen, sondern das musst du tun, geliebter Bruder. Das musst du tun und das muss ich tun. Und wir alle zusammen müssen hier ein bisschen geben und dort ein bisschen geben. Give a little here, give a little there, keep a little for yourself. Sharing is caring und Marga Terneusen aus Amsterdam hat ebenfalls einfach dasselbe Ziel wie ich und du hoffentlich auch, nämlich denen zu helfen, die tatsächlich Hilfe benötigen, vor allem natürlich den Kindern, aber auch den Alten, den, ja, den Kranken und vor allem auch den Leuten, die vielleicht ein Handicap haben oder sonst wie eingeschränkt sind.

Und genau darum geht es beim Charity Reggae Festival in Ghana. Und wie gesagt, ihr könnt eure Tickets über reggaebeats.com bekommen. Am 16. November findet das Ganze in Accra statt, in Ghana, Westafrika. Und alle weiteren Infos könnt ihr auch über die Webseite www.reggaebeats.com erfahren. Marga Terneusen wird euch dann auch weitere Informationen einfach dazu geben, wie das alles abläuft. Und all eure Spenden und eure Ticketkäufe kommen den Straßenkindern in Ghana zugute. Ja, was ich tun kann, tue ich. Und zwar, ich spiele für dieses Event einfach hier Reggae. Reggae, Reggae. Und so geht's jetzt weiter hier.

Yeah, beloved people, Kandake Queen Size Radio Show. Ja, Kandake Queen Size Radio Show läuft immer von 2 bis 4 hier beim Freien Radio Wüstewelle auf der Frequenz 96,6 FM in der Region für Tübingen, Reutlingen, Rottenburg und natürlich global erreicht ihr die Wüstewelle über unseren Livestream, über unsere Webseite, über unsere Homepage www.wueste-welle.de, www.wueste-welle.de und seit neuestem auch über den Sonderkanal S41. Freies Radio Wüstewelle im digitalen Kabelnetz. Und zwar entweder über das Radioangebot im TV oder über einen digitalen Radioempfänger per DVB-C. Keine Ahnung, was das ist, aber Sonderkanal 41. Ja, was es alles gibt. Auf jeden Fall, zum Abschluss möchte ich auf jeden Fall, ich habe es jetzt doch noch hinbekommen, Rainbow Country natürlich spielen. Am Wochenende, glaube gestern, war ja auch eine Demo zum Christopher Street Day. Auf jeden Fall für die diverse Community LGBTQ+. Und natürlich für alle, einfach alle Menschen. Denn wir sind alle einfach nur Menschen und heilig. Also, und deswegen sage ich jetzt hier natürlich noch einmal für alle. Tschüss.

Und damit verabschiede ich mich nun von euch hier, Selectress Dia, Kandake Queen Size Rhythms and Redemption, und für euch alle Küsse an alle. Ich hab euch alle lieb, und Rainbow Country kommt jetzt für euch. Ich spiele allerdings jetzt mal nicht, doch ich spiele das Original von Bob Marley and the Wailers. Blesses.

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20: Willkommen bei Verteilen macht mehr. Ein Podcast über Ressourcengerechtigkeit weltweit. Unser Thema diesmal: Frauen machen Kaffee fair. Wir sprechen über Kaffee aus Brasilien und den direkten Handel mit dem kleinen, aber feinen Tübinger Unternehmen Dona Saar. Frauen machen Kaffee fair. Mit dabei sind heute Ines Vinci auf ihrer Kaffeeplantage in Brasilien, Adriana de Saar und Rebecca Westphal-Werninghaus von Dona Saar in Tübingen. Ich bin Hanna Smittmanns vom Netzwerk Verstrickt für faire Textilien, Menschenrechte und Klimagerechtigkeit im Studio des Freien Radio Wüste Welle in Tübingen. Für viele von uns ist Kaffee Ritual, Alltagsanker, Geschmack. Für andere bedeutet er harte Arbeit, unfaire Preise und strukturelle Abhängigkeit. Wer heute Kaffee handelt, röstet oder trinkt, bewegt sich in einem System, das historisch auf Ausbeutung gebaut wurde. Kaffee und Kolonialismus gehören zusammen, nicht als Randnotiz, sondern als Fundament. Kaffee gilt als das mit Abstand beliebteste Heißgetränk in Deutschland. Der Pro-Kopf-Verbrauch von Kaffee in Deutschland liegt bei durchschnittlich 164 Litern im Jahr. Nach der ersten schriftlichen Erwähnung stammt Kaffee ursprünglich aus Äthiopien und wurde rund 1440 entdeckt. Im 17. und 18. Jahrhundert brachten die europäischen Kolonialmächte Belgien, Niederlande, Frankreich und Großbritannien Kaffee in ihre Kolonien, um möglichst viel daran zu verdienen. Auf Plantagen unter anderem in Indonesien, Indien, Sri Lanka und Ostafrika mussten versklavte Menschen unter grausamen Arbeitsbedingungen arbeiten. Die Kolonialmächte zwangen die lokale Bevölkerung, Kaffee statt Nahrungsmittel anzubauen, um die europäische Nachfrage zu decken. Dies führte zu Hungersnöten und wirtschaftlicher Abhängigkeit. Die Kolonialmächte kontrollierten den Handel und bestimmten die Preise. Viele kaffeeproduzierende Länder sind heute vom Export abhängig. Kaffee ist nach Öl der am zweithäufigsten gehandelte Rohstoff der Welt. 120 Millionen Menschen leben weltweit vom Kaffee. Brasilien ist mit knapp 1,9 Millionen Hektar das führende Kaffeeanbaugebiet der Welt. Rund 80% des weltweit gehandelten Kaffees stammt von KleinbäuerInnen. Die Arbeitsbedingungen auf den Kaffeeplantagen sind hart. Ein großer Teil der Arbeit muss von Hand erledigt werden. Viele Kleinproduzentinnen können kaum von ihrer Schufterei leben. Die finanzielle Not führt dazu, dass häufig auch Kinder mitarbeiten müssen. Die Preise für Kaffeebohnen im Welthandel unterscheiden sich je nach Sorte und schwanken oft stark. Das hat direkte Auswirkungen auf die Menschen, die Kaffee anbauen. Ich habe das alles im Internet bei Wikipedia, Statistica und auf diversen Internetseiten von diversen KaffeeproduzentInnen recherchiert. Das meiste, was dabei herauskommt, klingt jetzt nicht besonders positiv. Aber es gibt auch Hoffnungsschimmer. Kaffee war das erste fair gehandelte Lebensmittel, was weltweit verkauft wurde. 1973 ging in den Niederlanden der erste Fairtrade-Kaffee über die Ladentheke. In Deutschland wird rund 38,6% des gesamten Kaffeeumsatzes mit Fairtrade-Produkten erzielt. Damit ist Kaffee das stärkste Fairtrade-Produkt in Deutschland. Auch in Tübingen gibt es ein kleines Unternehmen, das sich auf den fairen Handel mit Kaffee spezialisiert hat. Dona Saar, Frauen machen Kaffee fair. Adriana de Saar ist die Gründerin und die Inhaberin. Dona Saar handelt direkt und persönlich mit den KleinbäuerInnen in Brasilien. Was das bedeutet, erzählt sie uns im Gespräch. Ines Winsche ist eine der Bäuerinnen in Brasilien. Den Kaffee, den sie angebaut, gegossen und geerntet hat, können wir im Kaffeelädle von Dona Saar in der Tübinger Siegwartstraße trinken. Ausgeschenkt vielleicht von Rebecca, die heute auch bei uns im Studio ist. Die Farm von Ines ist 17 Hektar groß. Sie ernährt ihre Familie mit 3 Kindern und beschäftigt saisonal mehrere ArbeiterInnen. Die Farm da Vinci liegt im Carmo de Minas, Brasilien. Minas Gerais liegt im Südosten Brasiliens und ist etwa so groß wie Frankreich. Die Hälfte des brasilianischen Kaffees kommt aus dieser Region. Ines erzählt uns über die Herausforderungen des Kaffeeanbaus und wie der Klimawandel sie dazu zwingt, immer wieder neu zu denken. Liebe Ines, liebe Adriana, liebe Rebecca, schön, dass ihr da seid. Ines, ich gebe das Wort als erstes an dich. Magst du dich kurz vorstellen?
0: Ich bin Ines Vinci, ich bin hier in der Stadt de Carmo de Minas, hier in Brasilien.
1: Also ich heiße Ines Wings, ich wohne in Carmo de Minas, in Minas Gerais. Ich habe heute Morgen schon meinen kleinen Kaffee getrunken und wenn ich aus dem Fenster schaue, sehe ich die schönen Hänge von der Region, in der ich lebe, Minas Gerais.
20: War das dein eigener Kaffee, den du getrunken hast? Wie trinkst du deinen Kaffee am liebsten?
0: Sim, com certeza, meu café.
1: Also genau, selbstverständlich war es mein Kaffee, den trinke ich sehr, sehr gern. Also es ist eigene Produktion und die eigene Weiterverarbeitung. Ich mag meinen Kaffee sehr gern, trinke ich am allerliebsten.
20: Adriana, du kommst ursprünglich auch aus Brasilien. Du hast hier in Tübingen das Unternehmen Dona Saar, Frauen machen Kaffee fair, aufgebaut. Was ist deine erste Erinnerung an Kaffee?
2: Oh je. Eigentlich habe ich ganz früh schon angefangen, Kaffee zu trinken. Ich wollte immer in die Schule gehen. Dann durfte ich Kaffee trinken.
20: Wenn du in die Schule gegangen bist, durftest du Kaffee trinken?
2: Ja, morgens zu frühstücken. Damals war es so, sobald die Kinder anfangen zur Schule gehen, durfte man Kaffee trinken.
20: Rebecca, wenn ich das richtig verstanden habe, du bist Adrianas rechte Hand im Dona Saar Kaffeelädle in der Siegwartstraße in Tübingen. Wie ist es dazu gekommen?
3: Ja, auch hallo von mir. Da habe ich, glaube ich, 8 Monate in Tübingen gelebt zu der Zeit. Und hab nach Kontakte gesucht, war ganz frisch hier und hab halt vor allem auch nach anderen BrasilianerInnen gesucht. Dann war ich auf dem Wochenmarkt und hab die Apel gesehen und auch Adriane und der Kaffee natürlich, schön aufgestellt. Ja, hab halt direkt gesehen, da ist ja immer auf Portugiesisch Café do Brasil auf diesen Kaffeesäcken, die draufstehen. Und dann, ja, sind wir ein bisschen ins Gespräch gekommen. Dann hat sie mir davon erzählt, dass sie einen Laden aufmachen wollte. Dann habe ich halt direkt gefragt, ja, also wenn ihr irgendwie Unterstützung braucht oder dann könnt ihr mich gerne ansprechen. Ich freue mich einfach so zu helfen, nicht unbedingt als Job oder so. So hat sich das entwickelt.
20: Und du sagst, ich habe jemanden gesucht, der auch aus Brasilien kommt. Was heißt das? Kommst du auch aus Brasilien?
3: Ja, genau. Also ich bin in Brasilien geboren und aufgewachsen und ich bin mit 12 dann nach Deutschland gekommen. Ja, und habe halt einfach ein bisschen Heimweh gehabt.
20: Und was ist eine Apel?
2: Das erste Gefühl, das ich gehabt habe in Deutschland, das ist meine zweite Zuhause, ist, das war auf der Wochenmarkt in Frühling. Und ich gehe gerne, bin immer noch eine feste Kunde von der Wochenmarkt. Und als ich dieses Gefühl gehabt habe, okay, fühle mich hier zu Hause, dann habe ich die Stadt gefragt und dann habe ich gesagt, okay, wir schauen nach einem Objekt. Zuerst habe ich gedacht, ein Fahrrad, aber das war die Investition zu groß. Und dann, das war ein Zufall, dass ich einen Händler gefunden habe. Das ist ein italienischer Mofa, gebraucht gekauft. Und da haben wir unser Gerät installiert, eine Mühle und alles.
20: Da bist du ja auch ein sehr deutliches Bild. Also Apes sind diese dreirädrigen italienischen kleinen Autos.
2: Ja.
20: Man erkannt dich immer sofort, wenn ich auf den Wochenmarkt gehe, dann sehe ich immer gleich, dass du da bist.
2: Ja, momentan mache ich das nicht mehr. Seit August letztes Jahr habe ich aufgehört. Und, aber ich gehe trotzdem auf Events oder Messe, wenn das möglich ist, mit meine.
4: Genau, oder auch auf dem Weihnachtsmarkt und solche Märkte, Schokolade, genau. Bist du auch vertreten, ja. Mit der Apel.
2: Der Pferdemarkt, das war meine erste, der Pferdemarkt in Tübingen, ja. Die immer im April stattfindet. Ich bin auch immer dabei.

0: Wir haben ja in der Anmoderation gehört, dass die Geschichte von Kaffee eng mit der Geschichte von Kolonialismus und Sklaverei verbunden ist. Erst 1888 wurde mit der Lei Áurea, portugiesisch für goldenes Gesetz, in Brasilien die Sklaverei abgeschafft. Das ist gar nicht so lange her. Wenn ich an meine eigene Familie denke, meine Urgroßeltern haben in dieser Zeit gelebt. Mein Vater hatte noch direkten Kontakt zu Verwandten, die ungefähr zu dieser Zeit nach Lateinamerika, Chile, ausgewandert sind. Ines, als wir uns zur Vorbereitung für dieses Interview zum Videogespräch getroffen haben, hatte ich also Sorge, dass dein Kaffeefamilienunternehmen auch noch aus der Zeit der Sklaverei stammt. Das ist aber nicht so. Magst du uns erzählen, wie deine Familie zum Kaffee gekommen ist?
1: Então, os meus bisavós vieram da Itália, né, como refugiados.
2: Also, meine Großeltern sind aus Italien nach Brasilien übergewandert als geflüchtete Menschen. Und wir haben große Schwierigkeiten, da mehr und nähere Informationen zu finden. Aber genau, sie haben dann in Brasilien den Kaffeeanbau gestartet. Meine Urgroßeltern aus Italien abstammend sind quasi nach Brasilien gekommen.
0: Weißt du, wann sie nach Brasilien gekommen sind?
2: 1931 sind sie angekommen.
0: Sie haben quasi das Kaffeegeschäft aus Italien direkt mitgebracht.
1: Vieram como imigrantes trabalhar em lavouras, né?
2: Nee, also noch nicht. Da, genau, verbessere ich mich nochmal. Sie sind erstmal als Gastarbeiter gekommen. Genau, einfach als geflüchtete Menschen, die Arbeit gesucht haben in Brasilien.
0: Und wer hat dann in deiner Familie mit dem Kaffee angefangen?
1: Os meus avós, né, trabalhavam com café também como funcionários, né?
2: Also es waren meine Großeltern tatsächlich. Meine Großeltern haben erst als Mitarbeiter auf einer Kaffeeplantage gearbeitet, konnten sich dann aber ein kleines Stückchen Erde kaufen. Und dort haben sie dann ihren eigenen ersten Kaffee angepflanzt und das hat sich dann so weitergetragen. Mein Vater hat dann dort gearbeitet und mit meinem Vater ich. Und so habe ich dann diese Art und Weise weiterzuarbeiten und den eigenen Kaffee anzubauen übernommen.
0: Das heißt, ihr arbeitet immer noch auf demselben Stückchen Land, was deine Großeltern damals gekauft haben?
2: Genau, also leider nein. Mein Papa hat, es gab eine große Frostwelle 1957, die Geada Negra, die schwarze Frost hieß sie. Und in Paraná, im südlichen Bundesstaat, hat der seine gesamte Kaffeeproduktion verloren. Genau, also viele von den Italienern sind in die Südstaaten ausgewandert, so auch meine Großeltern, Urgroßeltern, und hat alles verloren und sie hat dann quasi nochmal neu angefangen.
0: Wow, das ist eine wirklich krasse Geschichte, wie viel da schon drinsteckt, was es braucht, um überhaupt das Land zu haben, diesen Kaffee anzubauen.
1: Eu com 18 anos conheci meu marido, né? E nós nos casamos. Eu casei muito nova com 18 anos. E aí a gente veio pro sul de Minas.
2: Also mit 18 Jahren habe ich meinen Ehemann kennengelernt und die Eltern von meinem Ehemann haben damals auch schon Kaffee angebaut und das war im Süden von Minas Gerais, wo wir heute auch leben. Und so kam ich quasi dazu, dort, wo ich heute auch lebe und meinen Kaffee produziere, quasi weiterzumachen mit meiner Familientradition und das konnte ich zusammenlegen mit der Tradition und der Erfahrung von meinem Ehemann und seiner Familie.
0: Also Kaffeeliebhaberin verliebt sich in Kaffeeliebhaber und zusammen machen sie liebevollen Liebeskaffee.
1: Eu digo que o café tá na minha veia, né? Porque nasci embaixo de um pé de café e depois conheci meu marido que também mexia com café, então assim.
2: Also ich sag auch immer wieder, in meinen Adern fließt Kaffee. Und ich bin damals geboren unter einem Kaffeebaum und mein Mann hat auch dieselbe Liebe, dieselbe Bewunderung und dieselbe Passion für den Kaffee und so ein bisschen, so musste es so kommen. Also ich kann mir das nicht anders vorstellen, wie ich hätte anders mein Leben gestalten können.
0: Wie schön, danke Ines. Adriana, du bist ja nicht in einer Kaffeefamilie aufgewachsen, soweit ich das weiß. Wie bist du zum Kaffee gekommen oder der Kaffee, wie ist der zu dir gekommen?
3: Ich komme von Staate, bin eine Staate geboren, aufgewachsen, studiert. Und lustigerweise, deswegen glaube ich total, das Leben macht unseren Weg, das wir machen müssen. Und irgendwann bin ich nach Deutschland wegen Liebesgeschichte auch gelandet und in einem Unternehmen gearbeitet, das mit dem Kaffee zu tun hat. Und da hat sie bei mir alles entwickelt, was sie heute mache. Aber ich habe gesagt, okay, Brasilien ist der große Produzent der Welt von Arabica-Bohnen. Das sind fast 40% von der Weltmarkt. Von diesen 40%, 50% kommt aus meiner Heimatregion. Das heißt, hier in Deutschland, jede vierte Kaffeetasse, die man hier trinkt, kommt der Kaffee aus meiner Heimatregion. Ich habe gesagt, ich muss Aufklärungsarbeit hier machen. Und das versuchen wir auch, ja, in unserem Geschäft, bei jedem Kunde, der reinkommt, ein bisschen mehr zu erklären, dass Kaffee nicht einfach so Kaffee ist. Das steckt viel mehr hinter.
0: Adriana, ich habe in Erinnerung, du hast irgendwas studiert, bevor du jetzt Unternehmerin geworden bist. Irgendwas, was hast du studiert?
3: Ich habe Bauingenieur studiert in meiner Heimatregion.
0: Und das hat ja nicht unbedingt was mit Kaffee zu tun.
3: Nein. Ja und nein. Und dann später habe ich noch in Rio de Janeiro auch gelebt und da habe ich auch in dem Bereich Produktionsingenieur auch weitergemacht. Ja.
0: Was ist denn ein Produktionsingenieur oder eine Produktionsingenieurin?
3: Du kannst in alle Produktionsunternehmen arbeiten und bei der Kontrolle von den ganzen, in dem Bereich Management, ne, arbeiten. Ich habe eigentlich nachher mit Audit, mit Qualitätsmanagement gearbeitet. Das heißt, ich habe überprüft, wie weit die Unternehmerseite in den Qualitätsbereich sich entwickelt.

0: Dein Kaffeeunternehmen heißt ja Donasar, Frauen machen Kaffee fair. Warum nur Frauen?
1: Das sind Frauen, die versuchen unter eine Hut Familien berufen und in eine sehr patriarchale Berufsfelde durchzusetzen. Als ich Bauingenieur studiert habe, habe ich nichts anderes erlebt. Das ist eine ganz andere Zeit, das ist über 30 Jahre und wurde oft nicht aufgenommen in dem Bereich, wo ich arbeiten wollte, weil ich zu hören müsste, es gibt keine Toilette hier für Frauen. Ich muss immer das wiederholen. Das sind Geschäftsfrau und das ist mir wichtig. Wir sind da. Wir wollen auch in dieser Welt sein. Wir wollen auch zeigen, dass wir auch das können. Es geht um mehr Aufmerksamkeit. Wir alle hier, sowohl Ines als ich, wir sind geheiratet. Wir haben einen Mann, der uns Gott sei Dank unterstützt. Wir arbeiten in Familien. Meine Mann unterstützt mich sehr, aber den Entscheidung treffe ich.
0: Das ist also schon eine Besonderheit, die euch verbindet, dich, Adriana und Ines, dass ihr starke Unternehmerinnen seid, starke Frauen. Es gibt noch eine Besonderheit bei Donasar. Auf deiner Webseite steht etwas von Direkthandel. Was ist denn Direkthandel?
1: Ja, heute habe ich noch mit meiner ersten Kundin darüber geredet, die leider, das ist kein geschütztes Wort wie Fairtrade oder Bio und jeder kann das benutzen. Bei uns, das heißt direkter Handel, dass wir nicht zu einer Kooperative oder zu einem Trader gehen. Wir gehen direkt zu den Produzenten in meinem Fall. Und das ist, was für uns wichtig ist in dieser Geschichte, ist nicht der Kontakt selber, dass wir genau wissen, wie diese Leute leben, wie sie Kaffee produziert, aber auch ist diese Zusammenwachsen, diese gemeinsamen eine Wege zusammenzugehen. Wir suchen nicht, wenn zum Beispiel das hat letzte Zeit passiert, dass eine Produzentin keine Kaffee für mich hat. Wir suchen nicht eine neue. Wir versuchen immer mit den gleichen zusammen diese Wege zu gehen. Und ein anderer Aspekt für mich, das ist wichtig ist, ist, wer den Kaffee produziert hat, kann selber entscheiden oder selbst bestimmen für ihren Kaffeepreis. Und das ist für mich das Wichtigste alle. Es gibt einen Standardmarktpreis, klar, alle orientieren sich auf diesen Preis, den Marktpreis oder den lokalen Marktpreis. Aber sie sagen, okay, Adrian, für meinen Kaffee dieses Jahr, ich will X. Natürlich, ich muss immer schauen, diesen Preis kann ich hier, ich bin ein sehr kleiner Unternehmer, für den Kosten, weil ich habe meine Grenzen auch, ne? Sowohl finanziell als auch für den Markt hier in Deutschland.
0: Adriana, wie findest du denn deine Geschäftspartnerinnen? Wie hast du Ines gefunden?
1: Als meine Konzepte entwickelt habe, da habe ich eine Organisation gefunden, die sogenannte Ame Café. Das sind Frauen, die Mitglieder werden, bis sie irgendwann, glaube ich, 20 Frauen genau in dieser Ecke getroffen habe und so ein erstes Telefonat gemacht und Videos, bis ich am Ende 10 oder 11 entschieden habe. Und ich war schon gleich begeistert, weil sie ist echt sogenannte Powerfrau. Sie ist sehr aktiv und sie ist jemand, die für alle Produzenten mit wenig Arbeit, alles, was sie sagt, was meinst du, sollen wir das machen? Ja, klar, sie hat nie heute Nein gesagt.
0: Ines, was bedeutet es denn für dich, dass du eine deutsche Abnehmerin hast? Hast du auch noch andere Abnehmerinnen außerhalb von Brasilien oder verkaufst du deinen Kaffee normalerweise vor allen Dingen in Brasilien? Und genau.
2: Bom, para mim é um orgulho, né? Fico muito orgulhosa de saber que meu café está sendo aí, né, tomado por vocês aí na Alemanha.
3: Also, für mich ist wirklich ein, ja, ein Meilenstein, ein Stolz, eine

0: sich's eigentlich bei deiner Produktion? Wie viel Kilo produzierst du im Jahr und wie viel schickst du an Adriana?
1: Wir in Brasilien berechnen auch ein bisschen anders. Wir sprechen nicht über Kilos, wir sprechen über Säcke. Also wir sprechen, wie viele Kaffeesäcke wir produzieren. Und so zur Orientierung, 10 Säcke sind ungefähr 600 Kilo. Und meine gesamte Produktion beläuft sich auf ungefähr 250 Säcke. Das ist so ungefähr 1,8 Tonnen Kaffee. Und davon gehen jedes Jahr ungefähr mindestens 600 Kilo, also 10 Säcke, zu Adriana. Aber bei uns ist es immer, man kann leider nicht sagen, wie viel ich produziere. Es hängt direkt mit den Umständen ab, die jährlich zur Kaffeeproduktion notwendig sind. Die Sonne, der Niederschlag und wie das Jahr abläuft. Und das hat direkt einen Einfluss auf die Menge, die ich produzieren kann. Und Adriana hat aber jedes Jahr, seitdem ich schicken kann, so zwischen 600 und 800 Kilo, 10 bis 12 Säcke Kaffee von mir erhalten. Genau, also ich bin auch für brasilianische Verhältnisse eine sehr kleine Produzentin. Wirklich sehr klein, aber genau, sehr fein. Ich möchte an dieser Stelle auch nochmal das Wort ergreifen, auch für meine Dankbarkeit und auch für meine Bewunderung für das, was Adriana macht, uns Frauen, also mir und meinen Kolleginnen. In jeder Hinsicht in Brasilien, in jedem Bereich, wo man arbeiten kann, haben wir Frauen ganz spezifische Schwierigkeiten, die meistens ungesehen bleiben, weil wir einfach mit diesen Dingen kämpfen müssen. Und Adriana, durch ihre Art und Weise zu arbeiten, durch ihren Kaffee, gibt uns und mir diese Möglichkeit, auch einfach uns zu zeigen. Und deshalb nochmal vielen lieben Dank, Adriana, und große Bewunderung für das, was du mit uns, mit mir zusammen da aufgebaut hast. Und genau das möchte ich nochmal an dieser Stelle nochmal hervorbringen.

0: getrocknet hierher. Also einfach ganz einfach unter der Sonne getrocknet, noch glühen sozusagen dann. Genau, wir lassen den sozusagen je nach Bedarf einmal im Monat ungefähr bei einer Destillerie in Esslingen.
1: Das heißt aber, ihr kriegt die Kaffeebohnen grün, dann werden sie da in die Rösterei nach Esslingen gefahren und dann kriegt ihr sie wieder in Säcke verpackt.
0: Die werden dann nicht in Säcke, aber in Eimer gelagert, die gedesteten Bohnen dann.
2: Du hast einen Verlust von 15 bis 20%. Das heißt, wenn ich 6 Tonnen Kaffee kaufe, importiere wie dieses Jahr, 20% geht weg bei der Rüstung. Das heißt, ich habe 4.800 am Ende. Oder? Ja.
1: Und es ist aber besser, den Kaffee hier vor Ort zu rösten und nicht den gerösteten Kaffee von Ines direkt zu kaufen.
2: Bis diese Kaffees hier per Schiff landet, ist der Röstedatum schon zu lang
1: Ah, okay.
2: gewesen. Das ist für die Kaffeequalität nicht das Optimal.
1: Ja. Ines, ich habe noch eine Frage. Du hast es schon kurz erwähnt, dass der Umfang von deiner Kaffeeernte ist abhängig von den Umständen, zum Beispiel vom Wetter. Ich habe jetzt herausgefunden bei unserem Vorgespräch, dass du ja auch den Kaffee auf eine besondere Art und Weise, der wird ja bei dir auf eine besondere Art und Weise angebaut. Kannst du das beschreiben? Wie wird der Kaffee angebaut? Wie sehen deine Kaffeegärten aus?
3: Eu sou 100% orgânico, não trabalho com nenhum tipo de defensivo. E para a gente tentar amenizar um pouco a situação climática, né, a
4: Ich
3: gente
4: bin
3: faz. Eu tenho
4: 100%
3: muitas
4: organisch, sagt man brasileiro, orgânico. Das
3: sou
4: heißt nach
3: uma.
4: sehr hohen Standards,
3: Preservo muito as
4: ohne
3: árvores
4: eine
3: aqui.
4: einzelne Verwendung
3: Deixo todo o meu café
4: von
3: coberto com
4: Giftstoffen,
3: ervas, a
4: Pflanzengiftstoffen,
3: maioria, no caso.
4: ja, die
3: E
4: auch
3: também
4: weitere
3: planto
4: negative Folgen für die Umwelt haben könnten.
3: muito. É
4: Und
3: um Mix que a gente
4: meine Art und
3: fala, né?
4: Weise anzubauen
3: São
4: ist, ich habe sehr
3: plantas.
4: viele Bäume
3: Vou
4: oder
3: tentar
4: sehr
3: ter uma
4: viel
3: cobertura de sol,
4: Grün,
3: para que
4: dass
3: o
4: mein
3: sol
4: Kaffee
3: não fique
4: bedeckt, um
3: exposto.
4: den auch vor der
3: Chama-se
4: sehr starken
3: Erdung
4: Sonne
3: Brasil.
4: abschirmen zu können.
3: Né?
4: Und genau gleich
3: Mikroorganismo
4: habe
3: que
4: ich
3: a
4: auch
3: gente
4: viele
3: vê se
4: Pflanzen, die
3: plantando
4: den
3: aqui na
4: Boden
3: fazenda,
4: bedecken,
3: né, na
4: um den
3: propriedade.
4: Boden vom Austrocknen zu schützen vor dieser starken Sonne.
3: Então, a gente
4: Und
3: tenta
4: das nennt
3: fazer
4: man in
3: que
4: Brasilien
3: o
4: die
3: sol fique
4: regenerative
3: mais
4: Anbaumethode,
3: protegido,
4: damit
3: não
4: auch
3: tenha
4: das
3: mais
4: Wasser
3: água,
4: gespeichert werden
3: mais
4: kann. Es gibt viele
3: umidade, né?
4: Mikroorganismen
3: E
4: in der
3: ajudando um
4: Erde,
3: pouco
4: die den Wasser
3: assim,
4: dann speichern, weil ja
3: esse
4: in
3: clima
4: Brasilien, in
3: daí,
4: der
3: com
4: Region, wo
3: muito
4: ich lebe,
3: sol
4: diese
3: muito forte, né?
4: Regenzeit, auf diese
3: Umidade de uma
4: Trockenzeit sich sehr
3: boa no
4: stark
3: solo.
4: ja,
3: E o
4: abändern. Es
3: stress
4: gibt eine
3: hídrico
4: kurze
3: também,
4: Zeit, wo
3: né?
4: es viel
3: Porque uma
4: regnet, dann
3: época
4: längere
3: do ano
4: Zeit
3: da
4: von
3: chuva, tá
4: Trockenheit.
3: entrando
4: Und
3: muita
4: durch diese
3: chuva.
4: regenerative
3: Então, a gente
4: Anbaumethode
3: tenta fazer com que
4: mit dem
3: a
4: Grün,
3: nossa
4: das
3: produção
4: über dem Boden
3: tenta
4: ist, wird
3: fazer
4: der
3: o
4: Boden geschützt
3: máximo
4: und diese
3: possível
4: Bäume,
3: de
4: diese
3: estar
4: Biodiversität, die ich auch
3: ajudando, né?
4: pflege,
3: Principalmente
4: über
3: não usando
4: meine
3: nenhum tipo
4: sehr
3: de agrotóxico,
4: bewusste Art und
3: que
4: Weise
3: eu acho que também
4: anzubauen, führt
3: ajuda
4: dazu,
3: muito a
4: dass ich
3: manter
4: sehr viele
3: os
4: Vögel und andere,
3: animais,
4: ja, andere
3: os
4: Lebewesen
3: insetos,
4: einfach
3: os
4: auf meiner
3: passarinhos, para poder
4: auf meiner
3: fazer uma
4: Plantage habe. Und das führt eben
3: compartilha
4: dazu, dass es eine große
3: junto ao
4: Vielfalt und
3: solo
4: eine große
3: mesmo, né?
4: Sicherheit
3: Para o
4: davor
3: nosso
4: gibt
3: café.
4: vor so Extremverhältnissen, weil es sehr ausgeglichen ist. Es gibt viel, viel Leben einfach, viele Pflanzen neben meinem Kaffee, die dazu führen, dass mein Kaffee auch beschützt ist vor der vielleicht manchmal sehr extremen Wetterlage.
1: Ja, Ines, du hast jetzt tatsächlich da jetzt schon die nächste Frage beantwortet, die ich stellen wollte, weil, also bei Wikipedia habe ich gelesen, Kaffeesträucher oder Bäume benötigen ein ausgeglichenes Klima ohne Temperaturextreme, ohne viel Sonnenschein und Hitze. Die Durchschnittstemperaturen sollten zwischen 18 und 25 Grad liegen. Der menschengemachte Klimawandel könnte bald die Anbauflächen für Kaffee deutlich schrumpfen lassen. Der Anstieg der Durchschnittstemperaturen, die Änderung der jahreszeitlichen Verteilung der Niederschläge und Extremwetterereignisse machen es den Kaffeebäuerinnen zunehmend schwer.
3: É, nós estamos aqui, né, tentando ajudar, né, o café, fazendo esse cultivo aí, né? É, antigamente as culturas, eles usavam muito veneno, deixavam o solo todo exposto. É, você acabou de falar aí, a temperatura do solo chegava a
4: Ich kann auch nur
3: 30,
4: sagen,
3: 35,
4: auch ich bin
3: 40
4: keine Ausnahme
3: Graus,
4: davon,
3: né?
4: dass
3: Então
4: es
3: hoje,
4: immer
3: como a gente
4: schwieriger
3: usa um
4: wird und dass
3: Mix,
4: die Natur
3: são plantas
4: hat
3: que
4: ihre
3: são
4: eigenen
3: muito.
4: Gesetze. Die macht nicht
3: Então,
4: das,
3: quando a
4: was
3: gente vai
4: wir wollen,
3: lançar
4: sondern das, was
3: produtos
4: sie
3: nesse
4: einfach macht.
3: sentido,
4: Und danach muss
3: protegendo o
4: man sich
3: solo,
4: richten.
3: que o
4: Wir
3: solo
4: schaffen
3: não
4: es nicht, darauf
3: exposto,
4: Einfluss zu nehmen,
3: é
4: was
3: uma
4: die Natur
3: maneira de
4: uns für
3: fazer com
4: Vorgaben
3: que a
4: gibt.
3: temperatura
4: Aber ich habe vor
3: e
4: allem
3: isso
4: gemerkt, das
3: com
4: sind so Dinge,
3: certeza vai
4: mit denen ich
3: ajudar
4: Erfahrung
3: e
4: gemacht habe, wenn man
3: manter
4: viel
3: essa água que a gente precisa.
4: Pflanzengift, also wirklich
3: Claro
4: Giftstoffe
3: que a gente
4: benutzt, die
3: ainda não
4: wirklich
3: está muito
4: die
3: longe de
4: Umgebung
3: conseguir
4: abtöten,
3: fazer
4: dann ist der Boden so
3: isso
4: freigelegt, dass die
3: 100%
4: Temperatur im
3: do que a
4: Boden
3: gente
4: bis zu
3: quer, né?
4: 35,
3: Porque a
4: 40
3: gente está
4: Grad hochgehen kann.
3: falando
4: Das
3: de
4: ist viel zu heiß. Der Boden
3: natureza,
4: ist ausgetrocknet, ist tot. Da ist kein
3: da
4: Leben mehr drin.
3: altamente
4: Und damit ist eine
3: verdeckt, né?
4: Kaffeeproduktion einfach nicht
3: Então
4: mehr
3: eu acho
4: möglich.
3: justo.
4: Und über
3: Então a
4: unsere,
3: gente tem
4: naja,
3: aqui
4: so ein bisschen
3: estresse
4: auch
3: hídrico, sim,
4: logische Art und Weise, den
3: porque
4: zu
3: aqui no
4: schützen, mit einfach
3: Brasil
4: viel Natur,
3: tem
4: einfach
3: mais de
4: Grünzeug
3: 40
4: wachsen
3: dias
4: lassen, einfach
3: de chuva.
4: pflanzen und
3: E
4: sie
3: ao
4: dann quasi
3: mesmo
4: zu
3: tempo,
4: mähen,
3: eles
4: damit sie
3: têm
4: eine
3: deixado
4: Schutzschicht für den Boden
3: 6
4: darstellen.
3: dias
4: Damit
3: de
4: haben wir schon
3: chuva.
4: massiv
3: Então mesmo se a
4: die
3: gente
4: Umstände
3: tentando
4: für unsere
3: fazer
4: Pflanzen
3: isso com
4: verbessert. Und das ist
3: sucesso,
4: am Ende,
3: ainda assim
4: naja,
3: existe
4: unsere
3: gente
4: Mission,
3: que
4: 100% werden wir nie schaffen, aber wir können für unsere Pflanzen einen Mikrokosmos schaffen, wo sie möglichst geschützt sind, möglichst geschützt vor dem, was die Natur einfach so vorsieht. Und naja, in letzter Zeit hatten wir 3 Monate Trockenzeit, wirklich kein Tropfen ist gefallen und dann wieder 40 Tage Wasser. Aber über die Methoden, die wir ja auch, oder die ich lange einfach ausprobiert habe, um die Wasseraufnahmekapazität des Bodens zu steigern oder auch die Bäume vor dieser hohen Temperatur zu schützen, schaffen wir es immer wieder. Gracias a Deus, ein typischer Ausspruch bei uns, also danke Gott, dass wir das wirklich einfach so schaffen können, dass wir vielleicht auf dem richtigen Weg sind, mit der Natur zusammenzuarbeiten und nicht gegen sie.
2: Und hier, wenn ich ergänzen darf, das ist, ich spüre das jedes Jahr, weil ihr habt gefragt, wie viele Säcke ich von Ines kaufe. Ich würde viel mehr kaufen, aber es hat keine Kaffee zu verkaufen. Dieses Jahr war nur 10 Säcke. Eigentlich, das ist wenig für mich für heute, von dem, was ich schon von ihr verkauft. Die andere Produzentin, die noch kleiner als Ines sind, schon, es gibt zwei, die von 2 Jahren keine Kaffee von mir gehabt haben, weil durch den Klima haben sie nicht genug. Und dann sie verkaufte die noch kleiner sind vor Ort. Deshalb auch der Kaffeepreis so gestiegen, weil die Angebote jedes Jahr ist nicht mehr dasselbe und werde auch nie mehr sein, weil der Klima zeigt sich überall auf der Welt so drastisch, entweder zu heiß, entweder zu viel Regen. Und das spüren wir auch in Brasilien ganz deutlich. Und Arabica ist sehr empfindliche Bäume. Sie mag keinen Stress und dann trägt sie nicht genug. 2026 besser als 25, aber ganz weiter weg, was sie schon früher war.
1: Aber Adriana, wie gehst du denn damit um? Du bist ja auch darauf angewiesen, dass du eine bestimmte Menge Kaffee kriegst als Unternehmerin hier in Tübingen, die ja den Kaffee auch verkaufen möchte.
2: Ja, und deswegen macht mir ganz viele Sorgen auf meine Konzepte, weil meine Konzepte, es geht nicht nur auf das Produkt, die Qualität von Kaffee, was wir verkauft, aber auf dem, mit wem wir zusammenarbeiten. Ich sage immer jedes Jahr, wir suchen nicht neue, wir wollen mit ihr zusammen. Aber dieses letztes Jahr, ich müsste eine neue Produzentin da, auch die Kaffee, weil 2 davon haben für mich keine Kaffee. Und eine, die hat mir gerettet, weil sie ein bisschen mehr gehabt hat, weil sie ein bisschen größer ist. Gott sei Dank, wir wachsen jedes Jahr ein bisschen mehr und 10 Säcke von zum Beispiel von Jesus von uns zu wenig. Und nächstes Jahr wird es auch nur 10 Säcke von mir haben.
1: Ich hoffe, dass es wieder mehr Säcke gibt für euch alle.
2: Ja.
1: Für Ines in Brasilien und für dich in Tübingen. Rebecca, du stehst ja oft im Kaffeelädle, oder? Und verkaufst dort den Kaffee.
0: Ja, hätte ich schon gesagt.
1: Das heißt ja auch, also du hast schon gesagt, Adriana, die Preise sind gestiegen für Kaffee. Also viele Preise sind ja gestiegen auch. Wie würdest du das sehen, Rebecca? Trinken Leute weniger Kaffee? Kaufen sie weniger Kaffee im Lädle, als es schon früher war?
0: Also ich habe ja nur den Vergleich mit Ende 2023 und jetzt. Also das ist jetzt auch nicht so eine große Zeitspanne, wo ich jetzt unbedingt sagen würde, dass ich jetzt so eine große Differenz sehe. Aber was ich auf jeden Fall sagen kann, ist, dass Menschen auf jeden Fall 2-mal und 3-mal überlegen, bevor sie jetzt ein Päckchen mitnehmen bei uns oder ob die dann eher ein größeres Päckchen mitnehmen oder ein kleineres oder so. Also ich glaube, da findet auf jeden Fall öfter die Reflexion statt, ob man was mitnimmt oder nicht und wie man mit dem Geld umgeht. Also ich glaube, das ist auf jeden Fall präsent bei uns.
1: Also ich habe ja auf dem Weihnachtsmarkt ein Päckchen Kaffee gekauft und habe den zu einer Freundin nach Basel geschickt. Sie hat mir danach eine Weile jeden Morgen fotografiert, wie sie deinen Kaffee trinkt, weil sie den so gefeiert hat. Und sie hat gesagt, sie trinkt trotzdem nur jeden Morgen eine Tasse, damit er möglichst lange hält. Das fand ich so schön, weil offensichtlich, also sie hat diesen Unterschied geschmeckt.
2: Und das ist auch, wenn ich sage Aufklärungsarbeit, ist genau das. Das ist dieser Bewusstkonsum. Das ist, ich denke, das ist wichtig heutzutage, wenn es ums Klima geht. Und mit Kaffee ist genauso. Ist diese Genuss, eine Tasse, eine gute Tassen Kaffee am Tag, das ist super. Braucht man nicht viel trinken.
1: Was sagst du deinen Freundinnen, Mitmenschen, warum sie vielleicht eher den teureren Kaffee trinken sollten oder warum der vielleicht auch gar nicht unbedingt teurer ist?
0: Ja, ich glaube, auch als Studierende ist es immer so eine Sache mit dem Geld und okay, wie ist es diesen Monat, wie ist es nächsten Monat und man muss ein bisschen schon auf den Preis schauen und ich glaube, dass ich nicht unbedingt meine Freundinnen dazu überzeugen musste, dieses extra Geld sozusagen auszugeben für unser Kaffee. Ich glaube, das war vielmehr eben, was Adriana auch schon gesagt hat, mit dem Bewusstsein und mit der Wertschätzung zu tun und vor allem auch Kaffee als Luxusgut zu sehen und nicht als Alltagsgut. Und das ist auch leicht, wenn man eine Tasse trinkt und dann ist es die eine schöne Tasse, wo man weiß, woher der Kaffee kommt, wo man vielleicht auch so eine emotionale Verbundenheit zu dem Produkt hat und dann auch erstmal Pause machen und sagen, das ist jetzt genug.
1: Rebecca, ihr habt jetzt viel über Herausforderungen gesprochen. Ja, ich kann mir vorstellen, dass diese Art, wie ihr arbeitet, wie ihr ja eigentlich auch die Welt zu einem besseren Ort machen möchtet, dass die ganz schön anstrengend ist. Also deswegen meine Frage an euch alle und ich fange wieder mit Ines an. Wir reden ja über Kaffee als eine Ressource und deswegen, was ist deine Ressource, Ines? Was gibt dir Kraft?
3: A única palavra é amar o que você faz. Porque realmente aqui no Brasil é muito difícil, mão de obra é muito cara, né? O custo da produção realmente eleva muito.
4: Also da fällt mir tatsächlich sehr leicht, auch einfach ja zu sagen, das Einzige, was für mich zählt und was eine Lösung ist und was mich auch antreibt, ist, dass man das liebt, was man tut. Man muss von dem, was man tut, wirklich voll und ganz überzeugt sein. Und wenn es mir selber gut tun soll, dann achte ich bis ins kleinste Detail darauf, was ich tue. Das Wasser, mit dem ich meinen Kaffee irrigiere, die Quelle entspringt auf meinem eigenen Grundstück. Und das heißt, den Kaffee so zu produzieren, wie ich ihn produziere, heißt, dass ich selber, also mich selber respektive, auf meine eigene Gesundheit achte. Und das ist für mich selbstverständlich, dass wenn ich meinen Kaffee verkaufe, dass das für die anderen Menschen draußen auch der Fall ist. Und naja, ich sehe es auch immer wieder, es geht auch immer einfacher. Also ich könnte auch einfach Gift spritzen und 40 Tage lang dann nicht mehr mähen müssen. Die Arbeit wird mir abgenommen. Nein, aber wir entscheiden uns dagegen. Alle zwei Wochen, 15, 20 Tage, müssen wir immer wieder auf die Produktion, wir müssen uns immer wieder auch harten körperlichen Herausforderungen stellen, um das zu tun, was wir für richtig empfinden. Aber naja, die Alternative wäre einfach, ja, das gute Mittelfeld zu sein. Konventionell, ich gehöre einfach dazu und naja, ich achte vielleicht auch nicht besonders auf das, was ich tue. Aber für mich, nein, es ist mein Leben, es ist das Leben auch vielleicht der ganzen Erde. Und ich möchte, dass in meiner kleinen Produktion ich abends wirklich weiß, ich habe mich respektiert, ich habe mein Umfeld respektiert, ich weiß, was ich getan habe. Ich gehöre in so einen Kreislauf dazu, der vielleicht so einfach weitergehen könnte, obwohl das viel, viel mehr Arbeit bedeutet, obwohl ich auch, naja, an manchen Punkten darunter leide, aber ich weiß immer wieder, das, was ich tue, ich liebe und lebe dafür und deshalb, naja, kann ich nicht anders weitermachen.
1: Danke, Ines. Das heißt, du bist selber auch auf dem Feld und gießt und erntest und suchst die Unkräuter ab und die Schädlinge.
3: Eu colho café, mas bem pouco. Porque meu marido e meu filho trabalham mais nas lavouras. Eu fico mais no terreiro, né, na parte.
4: Selbstverständlich bin ich der Auffassung, dass jeder alles können muss, um wirklich zu verstehen, wie man von A bis Z ein Produkt, ja, vom Nichts in eine Kaffeebohne, in den Kaffee selbst verwandelt, muss man von allem verstehen. Meine Aufgabe vor allem ist es aber, bei der Auslese der Kaffeebohnen zu sein. Das ist auch einer der wichtigsten Punkte, um wirklich am Ende einen Qualitätskaffee zu haben und alles, was auf dem Land und wirklich die Arbeit ganz spezifisch in der Plantation betrifft, das teile ich auf und vor allem mein Mann und mein Sohn sind dort unterwegs. Aber ich verstehe jeden Prozess, ich kenne mich sehr gut damit aus, bin auch unterwegs, wenn man helfen muss. Ich bin dann vor allem auch mehr im Hintergrund am Ende des Tages zuständig für all das, was man dann braucht, um das zu kommerzialisieren, den ganzen Prozess, der ja auch der eher Hintergrund des Verkaufs, der Analysen vom Boden, auch so Prozessen, die einfach Zeit brauchen. Da bin ich für zuständig, so haben wir uns das aufgeteilt, wie auch die Stärken von uns liegen. Aber ich kenne selbstverständlich jeden Baum und jeden Winkel meiner Produktion und würde mich da auch immer zurechtfinden. Genau, aber wir haben das auch aufgeteilt, einfach auch aus Effizienzgründen.
1: Vielen Dank, Ines. Was gibt dir Kraft, Adriana?
2: Ich habe schon ein bisschen Gedanken gemacht, wie das antworten sollte. Aber eigentlich für mich ist zu wissen, dass ich schaffen, die Kaffeeproduzenten so nah wie möglich zu den Endkunden, ne? Zu den Konsumenten. Und von diesen Konsumenten zu hören, ach so, das ist das beste Kaffee. Das tut uns so gut und gibt mir total die Kraft. Ich glaube, wenn wir keine, ne, gute Rückmeldung bekommen würden, sowohl von Männern, Frauen, junge Leute oder ältere Leute, ich weiß es nicht, ob das weitermachen würde.
1: Danke, Adriana. Rebecca, was gibt dir Kraft?
0: Auf jeden Fall ganz viel menschliche Verbundenheit. Also einfach dieses Aufeinander zukommen und mit unterschiedlichen Menschen Gespräche führen. Ja, und auch einfach ganz viel Dankbarkeit und Wertschätzung auch gegenüber anderen Menschen, aber auch gegenüber den Sachen, die wir konsumieren. Ja, und einfach ein bisschen dieses Verständnis hinter, zum Beispiel jetzt, was steckt hinter meinen Klamotten, die ich heute anhab, was steckt hinter dem Kaffee, was ich trinke, aber auch, was steckt hinter den Menschen, mit denen ich gerade spreche, woher kommen sie, was ist deren Geschichte. Ich finde, das ist auch etwas, was wir im Café ganz oft haben und irgendwie eine kleine Gemeinschaft aufgebaut haben, und das gibt mir im Alltag super, super viel Kraft und auch Mut, wie Adriana sagt, weiterzumachen und das Gefühl zu haben, dass es auch wirklich ankommt.
1: Danke, Rebecca. Ich habe die letzte Frage für euch, vielleicht in 1, 2, 3 Sätzen. Diesmal fange ich mal mit Adriana an. Adriana, was bedeutet Ressourcengerechtigkeit für dich?
2: Das ist mir so wichtig, auch wenn ihr etwas konsumiert, ist, wie ethisch ist diese Unternehmen, die dahinter von diesen Produkten stecken, ist auch mit wem ich zusammenarbeite in meinem Laden. Das ist mir sehr wichtig. Und unsere Wege, ethischer zu sein, das war dieser direkte Handel. Ich habe gesagt, wenn ich das mache, entweder mache ich so oder mache ich gar nichts. Und dieser direkte Handel ermögliche ich die Produzentinnen für diese Selbstbestimmung, ne, für ihren Kaffeepreis. Und hier zu dem Endkunde ist diese Transparenz, dass wir auch bieten können. 98% von der Kaffeemarkt in Deutschland ist nicht konventionell Kaffee, industriell Kaffee, und das heißt Monokultur, große Masse und so weiter. Und das ist mir wichtig, dass es unsere Konsumenten, wenn sie unseren Kaffee kaufen, dass sie wissen nicht nur, aus welchem Land der Kaffee kommt, aber genau aus welcher Region, wo, wer und wie diese Kaffee produziert wurde.
1: Das heißt, Ressourcengerechtigkeit ist für dich nicht nur, dass alle Zugang haben zu den Ressourcen, sondern dass es auch transparent ist, wer den Kaffee produziert und wo es herkommt. Also der ganze Prozess vom Anbau bis zum fertigen Kaffee ist transparent.
2: Genau.
1: Das ist auch ein Teil der Gerechtigkeit.
2: Auf jeden Fall, denke ich.
1: Ja. Rebecca, was bedeutet Ressourcengerechtigkeit für dich?
0: Also für mich ist Ressourcengerechtigkeit ganz eng mit geografischem Glück verbunden oder Zufall. Also wo man auf die Welt kommt, ist ja komplett ein Zufall, und das macht irgendwie, das beeinflusst das ganze Leben von einer Person. Und ich glaube, dass in dem Rahmen Ressourcengerechtigkeit auch heißt, dass egal wo man auf die Welt kommt, dass man eben Zugang zu Frieden hat und Zugang zu einem guten Leben, und dass BrasilianerInnen auch den guten Kaffee trinken können, den es gibt in Brasilien. Und die schönen Sachen, diese ganzen Ressourcen, die es in Brasilien gibt, die werden alle exportiert und dann irgendwo ganz weit weg konsumiert. Und ich glaube, das ist ein ganz großer Punkt auch einfach von uns vom Laden her, dass die Menschen, die das produzieren, und die Menschen, die halt in dem Land leben, wo diese Sachen gemacht werden, auch von diesen schönen Sachen profitieren dürfen und auch ein Leben mit ein bisschen Luxus im Alltag haben dürfen.
1: Danke, Rebecca. Ines, was bedeutet Ressourcengerechtigkeit für dich?
3: Para mim é muito importante, né? Inclusive eu estou fazendo parte do projeto da IUDR, né?
4: Um diese Frage zu beantworten, gehe ich nochmal so einen kleinen Schritt weiter. Ich bin Teil einer Organisation, die IODR, und die setzt sich vor allem dafür ein, für auch Gerechtigkeit unter anderem, dass es keine Sklavenarbeit mehr gibt. In meiner Vision hat die Ressourcengerechtigkeit dahingehend, ist so wichtig, dass wir alle Gewinner sind an dem Prozess. Es gibt nur Menschen, die profitieren. Es gibt keine Verlierer. Weder die Natur, noch die Endkunden, noch die Personen, die bei der Produktion beteiligt sind. Und das alles für mich ist so ein Ideal. Aber man kann dorthin arbeiten. Es gibt Menschen, es gibt den Laden, die Adrian, es gibt die Organisation, die diese Übersichtlichkeit, also diese Kohärenz vom Anfang bis zum Ende durchführen. Und alle profitieren, es gibt nur Gewinner, das ist da, wo wir hingehen wollen. Also es gibt, jeder hat die Möglichkeit, in einem würdigen Umfeld zu leben und all das zu tun, worauf er Lust hat. Und dieses Bewusstsein darüber, dass wirklich alles dazugehört, von den kleinsten Dingen, die man sich vorstellen kann, wir sind alle nur Gewinner und das ist für mich am Ende die Gerechtigkeit über Ressourcen und die Gerechtigkeit, wo ich auch meinen kleinen Beitrag dazu leisten möchte, denn jeder kann seinen Beitrag dazu leisten. Davon bin ich sehr überzeugt.
1: Zum Schluss einfach noch die Frage an euch. Gibt es irgendwas, was jetzt nicht gesagt wurde, was ihr noch sagen wolltet?
3: Bom, eu gostaria de dizer que para mim é uma honra, né, como brasileira, como mulher, poder estar aqui compartilhando um pouquinho da minha história com vocês. É uma história de amor realmente pelo café.
4: Erstmal vielen Dank dafür. Es ist mir eine große Ehre, eine große Möglichkeit, als Frau, als Brasilianerin zu zeigen, wie ich hier lebe und was ich tue. Ich bin wirklich, und das darf ich, und das sage ich nochmal, ich bin verliebt in den Kaffee. Es ist eine Liebesgeschichte zwischen mir und meinem Kaffee. Und ich habe auch das Gefühl, dass wenn man etwas tut aus vollster Überzeugung mit dem tiefen Bewusstsein im Herzen, dass das, was man tut, richtig ist, dann gibt es einen Austausch, einen respektvollen Austausch mit anderen Menschen. Und ich habe für mich das Gefühl, dass ich mit meinem Mann, mit meinen Söhnen, mit meinen Kindern, ich lebe in der Harmonie, in Harmonie mit mir selber, mit der Natur und mit dem, was ich auch so vorhabe. Und das ist einfach ja, eine Riesenmöglichkeit, eine Riesenfreude für mich und einfach große Umarmung.
3: Um abraço para todos vocês aí.
2: Ich sage immer, hinter von dieser Kaffeemarkt steht viel, viel mehr. Es geht um diese Frauenwelt, das ist mir so wichtig, immer zu erzählen. Und wo ist egal, in welche Welt, in welches Land, in welche, wir haben immer die gleiche Geschichte. Frauen, die versuchen, ihre Teil in dieser Gesellschaft mit Familie, Berufe und Kinder und Mann. Und das ist ein Teil von dieser Ressourcengerechtigkeit, dass wir Frauen noch nicht haben auf dieser Welt. Und ich war sehr überrascht, dass es in Deutschland nicht anders als in Brasilien. Das ist überall die Welt die gleiche Geschichte. Vielen Dank.
1: Rebecca, möchtest du noch kurz was sagen? Oder?
0: Ja, und zwar auch eher Richtung irgendwie Natur und Nachhaltigkeit. Ist es mir auch super wichtig, irgendwie auch im Café mitzugeben, dass das, was wir bekommen an Kaffee und diese ganzen Ressourcen um uns herum, das sind eigentlich auch nur Geschenke der Natur für uns und dass wir hier nur zu Gast sind. Uns gehört das alles nicht, das ist alles temporär, dass man einfach darüber nachdenkt, dass auch die Tasse Kaffee ein Geschenk ist.
1: Danke, Rebecca, das war ein wunderbares Abschlusswort, finde ich. Sehr schön. Vielen Dank an Ines in Brasilien, vielen Dank an Adriana und Rebecca.
5: Danke Ivan Ermetraut für die Hilfe bei der Technik, danke Cedric Hückstedt für die Übersetzung. 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

Hallo und willkommen bei der Wüstenwelle, dem einzigen freien Radio für Tübingen, Reutlingen und Umgebung. 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Die kommende Stunde ist ein offener Sendeplatz mit mir, Mascha, und die Stunde heißt Heavy Hour. Ab jetzt gibt es hier eine Stunde lang Musik mit einem gewissen Düsteranteil.

0: Die Heavy Hour hier im Radio Wüstewelle. An manchen Tagen ist fröhliche oder aufputschende Musik gar nicht mal so das Richtige. Manchmal ist die Stimmung einfach düster und dann ist das eben so. Dann fühlt es sich irgendwie auch passender an, sich mal in diese Stimmung hineinzubegeben. Oder vielleicht hört ihr solche Musik, die ich jetzt düster nenne, auch an fröhlichen Tagen und legt euch gar nicht so rein in diese gefühlte Dunkelheit. Weiß nicht, wie das bei euch ist, aber diese Stunde Heavy Hour habe ich so konzipiert, um sich in dieses Moor reinzulegen. Keine Moormaske, kein fröhliches Baden, sondern einfach ab in den Schlamm und eine Stunde drin liegen bleiben. Genießt es auf eure Weise.
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Was hier eben gelaufen ist, war zuerst Desolated mit A New Realm of Misery vom gleichnamigen Album. Das Intro davor habe ich einfach mit dazu genommen. Danach kam Hirscheffekt dran mit dem Song Agera vom Album Collapse. Beide Bands sind mir sehr ans Herz gewachsen und beide haben auch sehr schöne, sehr kunstvolle Plattencover für ihre Alben. Wir gehen mal in eine etwas andere musikalische Richtung. Hier ist Lil Peep.

Wie gesagt, wollte ich mich gefühlsmäßig in das Moor legen, das von dieser Musik hier evoziert wird. Jedenfalls möchte ich hiermit anerkennen, dass Lil Peep, egal wie albern er manchmal noch wirkt, mit seinen Gesichtstattoos und seinem Benz-Truck, er hat doch irgendwie emotional einen zentralen Punkt getroffen mit seiner Musik. Und besonders während einer Pandemie, wo alle isoliert sind und sich einsam fühlen, kann es vielleicht heilsam sein, diese Emo-Seite, nenne ich sie jetzt einfach mal, auszuleben, vielleicht auf eine Weise, die Spaß macht, also mit eben dieser Musik oder indem man sich die Haare färbt oder was auch immer einem einfällt. Damit kann man ja ein bisschen spielen auch. Irgendwie passt das ja auch in so eine Ausnahmezeit wie der Pandemie, die kann man ja eigentlich schon fast als Dystopie bezeichnen. Es passt ja irgendwie, dass man sich dann eben entsprechend so kleidet, als würde man auch in einer Dystopie leben. Also wenn nicht in einer Pandemie, wann dann? Vielleicht erzähle ich hier was ganz Offensichtliches, vielleicht könnt ihr damit gar nichts anfangen. Das macht alles nichts. Hier geht's endlich weiter mit der nächsten Musik.

Faithless mit Insomnia in der Wüstenwelle. Ein absoluter Klassiker. Und zwar nicht im sogenannten Radio-Edit, sondern komplett alle 8, fast 9 Minuten, um den Aufbau so richtig auszukosten, denn der ist wichtig für den Song, finde ich. Ich würde es am liebsten direkt nochmal spielen. Aber wir gehen weiter in die technische Richtung. Und zwar mit Klanglos und Nothing Can Save You Except Darkness. Da ist ein Wortspiel drin. 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

Die Heavy Hour auf der Wüstenwelle mit mir, Mascha, geht ihrem Ende zu. Das war es schon fast mit dem heutigen offenen Sendeplatz. Ich hoffe, ihr habt die Musik ebenso genossen wie ich, euch ein bisschen emo gefühlt. Nach der nächsten Musik können wir uns dann aus dem Moor erheben, in dem wir jetzt eine Stunde lagen, und spülen uns ab mit der folgenden Sendung in der nächsten Stunde. Ich muss auch anmerken, ich weiß, dass so ein Moorgefühl, wie ich es jetzt immer flapsig nenne, für viele Menschen ja mehr ist, als kurz in eine Stimmung einzutauchen und danach wieder gut drauf zu sein, so als wäre nichts. Damit meine ich jetzt die HörerInnen, die mit mentalen Krankheiten zu kämpfen haben. Ich sehe euch. Und ich hoffe jedenfalls, dass ihr euch im Allgemeinen gut genug fühlt, sodass ihr jetzt nicht im Moor liegen bleibt, quasi. Genau. Das war's mit meiner Sendung bald. Tobt euch aus, lasst eure Gefühle raus, experimentiert ein bisschen, probiert Neues aus. Das sind jedenfalls meine Abschiedsworte an euch. Vielen Dank fürs Zuhören. Das war die Heavy Hour in der Wüstenwelle, dem einzigen freien Radio für Tübingen, Reutlingen und Umgebung auf UKW 96,6, Kabel 97,45 und auch immer online auf wüste-welle.de. Macht es gut und zum Abschluss gibt es nochmal richtig eins auf die Ohren. Wiederhören!

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Ausgespielt natürlich. Ja, und heute gibt's ein Band-Special, und zwar eine Band, die auf Sub Pop Records veröffentlicht hat, dem gleichen Label, auf dem damals Nirvana ihr Debütalbum rausgebracht haben. Und es handelt sich um die Band des Mikro-Genres Slowcore. Da gab es nicht besonders viele Bands und keine hat den Sprung in den Stardom geschafft. Die Band heißt Codeine und stammte aus New York und hat zwischen 1990 und 1994 gerade mal 3 Platten veröffentlicht. Und diese 3 Platten werden heute in Gänze ausgespielt, wobei eins davon ist eine Mini-LP. Ja, Slowcore, dieses Genre, zeichnete sich durch eben sehr langsames Tempo aus. Sehr atmosphärische, melancholische Sounds, teilweise verzerrte, unverzerrte Gitarren und auf jeden Fall sehr viel Raum und viel Hall und viel Platz für Assoziationen. Aber let the music speak for itself. Ich möchte die auf jeden Fall heute noch ganz unterkriegen und deswegen urteilt selbst. Hier kommt das Debütalbum von Codeine, Frigid Stars heißt das Ganze. Und ist 1990 auf Sub Pop Records erschienen. Ein Trio. Und ja, ich werde jetzt quasi mit einem selbst auferlegten Codex brechen, nämlich dass ich keine CDs spiele. Das werde ich heute, diesen Ehrenkodex werde ich heute quasi über Bord werfen und verletzen, weil es gibt ziemlich viele Sachen, die ich nur auf CD habe und die einfach auf Platte nicht zu kriegen sind. Und es wäre schade, wenn die einfach, ja, wenn man die nicht der Öffentlichkeit präsentieren würde. Deswegen gibt es ja ab und an auch mal eine CD zu hören. Und diese LP oder Longplay Frigid Stars, die ist hier als CD, liegt hier vor, auf Sub Pop Records damals erschienen. Und deswegen muss ich auch keine Platte umdrehen, was eigentlich auch mal ganz gut ist. Also 36 Minuten irgendwas hört ihr jetzt Codeines Debütalbum Frigid Stars. Und danach hören wir uns kurz wieder. Schön, dass ihr eingeschaltet habt bei Out Demons Out. Und viel Spaß mit der sehr atmosphärischen Musik von Codeine.

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Frigid Stars von Codeine. Das erste Album, das sie rausgebracht haben, 1990 bei Sub Pop Records. Ja, jetzt habt ihr einen guten Eindruck bekommen, wie diese Band tönt. Und ja, da sie macht Räume auf. So könnte man das eigentlich am besten umschreiben. Und ja, mehr muss man eigentlich jetzt gar nicht sagen. Dazu, außer ja, dass die Band immer in Trio-Besetzung gespielt hat, der Schlagzeuger mal gewechselt hat und sie wohl Schwierigkeiten hatten, einen Schlagzeuger zu finden, eine ganze Weile, der ja in Time so langsam spielen konnte. Also es ist wohl einfacher, schnellere Rhythmen in Time zu spielen, also exakt und auf den Punkt, als sehr langsame Rhythmen. Und ja, sie haben aber dann einen adäquaten Ersatz gefunden für das zweite Album, das zweite und letzte. Dazwischen drin gibt es noch eine Mini-LP, die hört ihr dann ganz am Schluss. Aber jetzt erstmal das chronologisch zweite Album und letzte, das heißt The White Birch. Kam 1994 raus, auch auf Sub Pop Records und wie gesagt mit anderem Drummer. Und das ist jetzt wiederum Vinyl. Das ist mittlerweile bei Discogs mal geschaut. Das ist mittlerweile auch ganz schön was wert, wusste ich jetzt gar nicht. Aber ja, in den 90ern waren die Auflagen der LPs dann nicht mehr so wahnsinnig hoch. Auf jeden Fall jetzt von 1994 The White Birch von Codeine, dieser Slowcore-Band aus New York. Low zum Beispiel war auch noch so eine Band, die ähnlich klang. Oder Labrador Ford, das sind auch Bands, die ja unter ferner liefen waren in diesem Mikro-Genre Slowcore. Und ja, was kann man noch anmerken? Ja, sie sind bei dem Label geblieben. Es gab dann noch diverse Singles, die dann zwischendrin rauskamen. Die habe ich aber alle nicht. Deswegen, ich beschränke mich heute auf die Long Plays. Da bekommt man dann einen ganz guten Überblick, was die da gemacht haben. Und ja, es gab eine kleine Reunion, aber kein Album dazu. Es gab ein paar Live-Auftritte und eine Box, wo dann alle Veröffentlichungen, die sie jeweils gemacht haben, dann vereint waren in einer Box. Eine dritte LP war wohl in der Mache, wurde dann aber zurückgehalten und ist dann später als Rarities veröffentlicht worden. Aber wie gesagt, zu Lebzeiten, zu Existenzzeiten haben sie gerade mal drei Tonträger veröffentlicht und jetzt eben der zweite und letzte, The White Birch, Codeine.

The White Birch von Codeine. Ihr zweites und letztes Album zu Lebzeiten veröffentlicht. Es gab noch ein drittes, das aber nie vervollständigt wurde und dann später auf einer Rarities Compilation gelandet ist. Hab das aber nicht gefunden, auch nicht auf einschlägigen Internetkanälen. Insofern, nein, also wir halten uns dann schon an die Tonträger, die seinerzeit veröffentlicht wurden. Und The White Birch zählt für mich auf jeden Fall zu einer der tollsten Rockveröffentlichungen der 90er Jahre. 1994 auf Sub Pop Records erschienen. Ja, die Band hat zwischen dem ersten und zweiten Album noch ein Mini-Album, eine Mini-LP rausgebracht, die heißt Barely Real. Und die hören wir jetzt zum Abschluss hier. Wenn noch ein bisschen Zeit ist, dann gibt es noch ein, zwei Stücke eines Live-Konzerts, das ich hier online gefunden habe, für den Fall, dass es zeitlich nicht ganz hinhauen sollte mit den Tonträgern, die ich hier dabei habe. Ja, also es passt auf jeden Fall, aber könnte noch ein bisschen Lücke sein. Ja, dann wünsche ich jetzt viel Vergnügen weiterhin bei Out Demons Out und Barely Real, dem Mini-Album von 1992 von der New Yorker Slowcore-Band Codeine.

Barely Real von Codeine. Das Mini-Album, das zwischen dem ersten und zweiten Album liegt und jetzt auch ganz in Gänze hier gespielt wurde. Ja, das war Out Demons Out. Vielen Dank fürs Zuhören, sagt Gernot Rother AK Atom Heart Mother. In 4 Wochen könnt ihr wieder einschalten, dann hier gleiche Welle, gleiche Stelle, da gibt's wieder Raritäten ausgespielt, ja. Und jetzt noch ein paar Takte eines Stückes, das nie veröffentlicht wurde von Codeine, nämlich Broken Hearted Wine, eine Live-Aufnahme. Und ich bin raus. Bis bald. Ciao.

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Hey, Punks und Punketten. Schönen guten Abend. Herzlich willkommen zur Monstrosity Radio Show, Ihrer Fachsendung für Hardcore, Punk und andere Scheußlichkeiten. Ihr befindet euch auf dem einzig freien Radio in Tübingen, Reutlingen und der Umgebung namens die Wüste Welle. Die könnt ihr hören unter in eurem Radiogerät auf der Frequenz 96,6 MHz, wenn ihr hier wohnt, oder im Internet unter www.wueste-welle.de. Es gibt diese Sendung alle 4 Wochen. Dienstags 18 bis 19 Uhr hier auf der Wüstenwelle und mittwochs 22 bis 23 Uhr auf Punkrockers Radio, dem Internetradiosender, auf dem ihr jetzt vielleicht auch gerade hört. Es ist die Nummer 179, die 179. Ausgabe dieser Sendung. Soweit die ganze Hausmeisterei. Es ist wahnsinnig warm hier im Studio, deswegen gar nicht so viel labern, sondern viel mehr Musik spielen. Was ihr gerade gehört habt, war die Band Second Youth. Second Youth kommen aus Italien und sie haben 2026 auf dem Label Anchors Away Records ihre zweite Platte rausgebracht. Die hat den schönen Titel Can't Call It Home When No One's Waiting. Und jetzt würde ich sagen, wir treten ordentlich aufs Gaspedal. Es gibt jetzt hier eine Band auf die Ohren aus Richmond, Virginia in den USA. Die Band heißt Iron Reagan und sie haben auch dieses Jahr eine EP rausgebracht auf Relapse Records. Die heißt Demonetization. Ich weiß gar nicht, wie viel das Release das schon ist. Die sind relativ aktiv. Was es da auf die Ohren gibt, ist ziemlich schneller abgehender Thrashcore, Crossover, wie auch immer, hat ein bisschen Metal-Vibes, finde ich aber ganz geil. Wir hören uns 2 Songs an, der erste Song heißt Make It Ugly und der zweite Song ist der Titelsong der Platte, ist Demonetization. Hier ist die Band Iron Reagan aus Richmond, Virginia. Go!

Bam! Die besten Songs gehen unter einer Minute. 58 Sekunden war das Iron Reagan, der Song Demonetization. So, jetzt wäre es dann soweit. Ich muss mal ein bisschen lauter machen hier, damit ihr mich auch hört. Lokalkolorit ist angesagt. Es gibt eine lokale Band hier aus Tübingen zu hören. Sie trägt den Namen Hysterese. Hysterese kennt man, glaube ich, wenn man die letzten 10 Jahre nicht unter dem Stein gelebt hat. Eine, wie gesagt, Band hier aus der Tübinger Gegend. Sie haben vor kurzem ihre, jetzt pass auf, ihre 5. Platte vielleicht rausgebracht. Ist es die 5? Ja, es ist die 5. Und sie heißt wie alle Platten einfach nur Hysterese. Und ich finde sie sehr gut. Also Hysterese, wer die Band schon länger verfolgt, weiß, die haben sich ein bisschen weiterentwickelt, werden mit der Zeit langsamer und rockiger, was aber nicht unbedingt schlecht ist, wenn man das gut macht. Und Hysterese machen es gut. Die Platte ist auf This Charming Man Records erschienen und ich spiele euch 2 Songs. Die ersten 2 sind das, der erste Song heißt Sedative Nights und der zweite Song heißt Only Players Left Alive. Das ist die Band Hysterese aus Tübingen. Go!

Jo, soweit die Band Hysterese hier aus Tübingen von ihrem aktuellen Album. Selbstbetitelt war das gerade der Song Only Players Left Alive. Gerade just rausgekommen auf This Charming Man Records. Wir machen weiter mit einer Band, die kommt aus Frankreich, ich glaube aus Paris. Wo kommt man auch sonst her aus Frankreich? Sie heißen Bleakness. Wer diese Sendung hier schon mal öfters angehört hat, der wird vielleicht diese Band kennen, weil ich sie schon ein paar Mal hier gespielt habe, weil ich sie sehr gut finde. Und sie haben jetzt auch dieses Jahr ein Album rausgebracht. Es ist ihr drittes und es heißt Blurred Visions. Und wer die Platten von Bleakness kennt, sind, also alle ihre Platten sind so schwarz mit so einem goldenen Druck drauf, mit irgendeiner Art von Bild, einem goldenen Druck drauf. Sieht sehr, sehr schick aus, muss man auf jeden Fall sagen. Ja, wie gesagt, Blurred Visions heißt die Platte, ist dieses Jahr rausgekommen auf Vicious Circle Records. Und ja, die machen immer noch das, was sie auch schon die ganze Zeit machen, nämlich so eine Art Emo-Punk, relativ flott, relativ dark, würde ich sagen. Auch hier würde ich vorschlagen, wir hören uns mal zwei Songs an von dieser Platte. Der erste Song heißt Blind Devotion und der zweite Song heißt Artificial Answers. Das hier ist die Band Bleakness aus Frankreich.

Yo, So Weit Bleakness. Das ist die Musik, die man von denen kennt. Sehr cool, finde ich. Also die Band, wer die schon ein bisschen länger verfolgt, weiß, die haben ein sehr konsistentes Image. Wie gesagt, alle ihre Platten haben den gleichen Style. Die Mucke verändert sich auch recht wenig, muss man ganz ehrlich sagen. Aber es ist doch einfach eine coole Mischung irgendwie aus so Punk und so ein bisschen Goth-Style irgendwie, den die machen. Finde ich ziemlich gut. Wie ihr euch vielleicht denken könnt, weil deswegen habe ich sie ausgesucht. Blurred Visions heißt die neue Platte und sie ist dieses Jahr rausgekommen. Jetzt habe ich was hier aufliegen, was vielleicht ein bisschen ähnlich klingt, aber vielleicht auch nicht. Das könnt ihr selber entscheiden. Es ist eine Band, die kommen aus Italien und sie heißen Messa. Messa. Und sind schon ein bisschen bekannter, glaube ich, international. Vor allen Dingen in so Metal-Kreisen, haben jetzt auch ihre neue Platte, die heißt The Spin, rausgebracht auf Metal Blade Records. Aber ich finde, es ist gar nicht so richtig Metal, sondern es hat schon irgendwie was Post-Punkiges, was Doomiges, irgendwie was die machen. Manchmal machen sie auch so ein bisschen Ausflüge in so jazzige Gefilde. Ich finde das eigentlich sehr cool, was die machen. Und wie gesagt, jetzt im letzten Jahr ist ihr aktuelles Album, das ist, glaube ich, mittlerweile ihr drittes, also ihr drittes vollständiges Album, rausgekommen. Das heißt The Spin. Und ich würde euch mal zwei Songs davon vorspielen. Das dauert jetzt alles ein bisschen länger, weil die Songs sind ein bisschen ausufernder. Der erste nicht so arg, aber der zweite geht 8 Minuten. Aber mir hat ja mal jemand gesagt, dass er diese,

Ja, das ist doch ganz schöner Rock. Aber ich finde es ganz gut. Das war die Band Messer. Von ihrer aktuellen Platte The Spin habt ihr gerade den Song The Dress gehört. Sehr ausufernd, aber ich finde, wie gesagt, kann man sich mal reinziehen. Wir kommen zu den Konzert- und Ausgehtipps für die nächsten 4 Wochen. Und wir fangen an mit Sonntag, dem 4. Juli. Da gibt es ein Konzert hier in Tübingen in der Chathalle. Präsentiert von der Plattform No Budget. Es spielt eine Band namens Ivanova. Ich persönlich kenne die nicht, aber ich habe gerade ein bisschen recherchiert. Es scheint eine Band aus St. Petersburg zu sein, die Punk, Rock und slawische Einflüsse in ihrer Musik vermischt. Das hört sich doch ganz interessant an. Da kann man mal hingehen. In der Chathalle, da kostet es auch immer auf Spendenbasis Eintritt und so. Das ist eigentlich total nett und das sind eigentlich immer total coole Konzerte. Am 4. Juli in der Chathalle. Dann gibt es am 7. Juli ein Konzert im Blauen Salon hier in Tübingen. Die Scorts Post-Psych Dark Wave Disco aus New York, sagt man, wäre das. Am 11. Juli gibt es eine OTFS-Soli-Party vom offenen Treffen gegen Faschismus und Rassismus hier in Tübingen. Auch im Blauen Salon. Also alles ist jetzt im Blauen Salon irgendwie. Keine Ahnung. 13. Juli die Band Gumbleed Hardcore Punk aus Beijing. Auch interessant, auch im Blauen Salon. Am Donnerstag, den 16. Juli, gibt es eine Lesung. Kein Gott, kein Staat, kein Mietvertrag. Ein Buch, was über die Tübinger Hausbesetzerszene und Hausbesetzungsbewegung geht. Der Herausgeber Elias Raths wird da auch im Blauen Salon aus diesem schönen Buch vorlesen, das er in seinem eigenen Verlag rausgebracht hat. Und dann gibt es am 20. Juli auch im Blauen Salon die Split Dogs Rock'n'Roll Punk aus Bristol. Das war's dann soweit für die nächsten 4 Wochen. Dann ist auch Sommerpause und so arg viel ist irgendwie gar nicht mehr. Ja, von daher Musik, Musik, Musik. Moment, ich muss hier mal hochscrollen. Wir machen weiter mit einer Band, die kommen aus Barcelona und Wien. Wie auch immer das funktioniert, es sind die Suicidas. Die Suicidas haben 2026 ihr erstes richtiges, also Album aufgenommen und rausgebracht auf La Vida Es Un Moose Records, eines der Go-To-Labels dieser Radiosendung. Und es heißt Canciones Malditas. Und wir hören uns 2 Songs an: Paz y Tormento und Cantemos. Das hier sind die Suicidas aus Barcelona.

Soweit die Band Suicidas aus Barcelona. Wir biegen auf die Zielgerade ein. Ich habe noch zwei Sachen, die ich euch gerne vorspielen möchte. Das erste kommt, wir bleiben labelmäßig genau gleich. La Vida es un Mousse hat eine Band etwas rausgebracht, die heißt Prisonnier du Temps. Der Name sagt es schon, eine französische Band. Es ist französischer Oi. Das ist ja mit Syndrom 81 gerade irgendwie groß im Kommen. Sie haben eine Platte rausgebracht, die heißt Prendre le pouvoir par la force und wir hören uns zwei Songs davon an. Der erste Song heißt Trahison et mensonge, oh je, hoffentlich habe ich das richtig ausgesprochen, und der zweite Song heißt Abus de nerf. Das ist die Band Prisonnier de temps. Go!

Ja, so guter Männeräu kommt in dieser Sendung. Oh, stopp. Guter Männeräu kommt in dieser Sendung doch viel zu wenig vor. Prisonnier de temps waren das. Auf La Vida es un mus haben sie ihre neue oder ihre, es ist ihre zweite, zweites Album rausgebracht. Sehr schön. So, liebe Leute, wir sind fast fertig. Wir hören uns in 4 Wochen wieder. Das wäre dann auf der Wüstenwelle der 21.7., auf Punkrockers Radio der 22.7. Und wir steigen aus mit der neuen Platte von Quicksand. Quicksand kennt jeder, weiß jeder, was es ist. Die aktuelle Band von Walter Schreifels, seines Zeichens in allen coolen New York Hardcore Bands gespielt, Youth of Today, Gorilla Biscuits und so weiter und so fort. Quicksand ist die Band, die niemand mag, der die anderen Bands von Walter Schreifels mag, weil es eben so Indie-Rock ist. Und sie haben ungefähr ihre 1000. EP jetzt rausgebracht, die heißt Cool Guy 2026, natürlich auf Revelation Records. Wir hören uns 2 Songs an, Regenerate und Get to It. Und das war's dann auch. Bis in 4 Wochen. Adios, macht's gut, ciao.

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Mein Name ist weiterhin Stefan. Die heutige Sendung stellt einen Querschnitt aus meinem privaten Schallarchiv dar. Wahrscheinlich werden sich einige Zuhörer wiedererkennen. Das könnte an unserem gemeinsamen fortgeschrittenen Alter liegen. Und wie immer widme ich die aktuelle Sendung jemanden, die oder den ich kenne oder auch nicht kenne. Heute widme ich die Sendung all denjenigen, die sich der Generation X zugehörig fühlen.

Vielen Dank fürs Zuhören. Es hat mich wieder sehr gefreut. Postpunk und Vermischtes wird am 5. Juli um 22 Uhr und am 12. Juli um 5 Uhr und zum Frühstück um 8 Uhr wiederholt. Die neue Ausgabe gibt's dann am Mittwoch, den 22. Juli um 19 Uhr. Natürlich nur, wenn nichts dazwischen kommt. Wer ein Feedback oder einen Kommentar zur Sendung loslassen will, E-Mail postpunkv@web.de, alles kleingeschrieben, ist geöffnet. Keep on rocking in a free world. Euer Stefan.

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Blues, Rock und Soul war das gerade von Gary Clark Jr. aus Austin, Texas. Von ihm hörten wir die Nummer Don't Owe You a Thing aus der EP The Bright Lights aus dem Jahr 2011. Kleine Info am Rande, Gary Clark Jr. hat auch einen kleinen Cameo-Auftritt bei einer Episode der TV-Serie NCIS New Orleans, wo er den Song live performt. Und damit Servus und willkommen bei Soundtracks und mehr, eure Sendung für vergessene und unbekannte diverse Musikschätze aus TV-Serien. Hören könnt ihr das Ganze hier auf der Wüstenwelle 96,6 MHz, eurem freien Radio für Tübingen, Reutlingen, Rottenburg und den Zollern Albkreis. Patrau Schüler begrüßt euch hier am Mikrofon. Ja, Soundtracks und mehr in der Erstausstrahlung am 26. Juni 2026. Und wie ihr sicherlich mitbekommen habt, herrschen wettertechnisch gerade in unserem Sendegebiet Temperaturen tagsüber mit bis zu 40 Grad plus tropische Nächte. Man glaubt es kaum. Da hilft nur, schattige Plätze zu suchen, im Haus zu bleiben und natürlich viel zu trinken. Aus diesem Anlass rede ich heute nicht viel und verschiebe die Thematisierung einer Künstlerin, eines Künstlers oder einer Band auf ein andermal. Heute lasse ich also jede Menge Musik aus TV-Serien laufen unter der Rubrik Musik nonstop. Zwischendurch melde ich mich immer mal wieder zu Wort. Gehen wir es an. Als nächstes liegt Wildorado auf, eine Indie-Folk-Band aus Tulsa, Oklahoma. Von ihrem Album Talker von 2024 hören wir das Lied Simple. Viel Spaß bei Soundtracks und mehr!

Electronic Dance Music oder kurz EDM von dem Duo Sophie Tucker aus New York City. Dahinter stecken Sophie Holly Welt und Tucker Harpan. Von ihnen hörten wir die Nummer Johnny im Remix von Farouk Sabanci, veröffentlicht im Jahr 2017. Davor hatten wir Alternative Rock bzw. Post-Grunge von der Band Tonic aus LA in Kalifornien mit dem Song Count on Me in Klammern Somebody von der Scheibe Head on Straight aus dem Jahr 2002. Weitermachen wir mit Musik von der englischen Formation Band of Skulls aus Southampton. Aus dem Album Himalayan von 2014 gibt es nun die Nummer Heaven's Key.

Weezer waren das gerade aus Los Angeles, Kalifornien. Vom 2005er Album Make Believe hörten wir den Song We Are All on Drugs. Nur zur Information, der Moderator dieser Sendung ist nicht unter dem Einfluss von Drogen. Gott sei Dank. Vor Weezer hörten wir Musik von der nicht mehr existierenden Garage-Pop-Band Murder Shoes aus Minneapolis, Minnesota. Vom Album Daydreaming aus dem Jahr 2015 gab es den Titel Bad Reputation. Soundtracks und mehr hört ihr gerade auf der Wüstenwelle 96,6 MHz. Wegen der brütenden Hitze gibt es einen Nonstop-Music-Mix für euch auf die Ohren. Hier nun ein Stück von der Band Augustana aus Santa Ana, Kalifornien. Vom Album Augustana von 2011 spiele ich den Titel Just Stay Here Tonight.

Die Schwedin Matilda Mård aus Stockholm war das gerade, besser bekannt unter ihrem Musikprojekt Many Voices Speak mit dem Stück Necessaries aus dem Album Tanktown von 2018, erschienen auf Stranger's Candy. Wir fahren fort mit Musik wieder aus England von der Indie-Rock-Band The Boxer Rebellion aus London. Aus dem Album Ghost Alive von 2018 hören wir nun eine etwas ruhigere Nummer von ihnen, und zwar das Lied Here I Am, zu hören in der TV-Serie Shadowhunters.

Wunderschöne Klänge von der Shoegaze- und Dream-Pop-Band Trespassers William aus Seattle, Washington. Wir hörten gerade den Titel Alone von der Scheibe Different Stars aus dem Jahr 2002, hier aus dem Network-Release von 2004. Damit ist die heutige Ausgabe von Soundtracks und mehr schon fast wieder zu Ende. Aus gegebenem Anlass bezüglich der Hitze gab es heute einen Nonstop-Musikmix, wie immer aus Stücken, die in TV-Serien zu hören sind. Soundtracks und mehr hört ihr regulär alle 4 Wochen freitagabends in der ersten geraden Woche von 23 bis 24 Uhr. Wiederholt wird diese Sendung nächste Woche am Freitagabend von 18 bis 19 Uhr, 2 Tage später am Sonntagabend von 23 bis 24 Uhr und von dort aus gesehen 1 Woche später dann nochmal am Freitag nachts von 1 bis 2 Uhr. Und diese Sendung könnt ihr nach der Erstausstrahlung und nach den Wiederholungsterminen unter woeste-welle.de jeweils 1 Woche lang in der Mediathek oder auf meiner Sendungsseite Soundtracks und mehr nachhören. Und dort findet ihr auch die Playlist mit allen gespielten Stücken zu der heutigen Ausgabe. Mein Name ist Patraul Schöler, Redakteur und Moderator der Sendung Soundtracks und mehr hier auf der Wüstenwelle 96,6 MHz. Als Rauschmeißer gibt es heute Musik von The Lassie Foundation, einer Formation aus Orange County in Kalifornien, gegründet Mitte der 90er. Dahinter stecken unter anderem Eric Camposano, Wayne Everett, Jeff Schröder, Frank Lenz und Jason 71. Die Musik bei The Lassie Foundation bewegt sich in die Richtungen Shoegaze, Dreampop und Alternative Rock. Aus der EP El Rey von 1999 hören wir das Titelstück, eine langsame Nummer. Und danach gibt es als Soundtracks und mehr extra einen weiteren Song von der Lassie Foundation. Und zwar aus dem Jahr 2008. Aus einer EP namens Jet Streams und Three Wheels spiele ich den Titel Three Wheels. Kleine Info am Rande. Dieser Song ist auf keinem Musikstreaming-Dienst zu finden. Den gibt es nur hier bei Soundtracks und mehr. Ich danke euch fürs Zuhören. In 4 Wochen bin ich für euch wieder on air. Und damit wünsche ich euch allen da draußen ein schönes Wochenende. Was immer ihr auch macht, passt gut auf euch auf, bleibt friedlich und haltet die Ohren steif. Und hier, wie gesagt, The Lassie Foundation im Doppelpack mit den Songs Array und Three Wheels. Macht's gut und ciao, tschüss.

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Also ihr hört so eine Art Sonderausgabe der Oldie-Thek zum Thema Summertime, weil mehr gibt mein Hirn gerade nicht her. Ja, und es ist ziemlich abgedroschen, bei dieser Hitze vom Klimawandel zu reden oder gar, was wahlweise die Politik oder wir alle oder im besten Fall beides im klugen Zusammenspiel jetzt dringend tun sollten. Und wenn das ein bisschen resigniert klingt, dann ja, manchmal beschleicht mich so ein Stück Resignation. Marke, die tun ja doch, was sie wollen. Und die, das sind einerseits so ziemlich alle, also eine Nacht, in der alle Katzen grau sind, und andererseits, naja, die Diesel-Dieters dieser Welt und die Fossil-Lobby, die immer noch Zeug verbrennt. Und das haben wir jetzt davon. Ich habe diese Woche in mein Bücherregal gegriffen und habe dabei ein Buch entdeckt, das bereits vor 18 Jahren im Mai 2008 erschienen ist. Von Luisa Francia, Hundstage, Krokodilstränen, vom Leben mit dem Klimawandel. Ich habe nachgeguckt, das Buch gibt's. Das Buch ist vergriffen, also gibt es nicht mehr lieferbar im Buchhandel, aber antiquarisch werdet ihr vielleicht fündig im ZVAB, dem Zentralen Verzeichnis der antiquarischen Buchhandlungen, habe ich immerhin 2 Exemplare gefunden. Aber ja, ich gebe euch hier in der Sendung auch ein bisschen was daraus zum Besten, weil ein paar Sachen veralten schon, weil die Entwicklung, naja, weil die Akzente, die eine 2008 gesetzt hat, vielleicht 2026 nicht mehr genau das sind, was wir uns so vorstellen. Aber manches ist doch ziemlich leider immer noch zeitlos. Ich fange an mit dem Laubbläserblues. Da stapft er dahin. Der Ritter, der angetreten ist, die Wildnis zu besiegen. Er trägt einen Overall und ist mit einem Kampfrucksack ausgerüstet. Er wirft den Motor an und hebt sein langes Rohr. Jetzt wird er es den Blättern am Boden zeigen. Stundenlang knattert der Motor, wandert der Mann auf und ab. Die Blätter, die unter dem Höllenlärm träge aufflattern und sich dann wieder hinlegen, hätte ich in 5 Minuten mit einem Besen zusammengekehrt. Warum nehmen Sie nicht einen Besen, frage ich. Ich bin doch kein Türke, sagt dieser schlichte Mensch. Wissen Sie, dass in der Türkei die ältesten Siedlungen der Menschheit gefunden wurden, frage ich ihn. Er sieht mich nur leer an. Eine Leuchte sind Sie auch nicht, sage ich. Sonst würden Sie merken, dass diese Tätigkeit sinnlos ist, Energie verbraucht und zudem eine Lärmbelästigung darstellt. Ich mache nur meinen Job, sagt er. Sein Job ist Hausmeister in einer Wohnanlage. Wenn ich etwas zu sagen hätte in diesem Land, würde ich Produktion, Verkauf und Benutzung von Laubbläsern verbieten. In einem freien Land kann man nicht so einfach was verbieten, hält eine Freundin, die Rechtsanwältin ist, dagegen. Und mir ist natürlich auch klar, dass die Spielsachen der Männer hartnäckig den Verboten und Beschränkungen trotzen. Von der Carrera-Bahn bis zum Autorennen, von Starfightern bis zum elektrischen Nasenhaarentferner. Obwohl alle Welt von der drohenden Klimakatastrophe redet, es macht ja auch Spaß, sich die Szenarien auszumalen, erhöht die Industrie den Ausstoß sinnloser Produkte, die mit Strom laufen, viel Energie verbrauchen und gern in Ramschläden und in 1-Euro-Abteilungen von Kaufhäusern an die Ärmsten der Armen gebracht werden. Anstatt die Armmuskeln etwas zu trainieren und Orangen und Zitronen selbst auszupressen, benutzen praktisch alle Leute, die ich kenne, elektrische Auspresser. Kaum jemand öffnet eine Büchse noch von Hand.
Da wird ein elektrischer Öffner angesetzt. Brrr, fertig. Dabei kann man sich beim händischen Öffnen einer Büchse gut überlegen, wie ungesund Büchsennahrung ist. Während in meiner Kindheit Schlagsahne noch mit einem Handrührgerät, dem sogenannten Trahler, geschlagen wurde, wird jetzt alles elektrisch gerührt, geschlagen, geknetet. Die verlorene Muskelkraft wird in Fitnessstudios wieder aufgebaut. Ich plädiere gar nicht dafür, alles mit der Hand und mit Muskelkraft zu machen, finde es aber sinnvoll, den Gebrauch von Energie aus fremden Quellen zu überprüfen und sich zu überlegen, wie man diese Energie selbst erzeugen könnte. Weltweit geschieht das Gegenteil. Überall, wo Körperkraft eingesetzt wird, tanzt die Industrie an, um diesen Menschen Geräte zu verkaufen, die sie nicht bezahlen können. Sie arbeiten in Produktionsjobs, die sie nicht ernähren, verschulden sich und verelenden. In China fuhren die Menschen jahrzehntelang Fahrrad, ohne Schaden zu nehmen. Sie hatten gute Luft, viel Bewegung und wenig Überflüssiges. Das werden wir ändern, sagten die Industriebosse und fingen an, Autos, Fernseher, Luxuswaren, technisches Spielzeug ins Land zu pumpen und schließlich auch dort herzustellen. Jetzt hat China Anschluss an die Industrienationen gefunden. Endlich gibt es auch dort Superreiche und ganz Arme. Endlich fahren so viele Leute Auto, dass man die Luft nicht mehr atmen kann. Also wie gesagt, das Buch ist von 2008. Also 18 Jahre her. Inzwischen ist in China, glaube ich, beim Anteil der Elektroautos vorne dran. Jetzt macht sich der sogenannte zivilisierte Westen Sorgen. Was passiert, wenn alle Chinesen Autos haben wollen? Wenn es in einer Familie 3 oder 4 Autos gibt, wie bei uns? China ruiniert unser Klima, heißt es jetzt. Und auch Indien, auf dem Atlas der Energieverbraucher ganz weit unten, macht dem Westen Sorgen. Noch sind die meisten indischen Dörfer ohne Strom, kann sich kaum jemand ein Auto leisten. Was aber geschieht, wenn die Menschen wie in China auf den Geschmack der Zivilisation kommen? Vom Volkswagen in Deutschland schwärmt die Welt, aber nun wurde auch für die Inder ein Billigauto, Kaufpreis unter 2000 Dollar, hergestellt. Um Himmels Willen, schreien die Zeitungen, was soll werden, wenn alle Inder Auto fahren? Bisher sind es die Firmen aus den USA und Europa, die Indiens Umweltprobleme, Chemiekatastrophen, Brände, Gifte erzeugen. Bei den Dritte Weltländern sind wir schnell bei der Hand mit Schuldzuweisungen. Kaum jemand weiß, dass Deutschland im Verhältnis Bevölkerungsdichte zu Landgröße eine der größten Dreckschleudern auf der Erde ist. Die Millionen Menschen in China und die dichten Rauchwolken über Shanghais Heißindustriegebieten fallen eben unangenehmer ins Auge als die scheinbar so sauberen deutschen Städte und Dörfer. Unser Dreck ist nicht so sichtbar wie zum Beispiel der in Neapel, der sich seit Monaten auftürmt, stinkt und die Menschen vergiftet. Der Spruch »Neapel sehen und sterben« bekommt endlich einen Sinn. Wo der Dreck bei uns sichtbar wird, kümmert sich die Putzmittelarmee darum, damit auch noch das letzte saubere Gewässer verpestet wird. So lange wird Werbung für Autos durch die Medien gepeitscht, bis auch die letzte unberührte Landschaft asphaltiert und mit einer Raststätte versehen ist. Autos werden in Werbespots gern in grüne Landschaften gestellt. Da soll die schöne Natur mit der Eleganz der Technik verbunden werden. Kinder werben für Zweitwagen, indem sie die Erwachsenen nachahmen. Bei uns ist scheinbar alles in Ordnung. CO2 ist irgendwie unauffällig. Feinstaub sieht man nur, wenn man die Wohnung putzt. In der Regel tun das die Frauen, weil das niedrige Arbeit ist, die höhere Wesen nicht tun. Das Feinstaubproblem kann man tatsächlich von einem Tag auf den anderen beobachten. Einen Tag ist alles sauber und staubfrei. Schon am nächsten Abend fängt das Staubtuch eine neue dunkle Spur ein. Auf den Möbeln ist das kein Problem. In der Lunge schon.
Der Autoverkehr ist immer noch wesentlich billiger als der öffentliche, wenn man spontan irgendwo hinfahren will. Die Bahn drängt an die Börse, anstatt ihre Pflicht als Volkstransportmittel wahrzunehmen. Wenn der öffentliche Verkehr gut organisiert, billig und mühelos wäre, käme kein Mensch auf die Idee, mit dem Auto zur Arbeit, zur Schule oder in den Urlaub zu fahren. Zwar können Männer gut vorrechnen, wie wirtschaftlich so ein Auto ist. Was sie seltsamerweise nicht so flott ausrechnen können, ist der volkswirtschaftliche Schaden, den Autofahrten anrichtet, den Autofahren anrichtet. Stellen wir uns außer den Folgekosten der Umweltvergiftung auch die Arbeitskraft dieser Autofahrer vor. Den Verschleiß durch den ständigen Stoßverkehr, die Rücken- und Herz-Kreislauf-Krankheiten, die durch Stress und körperliche Unbeweglichkeit entstehen und in Deutschland Volkskrankheiten sind. Halten wir uns vor Augen, dass jeweils ein Mensch ein Auto bewegt und meistens nur ein Mensch pro Auto vorwärts kommt, ist das private Autofahren volkswirtschaftlich gar nicht mehr zu vertreten. Beim Rauchen ist der Regierung ja endlich ein Licht aufgegangen. Der Schaden an der Gesundheit und die Folgekosten durch Beseitigung der giftigen Kippen, die Heilkosten für nikotininduzierte Krankheiten sind der Gemeinschaft nicht mehr zuzumuten. Das Gleiche gilt natürlich für den Autoverkehr. Zuerst kommt der BMW, dann die Frau, dann die Kinder, sagte ein Vater im Beisein seiner Kinder. Ich war auch dabei. Vielleicht ein krasser Einzelfall. Doch die Pflege der Autos und die Vernachlässigung von Kindern sprechen eine deutliche Sprache. Das Zauberwort, das eine Verminderung des Verkehrs verhindert, heißt Arbeitsplätze. Andererseits könnte das Geld, das beim Straßenbau, bei der Heilung von Krankheiten, bei der Kontrolle der Autofahrer eingespart wird, in eine Existenzsicherung für alle BürgerInnen, in das Hüten und Pflegen von Kindern gesteckt werden. Doch in einer Industrienation ist die heilige Kuh die Industrie. Fortschritt ist das Wichtigste. Wir wollen ja nicht zurückbleiben, während die anderen wohin fortschreiten? Deshalb wird weiterhin über den Klimawandel geklagt und die Laubbläser ziehen los, um ihr sinnloses Werk zu vollenden. Das war ein Kapitel aus Luisa Francias Buch Hundstage, Krokodilstränen. Leben mit dem Klimawandel. Erschienen im Jahr 2008 im Verlag, im Münchner Verlag Frauenoffensive. Inzwischen ist es vergriffen und nur noch antiquarisch zu kriegen.

Also ich kann mir ja nicht so recht vorstellen, wie man bei der Hitze überhaupt Lust haben kann zu rauchen. Und ich persönlich habe auch nie geraucht. Aber Give the Anarchist a Cigarette war trotzdem. Wirkt in seiner gar nicht so subtilen Erotik auch auf Nichtraucherinnen. Ich habe mir noch mal ein Kapitel aus Luisa Francias Hundstage-Krokodilstränenbuch ausgesucht, das tatsächlich ein bisschen aus einer anderen Zeit stammt. Auch 2008 waren die Esos und die Feministin, die es mit der Göttin hatten, im Verdacht, eine seltsam rückwärtsgewandte Ideologie zu vertreten und zu verbraten. Aber das ist heftiger geworden. Und natürlich gibt es jede Menge reaktionären Kitsch in dieser Ecke. Aber ehrlich, wo gibt es denn nicht? Es gibt eben auch ein bisschen mit der Lupe zu suchen, aber auch das ist ja nun leider bei allen Bewegungen so, dass man es ein bisschen mit der Lupe suchen muss. Das Befreiende und das, die Power da drin, und zwar eine Power, die eben nicht die Welt zugrunde richtet und anderen eins überbreitet. Da haben irgendwie die Verheerungen rund um Corona ganze Zerstörungsarbeit geleistet. Und das ist was, was man gelegentlich auch mal noch, vielleicht finde ich eine kluge Sendungsgästin, mit der ich das mal diskutieren kann. Genauso wie die Geschichte mit den Verschwörungserzählungen. Das ist schon seltsam, was Leute sich zusammenreimen, wer sich da gegen wen und warum und wie verschworen hat. Aber es gibt ja tatsächlich auch echte Verschwörungen. Und die sind wirklich richtig gefährlich. Aber die Göttin in dir. Manche Menschen, auch Feministinnen, scheinen zu glauben, Göttinnen seien so eine Art Kitschbefriedigung für Maggi und Sprittussis. Etwas unpolitisch-Romantisches, mit dem eine ernsthafte Frau nicht in Verbindung gebracht werden will. Sehr unauffällig und fast unbemerkt hat sich nämlich eine neue Art von Inquisition breitgemacht. Was nicht wissenschaftlich bewiesen werden kann, wird bekämpft. Ich werde jetzt nicht antreten, die Seriosität von spiritueller Energie und Göttinnen zu verteidigen. Doch halte ich diesen politischen Pragmatismus für wirklich schädlich und gefährlich. Denn er radiert alle Strömungen aus, die mit Imagination und Trance, mit Fantasiereisen und Träumen zu tun haben. Und genau in diesen Bereichen der Feinwahrnehmung, des nicht wissenschaftlich Messbaren, entstehen die Träume, die die Wirklichkeit gestalten, die sich aus der Wirklichkeit

Wirklichkeit der Natur speisen. Von diesen anderen Ebenen der Wirklichkeit springen Fantasiegewebe in die materielle Dimension. Ohne Traum keine Wirklichkeit. Nun haben sich vor allem die Medien auf eine Form der Imagination und Evokation spezialisiert, die Unglück, Gewalt, Angst, Zerstörung projizieren. Es ist ja nicht so, dass die reale, die politische Welt ohne Imagination, Fantasiebilder, Mythen und Magie auskäme. In der Werbung werden Wirklichkeitsfetzen mit Emotionen zusammengeflickt, die eigentlich nicht zusammengehören, aber eben gut funktionieren. Bilder, Versprechungen, Verlockungen führen potenzielle KundInnen, potenzielle Beute also, in Versuchung und Abhängigkeiten. Dagegen wirken mythische Bilder oder Göttinnen eher wie eine Verstärkung der eigenen Kraft, des eigenen Raums. Wir, eine Gruppe Freundinnen, besuchen die Archäologische Staatssammlung in München. Die Leiterin der Abteilung für Idole und Göttinnen hat sich bereit erklärt, uns etwas über die Frauenbilder der Altsteinzeit, Jungsteinzeit und Bronzezeit zu erzählen und uns die Frauenidole zu zeigen. Die Rote von Mauern, etwa 80.000 bis 150.000 Jahre alt, ist in unserem Kulturkreis das älteste Zeugnis menschlicher Kunst. 150.000 Jahre menschlicher Kultur, fast unvorstellbar. In kaum 2000 Jahren Patriarchat ist die Erde an den Rand der totalen Zerstörung getrieben worden. Wie kann es 148.000 Jahre geschmeidig laufen, um dann so schnell, so brutal in Endzeitstimmung zu kippen? Welche Antworten es auch immer geben mag, wir werden sie vielleicht nicht mehr erforschen und mit archäologischen Fundstücken untermauern können. Denn das Interesse, Frauenkultur zu erforschen, das in den Anfängen der Frauenbewegung überwältigend war, wird neuerdings durch die Parole »Matriarchate gab es nie« abgewürgt. Zwar tauchen immer wieder Fetzen von Einsicht und Erkenntnis auf, dass von Frauen regierte Länder oder matrilineare und matrilokale Gesellschaften in gediegenem Wohlstand lebten und besonders friedlich waren und sind, wie zum Beispiel heute noch die Mossi in China. Zwar gilt die Zeit der Pharaonin Hatschepsut als gute Zeit. Zwar heißt es auf einem Tonblättchen aus Karkamesch von der Regentschaft der Königin Kubaba, die im Lauf der Geschichte zur Göttin wurde, es habe 100 Jahre keinen Krieg gegeben. Doch wer immer dieses Thema anspricht, wird sofort attackiert. Frauen sind nicht die besseren Menschen. Frauen machen alle auch Fehler, als habe jemand das Gegenteil behauptet. Frauenrecht gab es wahrscheinlich gar nicht und so weiter. Während über Herrscher, Könige und Götter hemmungslos spekuliert werden darf, ist die Berührung mit den Frauen der Geschichte problematisch. Warum immer Frauen? Ja, warum wohl? Weil wir heute vor dem Problem stehen, dass Frauenkraft gebrochen, das Selbstbewusstsein, die Eigenmacht, die Lebenslust der Frauen unter patriarchale Machtverhältnisse gedrängt und entwertet wurde. Weil die weibliche Kraft versickert, wenn sie immer nur von männlichen Erwartungen definiert und gespiegelt wird. Bis Frauen die Werte übernommen haben, und im vorauseilenden Gehorsam sich selbst zensieren. Übertrieben ist das? Ich spreche aus Erfahrung. Ich bin nämlich in meiner Familie so nicht erzogen worden. Lebe meine weibliche Energie ungeniert, gelte aber als schillernde Persönlichkeit, als Hammerfrau, als radikale Frauenrechtlerin, als sei es unnormal, eine bewusste Frau zu sein. Ich werde wie eine Exotin bestaunt, oft auch zurückgedrängt. Einfach, weil ich meine Kraft als Frau so lebe, wie ich sie fühle und nicht so, wie man sich Frau vorstellt. Es reicht mir nicht, gleichberechtigt zu sein, die gleichen Chancen wie Männer zu haben. Das ist mir zu wenig. Um es mit Gitas Glosspruch zu sagen, eine Frau, die so gut sein soll, gut sein will wie ein Mann, hat einfach keinen Ehrgeiz. Oder noch anders formuliert:
Der Raum, den ich einnehme, ist in der patriarchalen Gesellschaft weder definiert noch freigegeben. Mir reicht es nicht, auch ein paar Rechte zu haben und dann Ruhe zu geben. Ich bin der tiefen Überzeugung, dass die größten Energiereserven die Energien von Frauen sind, die noch nicht einmal ansatzweise nach außen kommen und gelebt werden. Die Energie von Frauen aber ist das Einzige, was die Erde und die Lebewesen auf ihr noch retten kann. Frauen müssen aufhören, sich ständig kleiner zu machen. Ihre Wertvorstellungen unter die von Vätern, Ehemännern, Freunden, Chefs, Mitarbeitern zu stellen. Zerstörer zu füttern und zu bemuttern. Frauen müssen sich ihrer Kraft bewusst werden und diese Kraft in die Gesellschaft einspringen, anstatt in sich in Dschungelcamps, Swingergruppen, Diskos, tödlich langweiligen Haushalten oder sonstigen gesellschaftlichen Anlässen den Konsumbedürfnissen irgendwelcher Männer zu unterwerfen und blöd zu kichern oder zu schluchzen, wenn klare Ansagen kommen müssen. Wenn Frauen nicht endlich anfangen, ihre Kraft zu leben, die Göttin in sich zu entdecken und ihr Raum zu geben, wird die Zerstörung der Erde schneller vor sich gehen, als wir alle wahrhaben wollen. Die Kraft der Göttin ist in erster Linie eigenmächtig. Keiner schwätzt mir irgendwelche Produkte auf. Keiner unterwirft mich, keiner schüchtert mich ein. Keinem beuge ich mich. Wenn ein Argument nicht plausibel ist, landet es nicht in meinem Wertefeld. Das wäre der Ansatz der Göttin in einer Frau. Zurück zum Museum. Das sind keine Göttinnen, sagt die Expertin über die Idole aus Anatolien, Zypern, aus dem Mittelmeergebiet und dem Irak. Das sind einfach Frauendarstellungen. Das ließ mich aufhorchen. Warum ist das so wichtig, dass das keine Göttinnen sind? Ich dachte daran, dass es ja immer heißt, unsere Gesellschaft habe keine Tabus mehr, alles sei möglich. Aber wenn eine im Matriarchat sagt oder Göttin, dann schlägt das ein wie eine Bombe. Und alle Beteiligten bemühen sich um Schadensbegrenzung. Während wir die kleinen und großen Frauenidole, Frauenfiguren bestaunten, hörten wir, dass es für diese Frauenkultur keine Zukunft gibt. Die Figuren werden nicht ausgestellt. Sie liegen im Keller der Museen. Niemand hat ein Interesse, Frauenkraft durch sichtbare, greifbare Beweise zu stärken. Selbst Feministinnen winken ab, da es nur um spirituelle Kraft, um Göttinnen gehe. Die Göttin landet im Giftschrank des politischen Pragmatismus. Frauenrechte ja. Eigenmacht von Frauen bis in die feinstoffliche Ebene allen Seins nein. Zu abgehoben, zu gefährlich. Wenn wir von der Göttin sprechen, machen wir uns doch lächerlich. Da werden wir von den Männern, von den Herrschenden, von der Wissenschaft nicht mehr ernst genommen. Wissenschaftlerinnen, Politikerinnen, Journalistinnen, die seriös erscheinen wollen, besuchen zwar meine Seminare, kommen sogar zu mir nach Hause, wenn es aber um das Bild nach außen geht, beeilen sie sich, das Spirituelle als Aberglauben, als unpolitischen Zeitvertreib abzutun. Das ist nicht mein Problem, weil es meine persönliche Freiheit nicht einschränkt. Doch zerstört diese Haltung von vornherein die Möglichkeit, den eigenen Raum wirklich zu erkunden, zu erfahren und zu leben. Auf die Gefahr hin, dass dieser Raum völlig anders ist als der, den Männer uns bereitstellen. Bei der Formulierung »Ich habe nichts gegen Feministinnen, aber« sollten wir hellwach werden. Es gibt kein Aber. Die Erprobung unzensierter Frauenkraft ist kein Sonntagsausflug. Nur gelassene, wirklich freie Männer werden das aushalten, was von Frauen noch kommt. Und es wird kommen. Denn nur die Kraft der Göttin in einer Frau kann diesen Totentanz durchbrechen. Mary Daly wies in ihren Büchern die Todessehnsucht männlicher Machthaber nach, die jede Frau leicht selbst überprüfen kann. Wenn eine die Diskussion auf kriegerische Auseinandersetzung bringt, gibt es immer Männer, die sagen, nichts als Frieden, das wäre aber auch langweilig. Singend und lachend zogen im Ersten Weltkrieg selbst Intellektuelle und Künstler in den Tod. Als Goebbels schrie, wollt ihr den totalen Krieg, erntete er Begeisterungsstürme.
die erst im Bombenhagel erstickten. Massenhaft ziehen junge Männer auch heute überall in den Krieg. Angestachelt auch von Frauen, die den letzten Rest Verstand verloren haben, weil sie der eigenen Kraft so entfremdet wurden, dass sie nicht einmal mehr wissen, was sie selbst wollen, weil sie gar nichts wollen dürfen. Um Zerstörung und Krieg zu stoppen, müssen die Frauen aufwachen und die Loyalität zu ihren Beherrschern abstreifen. Die Göttin in jeder Frau zu wecken, zu leben, das Leben zu feiern und zu heilen, ist der einzige Weg, nicht buchstäblich mit Mann und Maus unterzugehen. Die Konsumgesellschaft bedingt es, dass Werte und Impulse außerhalb gesucht werden, dass wir den Kontakt zu uns selbst, zur Erde, zur Natur, zu den Elementen mehr und mehr verlieren. Schon sitzt eine ganze Generation nicht nur viel zu lange in der Schulbank, sondern vor Computern, Computerspielen, Simulationen, Fernsehern und Großbildschirmen. Viele Kinder sind durch Impulstechnologie schon so sehr geschädigt, dass sie die natürliche Beweglichkeit verloren haben. Zum Beispiel nicht mehr rückwärts gehen, keinen Purzelbaum mehr machen können. Missempfindungen werden durch Konsum besänftigt. Frustration wird durch Suchtmittel besänftigt. Frustration ist vielleicht der stärkste Auslöser der Umweltzerstörung und damit des Klimawandels. Ersatzbefriedigung wird nötig, weil die einfachsten Sehnsüchte und Bedürfnisse nicht befriedigt werden. Viele Frauen und Männer haben begriffen, dass es gar nichts bringt, wenn sie noch ein Kleidungsstück, noch einen Strandurlaub, noch einen MP3-Player kaufen. Die Zufriedenheit bleibt aus. Sie gehen dem Gefühl nach, dass sich nicht durch immer neue Konsumangebote niederknüppeln lässt und entdecken diese alte Sehnsucht nach Heilung, nach dem satten Gefühl, das aufkommt, wenn eine in sich ruht und spürt, sie ist etwas Besonderes. Die Göttin ihres Lebens und ihres Reichs. Diese Abenteuerreise nach innen auf den Pfaden der eigenen Spurensuche führt gleichzeitig nach außen zu den Wesen der Natur, zu den Elementen und in die Ebene der Traumzeit. Alles geschieht gleichzeitig. Alles kann nebeneinander, miteinander existieren. Der hellwache Zustand des Forschens, die Organisation des Alltags, das entspannte Einsinken in Erinnerung und Erfindung, der Tanz in die Traumzeit, wo sich Unvereinbares verbinden lässt, wo die Quelle der Kraft zu finden ist, das Wasser des Lebens, der Apfel der Erkenntnis. Im wahren Leben, da wo Frau Göttin ist, ist alles eins. Frauen kokettieren gern mit den wilden Kräften, mit den zornvollen Göttinnen. Vielleicht, weil sie oft selbst keinen Mut haben, weil sie selbst oft keinen Mut haben, ihren Zorn zu leben. Zorn ist tabu, wird unter den Teppich gekehrt, bis jemand drüber fällt. Ganz ungefährlich ist diese kokette Annäherung an eine mächtige wilde Kraft allerdings nicht. Wer die Percht ruft, sollte wissen, dass sie ihr Gesicht mit ihren Haaren verhüllt, weil einer Frau, die vor einer Spinne oder einer Maus zusammenzuckt, Kakerlaken und Schaben eklig findet und sich mit Verwesung und Tod nicht beschäftigen mag, das Gesicht der Percht nicht ertragen würde. Mit den wilden Göttinnen kommt Klarheit, Entschiedenheit. Die schönen, bunten, von Werbung und Medien so aufdringlich angebotenen Schleier werden mit einem Mal zerrissen. Die blanke Wirklichkeit der Zerstörung winkt dir zu. Schön, wenn du deinen Humor nicht verlierst und hingehen kannst, wo du noch etwas zu lachen hast. Ich rufe die Adlerin. Schön gesagt, aber wenn sie einmal da ist, die Adlerin mit den scharfen Augen, macht sie Beute. Und die Frau, die gerufen hat, möchte vielleicht gern verheimlichen, dass sie nichts lieber täte, als sich auf das zu stürzen, was sie braucht, was sie haben will und muss. Aber das wird verdrängt. Dafür sagt eine dann vielleicht, ich brauche nicht so viel, gib es den anderen. Ich will helfen, ich will Not lindern. Ich rufe Frieden für alle Frauen. Das klingt schön, doch wer an der Oberfläche kratzt, wird schnell merken, dass eine ganz andere Sehnsucht dahinter steckt. Wenn ich das Gute rufe, bin ich eine gute Frau, tue ich das Richtige. Wirklich? Könnte ja sein, dass jede Frau für sich selbst entscheidet, was sie braucht, dass nicht alle Frauen Frieden wollen.
Das eine vielleicht sagt, ich will nichts für mich, aber ihr Herz ist voll Sehnsucht. Immer zu wenig, nie genug Mut, um zu fordern, weil sie nicht egoistisch sein will, weil ihre Gehirnwäsche noch aktiv ist. Aber dahinter steckt Hunger, Gier, nach Leben, Lust, Geld, Wohlstand. Tacheles reden, das ist die Wahrheit der dunklen Göttinnen. Nicht, was dein Mund ruft, kommt, sondern was dein Herz ruft. Neid, Rache, kleinliche Aufrechnung, Enttäuschung. Die Wahrhaftigkeit ist das Segel der dunklen Göttinnen. Percht ist die Seelenführerin im Alpenraum, die alte Muttergöttin Bertha, Brechta, Bertel. In ihrem Gefolge kommen die Druden, die wilden Elementarwesen, denen brave Frauen ein Grauen sind. Mit ihnen kannst du nicht vernünftig reden. Sie hören nicht auf Sätze, die du vielleicht im Rhetorikkurs bei deinem Mann oder in der Schule eingetrichtert bekommen hast. Sei wahrhaftig und klar, und schon bist du in wirklicher Verbindung mit ihnen. Doch wenn du mit wilden, dunklen Göttinnen in Verbindung gehst, riskierst du, von deiner Umgebung nicht mehr verstanden zu werden. Was ist denn in dich gefahren? Wieso bist du denn plötzlich so knallhart? So wurde es Lucia, der Lichtgöttin, die blutige Luzi, die böse, die schreckliche. Dabei ist ihr Blut das Blut der Frauen, alles ganz normal. Aus Kali, der Hebamme in Leben und Tod, wurde die Kinderfresserin. So sind die Menschen. Sie opfern der Göttin kleine Kinder und dann bezichtigen sie Kali der Grausamkeit. Baba Yaga hält sich mit kleinkarierten Vorwürfen auch nicht auf. Wenn du nicht absolut gut drauf bist, brauchst du dich zu ihr gar nicht auf den Weg zu machen. Sie trägt dir sinnlose Rätsel und Aufgaben auf. Und wenn du dich beklagst, wirst du ein Teil ihrer Architektur. Ein Stückchen Gartenzaun aus Knochen. Das Gartentürchen vielleicht. Überhaupt das Jammern. Die Welt geht unter. Wir werden vergiftet. Die Luft wird immer dreckiger. Das Leben ist so kompliziert. Den dunklen Göttinnen kannst du damit nicht imponieren. Nimm dein Leben in deine eigenen Hände. Wie komme ich an Geld? Wie bekomme ich den Mann? Wie werde ich ihn los? Wie schaffe ich es, zu arbeiten und zu leben, wie ich will? Lass dir was einfallen, dann kannst du in den Kreis der dunklen Göttinnen springen und mit ihnen tanzen. Dann stampfen sie Blüten aus kargem Boden und spielen wundervolle Musik auf Knochen. Dann kannst du in den Gesang der wilden Wesen einfallen und singend dein Leben neu träumen. Nachts sitze ich in der schützenden Dunkelheit des Waldes und lausche auf das feine Flüstern und Wispern der Bäume. Meine Augen fallen in die Dunkelheit des Himmels. Die Dunkelheit ist mein Trost, mein Entzücken, mein Ursprung. Die Farbigkeit der Welt ist meine Unterhaltung, meine Ablenkung. In beiden Ebenen nähre ich mich, beide brauche ich. Die Göttin meines Herzens ist schwarz. In der Dunkelheit feiere ich sie. Lichtlos, farbenlos zieht sie mich zu sich, lässt mich im Universum tanzen, bedeckt meine Augen und lässt die anderen Sinne aufblühen. Ich feiere die Welt in ihren Farben und die Göttin in der Dunkelheit des mondlosen Nachthimmels. Ja, das war nochmal ein Stück, ein Kapitel aus Hundstage, Krokodilstränen, ein 2008 erschienenes Buch von Luisa Francia.

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1: Tja, Wüste Welle, wo auch immer. Mancherlei ist es hier. Auf der Wüstenwelle auf 96,6 oder wahlweise im Internet auf www.wueste-welle.de. Ja, mancherlei in der zweiten Stunde. Inzwischen 14.01 Uhr ist es gerade, wenn ihr die Erstausstrahlung am Samstagnachmittag hört. Oder 1.01 Uhr in der Zweitausstrahlung in der Nacht von Sonntag auf Montag. Und es geht heute um vielleicht sowas wie Sommermusik. Wobei, da kann man sicher drüber streiten. Vielleicht eine Nostalgie-Ausgabe zur Erinnerung an die Oldie-Thek oder sonst noch was. Und ich habe Luisa Francias Buch Hundstage, Krokodilstränen, Leben mit dem Klimawandel dabei. Das ist bereits 2008 im Münchner Verlag Frauenoffensive erschienen. Inzwischen ist es vergriffen, ihr kriegt es nur noch antiquarisch. Ja, und ein bisschen ist so, dass wir das meiste 2008 jedenfalls auch schon wussten. Und ich bin nicht sicher, ob das stimmt. Wer nicht hören will, muss fühlen. Und ob nicht vielleicht wer fühlt, sich immer noch die Welt so zurecht erklärt, wie sie oder er sie haben wollte. Und deswegen bin ich ein bisschen desillusioniert und skeptisch. Aber hier im Studio ist es einigermaßen kühl. Und mal sehen, wie lange die Stimme noch mitmacht. Verantwortlich für die Sendung, auch in der zweiten Stunde, weiterhin Frau Mann.

Das wäre jetzt mal eine profunde musikwissenschaftliche Frage, ob Musik, die erschienen ist, als die Wüste Welle schon auf Sendung war, ob das auch Oldies sein können. Also, wo liegt die Datumsgrenze jenseits derer Musik Oldies ist oder auch nicht? In Luisa Francias Buch über den Klimawandel, Hundstage, Krokodilstränen, das bereits 18 Jahre alt ist, es ist nämlich im Mai 2008 erschienen, gibt es am Schluss auch noch ein paar Vorschläge, praktische Schritte, was man so tun könnte, ändern könnte, machen könnte, um umzudrehen, um die Entwicklung vielleicht. Das klingt von heute aus vielleicht auch, vor allem kann man ein bisschen rummehren, warum so viele Sachen immer noch nicht umgesetzt sind. Praktische Schritte. Du bist wohl völlig blemblem, rief eine Freundin, als ich ihr meinen fantastischen Plan zur Reduzierung von CO2 zum Einschränken von Stromverbrauch darlegte. Das ist ja so eine, also ich springe jetzt gleich nochmal kommentierend dazwischen. Strom könnten wir inzwischen ja genug haben. Und zwar Strom aus erneuerbaren Energien. Es gäbe die Kapazität. Das ist heute ganz, ganz eindeutig. Das hat man vielleicht 2008 auch schon wissen können, vielleicht nicht wissen müssen. Also Strom gäbe es eigentlich genug. Und deswegen ist der Tipp natürlich ein kleines bisschen antiquiert, aber er hat trotzdem was. Hier ist die Idee und dann sage ich, warum sie so empört war. Man konstruiert ein Trainingsfahrrad wie im Fitnessstudio, in dem eine Waschtrommel eingebaut ist. Während die Frau oder der Mann das Fitnessprogramm absolviert, dreht sich die Trommel mit. Ob die Körperkraft und die Übersetzung des Trainingsrads ausreichen, um die Wäsche auch zu schleudern, weiß ich nicht. Aber es gibt ja so viele Ingenieure und Techniker, die das sicher hinbekommen werden. Was heizt das Wasser? Gar nichts. Das Wasser wird eingefüllt. Etwas heißes Wasser vom Wasserkocher kommt dazu. Eine wirklich interessante Entdeckung ist nämlich, dass die Wäsche nicht gekocht, nicht mal 90 Grad heiß gewaschen werden muss. Denn sie wird sowieso nie keimfrei. 20 Grad reichen nach Berechnung von Hygienefachleuten aus, um Wäsche sauber zu machen. Voraussetzung sind ausreichend Wasser und ein Waschmittel, das Fett und andere Substanzen lösen kann. Diese Waschmittel können durchaus umweltverträglich sein. Flecken gehen mit Backpulver, Zitronensaft, Ökospülmittel bestens raus. Keine Wäsche muss so sein, wie Deutschland seit den 50er Jahren waschen will und damit die Umwelt total versaut hat. Die scharfen Putz- und Waschmittel gehören verboten. Das wäre ein Anfang, denn dann würde das Wasser aufatmen. Die Fische hätten wieder was zu lachen und überall gibt es ja sowieso umweltverträgliches Wasch- und Putzzeug für alle, die aus Angst vor Keimen sonst nicht mehr ruhig schlafen können. Der euroamerikanische Wasch- und Putzzwang hatte der Erde mehr geschadet als mangelnde Hygiene. Der Waschvorgang im Trainingsfahrrad hat mehrere Vorteile. Du bleibst fit, während du wäschst. Du brauchst nur deine eigene Energie, abgesehen von etwas heißem Wasser. Und du hast ein persönliches Verhältnis zu deinem Dreck. Das finde ich wünschenswert. Der Einwand meiner Freundin. Es war doch die Erlösung für die Frauen, dass sie endlich nicht mehr mit der Hand waschen mussten. Falsch, sage ich. Die Erlösung der Frauen ist, dass sie nicht mehr für die ganze Familie waschen. Wer einen Mann im Haus hat, bindet den in die Wasch- und Putzvorgänge ein. Wenn er es nicht macht, fliegt er raus. Die Erlösung der Frauen ist nicht, dass ihnen die Industrie mit dem Spielzeug der Männer das Leben leichter macht. Die Erlösung ist, dass sie endlich selbstbewusst genug sind, Forderungen an ihre Männer zu stellen. Dass sie sich nicht mehr zur Putzfrau ihrer Familie machen. Dass Mann und Kinder, sofern vorhanden, eingebunden werden in die gemeinsamen Arbeiten. Die Erlösung der Frauen ist, dass sie gehen können, wenn sie genug haben. Im Alltag sieht das anders aus, weiß ich.
also umdenken. Dann kommen eben die zwei uralten Themen wieder auf die Liste der zu erledigenden Aufgaben für Männer. Klo putzen und Socken selber waschen. Eine amerikanische Wissenschaftlerin hat errechnet, dass mit der Erfindung der Waschmaschine die Arbeit der Frauen keineswegs weniger wurde. Nun waschen sie mehr, müssen die Wäsche sortieren, aus der Maschine nehmen, aufhängen, vielleicht sogar bügeln. Und weil es so praktisch ist, eine Waschmaschine zu haben, schmeißen alle ihre Wäsche einfach hin. Und eine Mutter, die erschöpft genug

Alle Maschinen, auf denen Menschen treten, rudern, strampeln, stemmen, werden ans Netz angeschlossen. Die eingespeiste Energie wird den Menschen, die sie erzeugt haben, gutgeschrieben. Um diesen Wert senkt sich entsprechend ihre Stromrechnung. Diese Idee würde die westliche Welt revolutionieren. Denn wenn man bedenkt, wie viel Energie in Fitnesszentren erzeugt wird, sinnlos erzeugt und vergeudet, und wenn man bedenkt, dass diese Zentren auch noch hohe Energiekosten haben, weil ja viele Geräte elektrisch betrieben werden, könnte ein Umrüsten auf Strom erzeugen wirklich eine unglaubliche Wirkung haben. Zudem wären die Menschen motiviert, sich zu bewegen, weil sie damit ihre Stromrechnung senken könnten. Meine Schwester würde noch weitergehen und in öffentliche Verkehrsmittel Drehgeräte zur Stromerzeugung einbauen. Der so gewonnene Strom würde auf den Fahrpreis angerechnet. Es gibt keine Umweltgipfel mehr, zu denen Tausende hinfliegen. Alle Konferenzen haben sich als bürokratische kafkaeske Unternehmungen herausgestellt. Wer verhandeln will, tut das mit der dafür entwickelten Technologie. Also mit Internetkonferenzschaltungen. Statt bezahltem Urlaub ohne Wirkung, statt der Verschleuderung von Energie und Steuergeldern wird wirklich gearbeitet. Erst wenn es ein positives Ergebnis gibt, das praktische Auswirkungen hat, kann mal wieder ein kleines Treffen angesetzt werden. Öffentlicher Verkehr wird billig oder kostenlos. Nur so wird auf Dauer erfolgreich der private Autoverkehr reduziert. Für Straßenbau gibt es keine Gelder mehr, wohl aber für die Entwicklung alternativer Energien. Umweltschonung und Naturschutz werden ein Prüfungsfach in der Schule. Patenschaften zwischen Menschen und Bäumen oder Orten in der Natur werden gefördert. Für umweltschonendes Verhalten und ökologische Projekte gibt es Steuervergünstigungen. Nicht Großverbraucher von der Energie werden belohnt, sondern Menschen, die wenig verbrauchen. Bisher bekommen immer noch die Unternehmen billigere Tarife, die viel verbrauchen, während ein Haushalt, der wenig Strom und Gas braucht, mit hohen Grundgebühren bestraft wird. Menschen, die unbedingt Fleisch essen wollen, tun das nur noch einmal die Woche. Dann kann man sich alle anderen klimarettenden Maßnahmen fast schon sparen. Ja, ich lasse es mal dabei. Das waren also Vorschläge in Luisa Francias Buch Hundstage, Krokodilstränen. Ja, und ich gucke mal noch, was es noch so zu hören gibt. Moment.

0: verbringen und die Jahre auch. Und nichts war anders, außer mancherlei.
1: Ja, und das war's jetzt dann mit mancherlei. Hier im Programm der Wüstenwelle geht's gleich weiter am Samstagnachmittag mit Wir erzählen und in der Nacht von Sonntag auf Montag mit den sehr geschätzten Kollegen von Santorin Ultraweit. Mancherlei war das hier gerade. Verantwortlich für die Sendung am Mikro und am Mischpult war Frau Mann. Und ich verabschiede mich jetzt wie immer, wünsche euch jedenfalls ein schönes Wochenende. Trinkt genug. Und ich hoffe, ihr habt auch genug Schatten. Oder wenn ihr es in der Zweitausstrahlung hört, dann gute Nacht und einen guten Wochenanfang morgen früh. Ich verabschiede mich wie immer mit den Sons of Kemet. My Queen is Harriet Tubman. Harriet Tubman deswegen, weil sie ein historisches Vorbild für uns ist oder sein sollte. Sie war versklavt, hat sich selber befreit und hat anschließend die Underground Railroad mitorganisiert. Die Underground Railroad, das war nicht etwa eine Eisenbahn, das waren sichere Fluchtwege, Stützpunkte, wie Menschen, die entlaufen sind aus der Sklaverei vom damals noch versklavten Süden in den sicheren Norden kamen, also ein Netzwerk von Fluchthelferinnen. Und weil wir das auch brauchen, weil wir einen gescheiten öffentlichen Verkehr brauchen, fairen übers Mittelmeer, weil wir für Gerechtigkeit und für die von uns vom reichen Norden angerichteten Fluchtursachen und Zerstörungen, naja, zumindest einen kleinen Ausgleich brauchen, deswegen eben Harriet Tubman als unser Vorbild. Und in diesem Sinne, stay tuned, stay rebel. Wir hören uns wieder. Nächste Woche.